0: Mannschaft hat ihr WM-Quartier in den USA bezogen. Die Mannschaft von Bundestrainer Nagelsmann kam am Abend in ihrem Hotel in Winston-Salem im Bundesstaat North Carolina an. Dort startet die DFB-Auswahl jetzt in die letzte Vorbereitungsphase. Am Sonntag steht dann das erste WM-Gruppenspiel gegen Curaçao an. Eröffnet wird die Weltmeisterschaft am Donnerstag mit der Partie Mexiko gegen Südafrika. Das waren die Nachrichten. Das Wetter in Deutschland. Schauer oder Gewitter bei 17 bis 6 Grad. Tagsüber gebietsweise Regen, zum Teil länger anhaltend, bei 14 bis 22 Grad. Am Mittwoch Schauer oder Gewitter, regional heiter bis 21 Grad und am Donnerstag trocken bis 22 Grad. Es ist 2.03 Uhr.
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1: Um 3 Uhr mit Ronald Lessig. Der Élysée-Palast hat das Aus für einen gemeinsamen deutsch-französischen Kampfjet bestätigt. Der Grund sind laut Medienberichten Unstimmigkeiten zwischen den beteiligten Unternehmen Dassault und Airbus. Die Idee des 100 Milliarden Euro teureren Luftkampfsystems FCAS soll demnach trotzdem weiterverfolgt werden. Aus Berlin Oliver Neuroth.
2: Da ist die Rede vom Nervensystem, vom eigentlichen Kern von FCAS, an dem weiter geforscht werden soll. Wie das konkret aussieht, das dürfte Thema sein beim nächsten deutsch-französischen Ministerrat, der sich noch in diesem Monat zusammensetzen will. Aber klar ist, dass der Kampfjet nun nicht kommt, ist ein herber Rückschlag für die europäische Rüstungskooperation. FCAS sollte ja eigentlich zeigen, dass europäische Staaten hochkomplexe Waffensysteme gemeinsam entwickeln können, statt auf US-Technologie angewiesen zu sein.
1: Israels Ministerpräsident Netanyahu hat eine Feuerpause mit dem Iran bestätigt. Der gegenseitige Beschuss hatte in der vergangenen Nacht begonnen. Zuerst hatte der Iran bekannt gegeben, die Angriffe auf Israel einzustellen. Aus Tel Aviv, Jan-Christoph Kitzler.
3: Beide Seiten behalten sich aber vor, die gegenseitigen Angriffe wieder hochzufahren. Netanyahu erklärte, Israel werde weiterhin auf jeden Angriff auf sein Staatsgebiet antworten. Aus dem Iran hieß es, Akte der Aggression durch Israel auch im Südlibanon würden so wörtlich harte Maßnahmen nach sich ziehen. Netanyahu erklärte, Israels Armee werde weiterhin im Südlibanon operieren. Dort wurden den Angaben zufolge rund 600.000 Menschen vertrieben. Zahlreiche Ortschaften wurden zerstört. Israels Armee spricht von einer sogenannten Sicherheitszone.
1: Der Chefankläger des Internationalen Strafgerichtshofes Kahn ist mit sofortiger Wirkung von seinem Dienst suspendiert worden. Eine endgültige Entscheidung über eine mögliche Amtsenthebung sollen die Vertragsstaaten auf einer Sondersitzung treffen, teilte das Präsidium in Den Haag mit. 2024 hatte eine enge Mitarbeiterin dem britischen Juristen sexuelle Übergriffe vorgeworfen. Eine Kommission der Vereinten Nationen hatte die Vorwürfe untersucht und Ende 2025 ihren Bericht vorgelegt, der bisher aber nicht veröffentlicht wurde. Bundesfinanzminister Klingbeil unterstützt den Vorschlag des Deutschen Gewerkschaftsbundes für verpflichtende Betriebsrenten. Auch das würde helfen, das Rentensystem zukunftsfähig zu machen, sagte der SPD-Chef in der ARD. Weiter müsse aber die gesetzliche Rente die Grundlage für alles sein, betonte Klingbeil. Zuvor hatte bereits der Chef des CDU-Arbeitnehmerflügels Radke den DGB-Vorstoß begrüßt. Noch in diesem Monat soll eine Rentenkommission Vorschläge vorlegen, auf deren Basis die Bundesregierung ihre Rentenpolitik neu ausrichten will. Das waren die Nachrichten. Das Wetter ist

0: Deutschland. Tagsüber im Norden wechselnd bewölkt und örtlich Schauer, von Süden bis in die Mitte länger Regen, 14 bis 22 Grad, am Mittwoch wechselnd bewölkt bis 21 Grad. Es ist 3.03 Uhr.
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1: Um 4 Uhr mit Ronald Lessig. Das gemeinsame Kampfjet-Projekt von Deutschland und Frankreich ist gescheitert. Der Élysée-Palast bestätigte Berichte, wonach die Pläne gestoppt wurden. Aus Paris, Kai Rienecker.
2: Kern des Problems ist der Streit zwischen den beteiligten Rüstungsunternehmen Airbus und Dassault. Der Chef des französischen Kampfjetbauers Dassault hatte monatelang die Chefrolle des Projekts für sich eingefordert. Die deutsche Militärsparte von Airbus beharrte auf einer gemeinsamen Kampfjet-Entwicklung auf Augenhöhe. Nach unzähligen Aufschüben und Schlichtungsversuchen zog Berlin jetzt die Reißleine. Aus der Bundesregierung heißt es, Kern des Future Combat Air Systems, kurz FCAS, sei sowieso die Kommunikationstechnik und die werde als europäisches System weitergeführt.
1: Der Iran und Israel haben die gegenseitigen Angriffe offiziell wieder eingestellt. Beide Seiten erklärten, sich wieder an die Anfang April vereinbarte Waffenruhe zu halten, drohten aber zugleich mit neuen Schlägen, sollte die jeweils andere Seite erneut angreifen. Korrespondentin Katharina Willinger erläutert aus Istanbul, was der Iran mit seinen Angriffen gestern auf Ziele in Israel bezweckt haben könnte.
3: Zum einen ging es dem Regime um die israelischen Angriffe auf dem Libanon. Da hatte man bereits mehrmals gedroht, dass wenn die nicht aufhören würden, dann würde man Israel direkt angreifen. So ist es dann eben geschehen. Und ich denke gleichzeitig, und das ist besonders wichtig, hat man mit dem heutigen Tag auch nochmal den US-Präsidenten ausgetestet auf relativ clevere Art und Weise. US-Präsident Trump will diesen Krieg eigentlich gar nicht mehr. Und damit hat Teheran natürlich ganz clever jetzt auch die eigene Verhandlungsposition nochmal gestärkt.
1: Eine Woche nach seinem großen Konkurrenten Anthropic hat nun auch das US-Unternehmen OpenAI den Börsengang angemeldet. Die entsprechenden Unterlagen seien bei der Börsenaufsicht eingereicht worden, erklärte der Konzern für künstliche Intelligenz. OpenAI steht hinter ChatGPT und steht mit Anthropic und dessen Chatbot Claude im Wettstreit. Dabei geht es auch um das Aufbringen der nötigen Gelder für die Finanzierung. Die deutsche Fußballnationalmannschaft hat ihr WM-Quartier in den USA bezogen. Die Mannschaft von Bundestrainer Nagelsmann kam am Abend in ihrem Hotel in Winston-Salem im Bundesstaat North Carolina an. Am Sonntag steht das erste WM-Gruppenspiel gegen Curaçao an. Eröffnet wird die WM am Donnerstag mit der Partie Mexiko gegen Südafrika. Das waren die Nachrichten. Das Wetter in Deutschland. Tagsüber in der Nordwesthälfte wechselnd bewölkt und örtlich Schauer, vom Süden bis in die östliche Mitte länger Regen, bei 14 bis 22 Grad. Am Mittwoch wechselnd bewölkt mit Schauern, regional heiter, 15 bis 21 Grad und am Donnerstag einzelne Schauer, später vor allem im Nordwesten Regen, im Süden trocken, bis 22 Grad. Es ist 4.03 Uhr.
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1: Um 5 Uhr mit Ronald Lessig. Der Élysée-Palast hat das Aus für einen gemeinsamen deutschen Kampfjet bestätigt. Der Grund sind laut Medienberichten Unstimmigkeiten zwischen den beteiligten Unternehmen Dassault und Airbus. Die Idee des 100 Milliarden Euro teuren Luftkampfsystems FCAS soll demnach trotzdem weiterverfolgt werden. Aus Berlin, Oliver Neuroth.
2: Da ist die Rede vom Nervensystem, vom eigentlichen Kern von FCAS, an dem weiter geforscht werden soll. Wie das konkret aussieht, das dürfte Thema sein beim nächsten deutsch-französischen Ministerrat, der sich noch in diesem Monat zusammensetzen will. Aber klar ist, dass der Kampfjet nun nicht kommt, ist ein herber Rückschlag für die europäische Rüstungskooperation. FCAS sollte ja eigentlich zeigen, dass europäische Staaten hochkomplexe Waffensysteme gemeinsam entwickeln können, statt auf US-Technologie angewiesen zu sein.
1: Israel und der Iran haben ihre gegenseitigen Angriffe vorerst wieder eingestellt. Im Libanon allerdings geht das israelische Militär weiter gegen die pro-iranische Hisbollah-Miliz vor. Für mögliche Angriffe rund um die Hauptstadt Beirut hatte wiederum Iran Vergeltung angekündigt. Julio Segador aus Tel Aviv erklärt, was dazu im Sicherheitskabinett in Israel besprochen wird.
3: Ich denke, dass möglicherweise auch die roten Linien, was den Libanon anbelangt, nochmal festgezurrt werden. Das heißt konkret, wenn im Norden Israels die Städte von der Hisbollah beschossen werden, dann will man sich auch die Handlungsfreiheit beibehalten, dass möglicherweise auch Beirut und die Hisbollah-Hochburg Deir-Ey im Süden von Beirut angegriffen wird. Also das, denke ich, wird Thema sein.
1: Die weltweiten Ausgaben für Atomwaffen sind einer aktuellen Studie zufolge 2025 auf einen Rekordwert gestiegen. Die neuen Atommächte hätten im vergangenen Jahr gemeinsam umgerechnet 103 Milliarden Euro für ihre nuklearen Waffenbestände ausgegeben, teilte die internationale Kampagne zur Abschaffung von Atomwaffen ICAN mit. Dies sei 19% mehr als im Jahr zuvor. Die Welt stehe vor einem neuen nuklearen Wettrüsten, warnte die Organisation. Als Atommächte gelten die USA, Russland, China, Großbritannien, Frankreich, Indien, Israel, Pakistan und Nordkorea. Die deutsche Fußballnationalmannschaft hat ihr WM-Quartier in den USA bezogen. Am Sonntag steht das erste WM-Gruppenspiel gegen Curaçao an. Eröffnet wird die WM am Donnerstag mit der Partie Mexiko gegen Südafrika. Das waren die Nachrichten. Das Wetter in Deutschland. Tagsüber gebietsweise Regen, zum Teil länger anhaltend, Höchstwerte 14 bis 22 Grad. Am Mittwoch Schauer oder Gewitter, regional heitere Phasen bis 21 Grad und am Donnerstag im Süden trocken, im Norden Regen bis 22 Grad. 5.03 Uhr.
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1: 6 Uhr. Verletzte bei Großbrand in Rüsselsheim-Königstetten. Klingbeil unterstützt Vorschlag für verpflichtende Betriebsrente. DFB 11 trainiert zum ersten Mal öffentlich. Das Wetter mal Sonne, mal Wolken und Schauer. 16 bis 21 Grad. Die Nachrichten mit Katrin Austermann. Guten Morgen. Großer Feuerwehreinsatz gestern Abend in Rüsselsheim. Im Stadtteil Königstetten haben mehrere Gebäude eines Bauernhofs gebrannt. Mindestens 2 Menschen sind verletzt worden. HR-Reporterin Saskia Klingelschmidt.
2: Das Feuer war gestern Abend aus noch ungeklärter Ursache ausgebrochen. Bis zu 140 Feuerwehrleute aus der Region haben stundenlang gegen die Flammen gekämpft. Das Feuer war zuerst im Bereich eines Stalls für Rinder ausgebrochen und hatte sich dann ausgebreitet. Ein Anwohner verletzte sich, ein Feuerwehrmann kollabierte während der Löscharbeiten. Beide kamen ins Krankenhaus.
1: Bundesfinanzminister Klingbeil unterstützt den Vorschlag des Deutschen Gewerkschaftsbundes, Betriebsrenten zur Pflicht zu machen. In der ARD sagte er, das könne dabei helfen, das Rentensystem zu stabilisieren. Die Menschen sollten selbst stärker in ihre Altersvorsorge investieren. Weiterhin müsse aber die gesetzliche Rente Grundlage für alles sein. Die Bundesregierung will neue Weichen für die Rente stellen. Basis sollen Vorschläge einer Kommission sein, die diesen Monat ihre Vorschläge vorstellen will. Nach dem Scheitern des deutsch-französischen Kampfjet-Projekts FCAS fordern Verteidigungspolitiker von Union und SPD eine rasche Alternative. In der Augsburger Allgemeinen teilten sie mit, die Bundesregierung solle schnell ein neues deutsch-internationales Projekt gemeinsam mit Airbus vorantreiben. Die Grünen warfen der Bundesregierung Versagen vor. Frankreich hatte das Aus für FCAS am Abend offiziell bestätigt. Aus Paris, Kairin Ecker.
3: Die deutsche Seite sei der Ansicht gewesen, dass es nicht möglich sei, die beteiligten Unternehmen noch weiter unter Druck zu setzen. Kern des Problems ist der Streit zwischen den beteiligten Rüstungsunternehmen Airbus und Dassault. Der Chef des französischen Kampfjetbauers Dassault hatte monatelang die Chefrolle des Projekts für sich eingefordert. Die deutsche Militärsparte von Airbus beharrte auf einer gemeinsamen Kampfjet-Entwicklung auf Augenhöhe. Nach unzähligen Aufschüben und Schlichtungsversuchen zog Berlin jetzt die Reißleine.
1: Kurz vor Beginn der Fußball-WM der Männer hat die deutsche Nationalmannschaft ihr erstes öffentliches Training in den USA absolviert. In Winston-Salem im US-Bundesstaat North Carolina waren 3000 Fans beim Training dabei. ARD-Sportreporterin Tabea Kunze.
4: Stammtorwart Manuel Neuer konnte nach seiner Wadenverletzung zum ersten Mal wieder das komplette Training mitmachen. Auch bei den torwartspezifischen Bewegungen hatte er keine sichtbaren Probleme. Bei drückend warmen 30 Grad ließ Bundestrainer Julian Nagelsmann eine Stunde lang locker trainieren. Im Anschluss erfüllten seine Spieler noch die Selfie- und Autogrammwünsche der vielen jungen Fans, die vom DFB Trikots und Bälle geschenkt bekamen.
1: Und das steht heute noch an. In Berlin wird der Jahresbericht zur politisch motivierter Kriminalität in Deutschland vorgestellt von Innenminister Dobrindt und BKA-Chef Münch. Im Hessischen Landtag beginnt die letzte Sitzungswoche vor der Sommerpause. Am Nachmittag gibt Wissenschaftsminister Gremmels eine Regierungserklärung ab. Und Papst Leo XIV. Setzt seine Spanienreise fort. Er wird am Mittag in Barcelona erwartet. Das waren die Nachrichten.
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6: Die Farbe des Morgens ist grau. Sonne sehen wir erstmal gar nicht. Aber ab spätestens heute Mittag dann doch immer mal zwischendurch. Dann wechseln sich nämlich Sonne und Wolken ab. Einzelne Schauer können aber auch immer wieder dabei sein. Und deutlich frischer ist es heute als zuletzt. Bei maximal 16 Grad in Usseln und bis 21 Grad in Nidda. Morgen geht's wechselhaft und mit vielen Wolken weiter. Dazu etwas Sonne und stellenweise auch Regen. Es bleibt auch weiterhin recht frisch.
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6: Die A485 Gießener Nordkreuz in Richtung Langgöns. Zwischen Gießen-Licher Straße und Dreieck-Bergwerkswald im Moment 2 Kilometer stockender Verkehr.
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6: Na dann mal frohes Aufstehen und herzlich willkommen im schönsten Dienstag der Woche. Einen schöneren Dienstag wird es diese Woche nicht mehr geben. So viel ist schon mal klar. Wir legen los mit Roy Orbison.
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Die Gnocchis in HR4 um 10 nach 6. Ein großes, orangenes Buch, wo ganz, ganz viele kleine, ja manchmal auch größere Zettel drin liegen. So sieht das Rezeptebuch von meiner Mutter aus. Es liegt zu Hause im Schrank, ich weiß auch ganz genau wo. Und ich liebe das ja, ne? Wenn man einfach ein gutes Rezept braucht, dann weiß ich, ich muss einfach nur meine Mutter anrufen und 5 Minuten später habe ich's. Zum Beispiel hat sie mir ein legendäres Waffelrezept zukommen lassen. Und auf hr4.de gibt's übrigens auch jede Menge tolle Rezepte zum Stöbern. Also da kommt man nicht nur durch den Tag, da kommt man auch locker durch eine ganze Woche, wenn man will.

0: Hier ist HR4 um 17 nach 6. Das war ein heftiges Feuer gestern Abend in Rüsselsheim-Königstetten. Mitten in der Altstadt hat ein Bauernhof gebrannt, drumherum jede Menge Fachwerkhäuser. 150 Feuerwehrleute sind zum Löschen hingefahren, unter anderem Michael Kämpfer von der Feuerwehr Rüsselsheim.
1: Das Hauptproblem am Anfang bei dem Eintreffen war, dass sich in dem Stall des landwirtschaftlichen Anwesens noch Rinde und Tiere befanden. Wir hatten Glück, dass auf unserem ersten hauptamtlichen Löschzug zwei landwirtschaftliche Kollegen dabei waren, die dann reingegangen sind und konnten mit Bolzenschneider die Rinderketten auseinanderschneiden. Die Tiere waren natürlich sichtlich aufgeregt und nervös. Die wurden dann in einen Nachbargarten verbracht.
0: Insgesamt 18 Rinder sind gerettet worden. Das Löschen war außerdem echt anspruchsvoll in diesen engen Gassen und jede Menge Rauch ist da durch Königstetten gezogen bis rüber nach Hattersheim.
1: Wir hatten einen Privatmann, der Rauchgasintox hat, und haben einen verletzten Feuerwehrmann, der zusammengebrochen war aufgrund der Anstrengung. Die kamen in die Klinik, die waren beide leicht verletzt.
0: Die gute Nachricht ist, mittlerweile ist das Feuer aus. Heute Morgen kann also wieder durchgelüftet werden.

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2: Unsere HR4-Reporter sind schon unterwegs durch Hessen und melden sich jetzt mit allem, was wichtig ist aus ihrer Region. Es ist kurz vor 6:30.
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3: Wie barrierefrei ist Hanau eigentlich wirklich? Das konnten Hanauerinnen und Hanauer in den letzten Wochen selbst mitentscheiden. Beim großen Mapping-Event vom Verein Menschen in Hanau wurden Orte in der Stadt erfasst und bewertet. Vom Café über Arztpraxen bis hin zu Vereinen. Herausgekommen ist eine digitale Karte. Sie soll schon vor dem Besuch zeigen, ist dieser Ort für mich problemlos zugänglich oder nicht. Dabei geht es nicht nur um Stufen am Eingang, sondern auch um Orientierungshilfen im Gebäude. Etwa Leitsysteme oder Farbkontraste für Sehbehinderte. Rund 100 Orte sind auf hanau-barrierefrei.de bereits eingetragen. Die neue Karte soll aber stetig erweitert werden. Marcel Ronge, Hanau.
4: In Dreieich im Kreis Offenbach passt

0: bastelt die Stadtverwaltung mit einem Fachbüro aus Kassel an einem Fußverkehrskonzept. Die Bedürfnisse von Kindern, alten Menschen und allen, deren Mobilität eingeschränkt ist, stehen besonders im Fokus. Nächste Woche geht's im Projekt mit 2 Spaziergängen samt anschließenden Workshops weiter. Treffpunkt in Dreieichenhain ist am Dienstag, 16. Juni um 16 Uhr, die Feuerwehr in der Dorotheenstraße. Wer Fußwege in Sprendlingen unter die Lupe nehmen will, sollte tags darauf zur selben Uhrzeit zum Rathaus kommen. Die Stadtverwaltung bittet um Anmeldung per Mail unter planung@dreieich.de. Wolfgang Hetfleisch, Dreieich.
1: 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Unser Wetter in Rhein-Main.
2: Ja, besonders gemütlich sieht das heute Morgen nicht aus. Wir sehen heute aber trotzdem noch die Sonne im Tagesverlauf. Mehr von unserem Wettermann Peter Schwarz.
3: Also ein bisschen Startschwierigkeiten hat der Tag in Rhein-Main. Noch viele Wolken sind unterwegs, anfangs noch ein paar Tropfen. Aber die Sonne kommt bis zum Mittag immer öfter zum Vorschein. Und das Wichtigste, es geht am Nachmittag trocken weiter. Bei den Temperaturen ist Schmalkost angesagt. 21 Grad haben wir noch in Wiesbaden, nur noch 17 Grad im Jostgrund. Und mit ähnlichen Temperaturen müssen wir bis Freitag auch zufrieden sein. Es bleibt unbeständig, immer wieder gibt's nass von oben.
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2: Eine Meldung habe ich von der A643 Mainz Richtung Wiesbaden. Zwischen Dreieck Mainz und Mainz-Mombach 3 Kilometer stockender Verkehr. 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
2: Aus einem Guss, so heißt der aktuelle Titel von Simone und Charlie Brunner. Die beiden sind nicht nur auf der Bühne ein Paar, auch privat sind sie das. Das thematisieren sie indirekt auch in ihrem aktuellen Lied. Wenn man verliebt ist, dann muss man das manchmal auch einfach laut nach draußen rufen. Und das machen die beiden jetzt.
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0: Modern Talking in HR4 um 6:35.
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0: Gemeinsam statt einsam, das allein ist schon ein tolles Motto. Und wenn man als Verein so heißt, dann kann man eigentlich nur tolle Sachen auf die Beine stellen. In Stauffenberg-Dreis organisiert der Verein Gemeinsam statt einsam jeden Dienstag ein großes Frühstück. Einmal im Monat auch ein Mittagessen. Das Ganze machen sie ehrenamtlich für bis zu 60 Gäste. Und für viele ist das dann ein toller Treffpunkt im Ort. Rainer Klein ist einer von 12 Menschen, die das Ganze ehrenamtlich wuppen.
2: Hier ist Rainer vom Team Gemeinsam statt einsam. Ich möchte hier auf HR4 mal Danke sagen an alle unsere treuen Besucher, die jede Woche zu uns im Dienstagsfrühstück und im Mittagessen erscheinen. Und ein ganz dickes Dankeschön an das Team loswerden. Denn dem hat es einfach riesen Spaß zu arbeiten. Es ist immer toll, wenn man sich aufeinander freuen kann, nicht nur auf die Besucher, sondern auch an unser Team. Es ist immer gute Laune da. Und wenn man mal schlecht gelaunt aufsteht, na gut, dann hat man halt das Team. Das sorgt dafür, dass es dann wieder gut geht. Also herzliches Dankeschön an Erwin, Peter, Mechthild, Hanne, Lothar, Jutta, Heike, Silke, Achim, Gundi, Ingrid, Silvia, ihr seid einfach spitze.
0: Ja, echt wahr, ne? Denn die 12 machen nicht nur Essen, sondern stellen jede Woche auch noch ein Unterhaltungsprogramm auf die Beine. Inklusive Fahrdienst. Mehr vom Verein gibt's heute noch bei uns in HR4.
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1: Durch die Weinberge im Rheingau wandern macht immer Spaß und in Geisenheim jetzt ganz besonders, Jürgen.
2: Dort zeigt die Hochschule auf einem Forschungspfad, wie spannend der Weinbau ist. Die haben einen Rundweg mit Themeninseln angelegt und dieser Forschungspfad führt auf knapp 3 Kilometern durch die Versuchsweinberge am Fuchsberg.
1: Und was können wir dabei erforschen?
2: Also die Besucher lernen alles Mögliche rund um den Wein und wie die Hochschule Natur, Technik, Nachhaltigkeit, wie die das alles verbinden. Und dann gibt es noch so Infotafeln, da kannst du Videos und Bilder abrufen und dich informieren.
1: Wir freuen uns schon auf den Hessentag in Fulda und dafür müssen natürlich auch einige Straßen gesperrt werden.
2: Ja, es hilft nichts. Ne? Der Hessentag wird zuerst am Freitag eröffnet, aber die Stadt bittet Autofahrer jetzt schon nicht mehr durch die Innenstadt zu fahren. Der Bereich rund um den Fuldaer Dom ist zum Beispiel abgesperrt. Da treten ja große Stars auf wie Roland Kaiser oder Peter Maffay. Und pünktlich zum Hessentagsstart werden dann ringsherum massive Fahrzeugsperren aufgestellt, damit alle sicher feiern können.
1: Das wird bestimmt bunt und laut heute auf dem Parkplatz in Frankfurt. 500 Kinder feiern zusammen den Abschluss des Schuljahres der Nachhaltigkeit.
2: 10 Grundschulen haben mitgemacht und die Schüler haben Plakate und Bühnenaktionen vorbereitet rund um die Rechte von Kindern und was sie sich wünschen und fordern auf dem Paulsplatz. Heute Vormittag ab 10 Uhr präsentieren die Schüler das Ganze. Dazu gibt es viel Musik, Redebeiträge und ein Clown kommt auch vorbei.
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6: 7 Uhr. Verletzte bei Großbrand in Rüsselsheim-Königstetten. Ausgaben für Atomwaffen so hoch wie noch nie. WM-Schiedsrichter aus Somalia darf nicht in die USA einreisen. Das Wetter unbeständig mit Schauern, 16 bis 21 Grad. Die Nachrichten mit Katrin Austermann. Guten Morgen. Verletzte bei Großbrand auf einem Bauernhof im Rüsselsheimer Stadtteil Königstetten. Das Feuer war gestern Abend aus noch ungeklärter Ursache ausgebrochen.

0: gesprochen. HR-Reporterin Saskia Klingelschmidt.
1: Bis zu 140 Feuerwehrleute aus der Region haben stundenlang gegen die Flammen gekämpft. Das Feuer war zuerst im Bereich eines Stalls für Rinder ausgebrochen und hatte sich dann ausgebreitet. Davon betroffen eine Scheune und ein Wohnhaus. Ein Anwohner verletzte sich, ein Feuerwehrmann kollabierte während der Löscharbeiten. Beide kamen ins Krankenhaus. Die 18 Rinder waren angekettet und wurden mit Bolzenschneidern von der Feuerwehr befreit. Sie wurden von der Tierrettungsgruppe des Main-Taunus-Kreises versorgt.
0: Die neuen Atommächte der Welt haben letztes Jahr so viel Geld wie noch nie für Atomwaffen ausgegeben. Umgerechnet rund 103 Milliarden Euro. Das sind fast 20% mehr als im Jahr davor. Das meldet die internationale Kampagne zur Abschaffung von Atomwaffen. Wie oft müssen Notärzte zum Einsatz ausrücken? Laut Report Mainz gibt es dabei bundesweit große Unterschiede. Dem Magazin liegen Daten aus mehr als 200 der 300 Rettungsbereiche in Deutschland vor. Durchschnittlich gab es demnach letztes Jahr 29 Notarzteinsätze pro 1000 Einwohner. ARD-Reporter Niklas Maurer.
2: Einige Landkreise, vor allem in Norddeutschland, liegen unter 20. Doch es gibt viele, die eine Rate weit über 50 haben. Dort kommen Notärzte also überdurchschnittlich oft mit zum Einsatz. Der Bundesverband Rettungsdienst kritisiert solch hohe Raten. Werte über 30 seien erklärungsbedürftig. Der Verband kritisiert, dass bei vielen Einsätzen Notärzte Maßnahmen umsetzen, die auch Notfallsanitäter übernehmen könnten.
0: Boom bei Bäckern. Vergangenes Jahr haben sich fast 450 Bäckermeisterinnen und Bäckermeister selbstständig gemacht. Ein neuer Rekord, sagt ihr Zentralverband. Die Neugründungen konnten allerdings die Schließungen nicht ausgleichen. Die Zahl der handwerklichen Bäckereibetriebe ist demnach um 2,8% gesunken. Viele Betriebe hätten mit gestiegenen Kosten und immer mehr Bürokratie zu kämpfen. Eigentlich sollte er Spiele bei der anstehenden Fußball-WM leiten, doch die USA haben einem Schiedsrichter aus Somalia die Einreise verweigert. Das hat die FIFA bestätigt. Der Grund ist noch unklar. Omar Attan wäre der erste Schiedsrichter aus Somalia bei einer WM gewesen. ARD-Sportreporter Uli Schäfer.
3: Somalia gehört zu den Ländern, die auf einer von US-Präsident Trump eingeführten Einreiseverbotsliste stehen. Ein leitender Berater des somalischen Ministeriums für Jugend und Sport erklärte, dass Omar Attan ein gültiges Visum für die USA gehabt habe. Ihm die Einreise zu verweigern und daran zu hindern, Spiele zu leiten, untergrabe das Bekenntnis des Fußballs zu Fairness, Leistung und dem Geist des Fairplay.
0: Und das steht heute noch an. Die Gewerkschaft Erziehung und Wissenschaft sagt nachher, wo und wie aus ihrer Sicht an Hessens Schulen investiert werden soll. Der neue SKL-Glücksatlas kommt heraus. In den vergangenen 2 Jahren war Kassel auf Platz 1. Und nach dem Sieg gegen Norwegen wollen die deutschen Fußballerinnen auch in Slowenien gewinnen, obwohl sie das Ticket für die WM 2027 schon in der Tasche haben. Das waren die Nachrichten.
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5: Wie eine dicke graue Decke sieht der Himmel heute Morgen aus. Und diese Decke bekommt heute im Tagesverlauf noch Löcher. Was beim Wetter heute alles los ist, sagt uns Peter Schwarz.
6: Ja, das wird heute noch. Wolken lichten sich in Rhein-Main bald und die Sonne ist über Mittag ganz gut mit dabei. Und dann bleibt es auch trocken. Jetzt kommt das große Aber. Die Temperaturen haben nicht viel mit Sommer zu tun. 18 Grad auf dem Landrücken, 21 Grad im Rottgau. Da ist normal schon mehr drin. Daran ändert sich bis Freitag auch wenig. Und zudem müssen wir uns jeden Tag auf Schauer einstellen. Aber es gibt einen Lichtblick, am Wochenende wird es besser und dann steigen auch die Temperaturen deutlich an.
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5: Vorsicht auf der A5 Frankfurt Richtung Darmstadt. In der Abfahrt Zeppelinheim liegt ein Spanngurt auf der Fahrbahn. A3 Würzburg in Richtung Frankfurt. Zwischen Hanau und dem Offenbacher Kreuz streckenweise stockender Verkehr. A60 Mainz Richtung Rüsselsheim. Zwischen Ginsheim-Gustavsburg und Rüsselsheim-Mitte streckenweise stockender Verkehr. A643 Mainz Richtung Wiesbaden. Zwischen Dreieck Mainz und dem Schiersteiner Kreuz streckenweise stockend. Und B45 Hanau Richtung Dieburg. Zwischen Hanau-Kleinauheim und der A3 der Anschlussstelle Hanau 3 Kilometer stockender Verkehr.
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5: Wenn man für einen Film einen Oscar bekommt, dann muss der einfach richtig gut sein oder zumindest mal was Besonderes bieten. Die Oscar-Verleihung ist ja weit weg in Los Angeles, aber sogar Hessen hat schon einen Oscar gewonnen. Die ganze Geschichte hören wir gleich. Nach 2 Hits.
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0: 10 nach 7 ist es jetzt.
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0: Unsere Heimat Hessen ist einfach so schön und wir haben so viel zu feiern. Nicht nur 80 Jahre Hessen in diesem Jahr, auch jede Menge tolle Dinge, die aus Hessen in die Welt gekommen sind. Bei uns in Hessen wohnt sogar ein Oscar-Preisträger, auf den wir echt stolz sein können.
2: Oscar, das klingt nach Hollywood, nach Rampenlicht, nach ganz großem Kino. Tom Hanks, Catherine Hepburn, Steven Spielberg und, jawohl, Thomas Stellmach aus Nordhessen.
3: And the Oscar goes to
4: Quest, Tyrone Montgomery and Thomas Stellmach.
2: 1997 ist der Jubel groß in Los Angeles und in Kassel. Thomas Stellmach, ein junger Absolvent der Nordhessischen Kunsthochschule, bekommt den Oscar in der Kategorie Bester animierter Kurzfilm. Sein Trickfilm Quest lässt die internationale Konkurrenz hinter sich. Es ist die 11,5 Minuten lange Odyssee einer zerbrechlichen Figur aus Sand durch karge, lebensfeindliche Landschaften auf der Suche nach Wasser. Grandios entworfen, genial umgesetzt. Und gar nicht so einzigartig. Schon ein paar Jahre vorher, 1990, geht der Trickfilm-Oscar nach Kassel an die Studenten und Zwillingsbrüder Christoph und Wolfgang Lauenstein für ihre Produktion Balance. Mit diesem Doppelerfolg innerhalb weniger Jahre hat sich die Kasseler Kunsthochschule ihren Ruf als Oscarschmiede erworben. Alle drei Kasseler Oscar-Gewinner sind danach in eine erfolgreiche Karriere als Regisseure und Produzenten im Bereich Animationsfilme gestartet. Der goldene Original-Oscar von Thomas Stellmach konnte zwischenzeitlich übrigens mal von allen ausgiebig bestaunt werden, als Leihgabe im Kasseler Stadtmuseum, zusammen mit Requisiten aus der Quest-Produktion. Derzeit, sagt das Stadtmuseum mit leisem Bedauern, wohnt der Oscar aber wieder privat bei Thomas Stellmach zu Hause.
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0: Es ist 19 nach 7, hier ist HR4. Das sind mal richtig gute Nachrichten für alle, die bei Opel in Rüsselsheim arbeiten. Bei uns in Hessen soll weiter der Astra gebaut werden. 1350 Arbeitsplätze in der Produktion sind dadurch erstmal gesichert. Die Beschäftigten haben ja lange um ihre Arbeitsplätze gezittert, aber jetzt sind sie erstmal erleichtert, sagt mein Kollege Lars Hofmann aus unserer Wirtschaftsredaktion.
1: Vor allem, weil auch die Opel-Mutter Stellantis vor ein paar Wochen gesagt hat, dass sie in Europa wegen mangelnder Nachfrage die Produktionskapazitäten deutlich reduzieren will. Da sorgt das jetzt doch, glaube ich, für Erleichterung, dass es eben ein Nachfolgemodell gibt. Und dazu kommt noch, dass Stellantis zugesagt hat, bis 2030 in die deutschen Opel-Standorte Rüsselsheim, Kaiserslautern, Eisenach und auch Bochum insgesamt 1 Milliarde Euro zu investieren. Und der Großteil davon soll in Rüsselsheim investiert werden, eben in die neue Produktion des Astra, aber auch in eine neue Firmenzentrale hier am Ort.
0: Wie die neuen Pläne bei den Beschäftigten ankommen, hören wir noch in HR4. Unsere Reporterin ist nämlich auf dem Weg nach Rüsselsheim.
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1: 140 Feuerwehrleute, 2 Verletzte, stundenlange Löscharbeiten, mehrere stark beschädigte Gebäude, darunter eine Scheune und ein Wohnhaus, aber 18 gerettete Rinder. Das ist die Bilanz eines Großbrands in einem landwirtschaftlichen Betrieb im Rüsselsheimer Stadtteil Königstetten. Das Feuer war gestern Abend gegen 5:30 gemeldet worden. Die Straßen in dem eng bebauten Gebiet mussten gesperrt werden, damit die Feuerwehrleute ihre Schläuche ausrollen und 2 Drehleitern stellen konnten. Die Löscharbeiten haben bis zum Morgen gedauert. Warum das Feuer ausgebrochen ist, muss noch geklärt werden. Auch die Schadenshöhe ist bisher unbekannt. Saskia Klingelschmidt, Königstetten.
2: Jetzt läuft die härteste und unschönste Phase der Koalitionsverhandlungen in Frankfurt. Zwischen CDU, Grünen und SPD, mit Volt als Partner, geht es um die Posten. Die CDU als Gewinnerin der Wahl bekommt 4 Dezernate, die Grünen 3. Das bedeutet, die Grünen müssen 2 ihrer 5 bisherigen Posten aufgeben. Nur welche? Die Kämmerei scheint an die CDU zu gehen. Die Union hätte gerne auch das Mobilitätsdezernat, um Wahlversprechen einzulösen. Das würden die Grünen gerne behalten. Also wird gepokert und gestritten. Und die Politiker selbst benötigen auch noch die Unterstützung ihrer Basis, um nicht von den eigenen Leuten vom Feld gejagt zu werden. Frank Angermund, Frankfurt.
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4: Besonders gemütlich sieht das heute Morgen nicht aus. Wir sehen im Tagesverlauf aber auch noch die Sonne. Mehr von unserem Wettermann Peter Schwarz.
5: Also ein bisschen Startschwierigkeiten hat der Tag in Rhein-Main noch. Viele Wolken sind unterwegs, anfangs noch ein paar Tropfen. Aber die Sonne kommt bis zum Mittag immer öfter zum Vorschein. Und das Wichtigste, es geht am Nachmittag trocken weiter. Bei den Temperaturen ist Schmalkost angesagt. 21 Grad haben wir noch in Wiesbaden, nur noch 17 Grad im Josgrund. Und mit ähnlichen Temperaturen müssen wir bis Freitag auch zufrieden sein. Es bleibt unbeständig, immer wieder gibt's nass von oben.
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4: A3 Würzburg Richtung Frankfurt. Zwischen Seligenstadt und dem Offenbacher Kreuz immer noch streckenweise stockender Verkehr. Dann ebenfalls streckenweise stockend auf der A60 Mainz Richtung Rüsselsheim. Zwischen Mainz-Laubenheim und Rüsselsheim-Mitte. A66 Wiesbaden Richtung Frankfurt. Zwischen Wiesbaden-Erbenheim und Wiesbadener Kreuz 3 Kilometer stockender Verkehr. A485 Gießener Nordkreuz in Richtung Langgöns. Zwischen Gießen-Wieseck und Gießen-Schiffenberger Tal 4 Kilometer stockender Verkehr. A643 Mainz Richtung Wiesbaden. Zwischen Dreieck-Mainz und Schiersteiner Kreuz 6 Kilometer stockender Verkehr. A661 Oberursel-Igelsbach. Zwischen Bad Homburger Kreuz und dem Bräungesheimer Dreieck streckenweise stockend. Dann die B45 Hanau Richtung Dieburg. Zwischen Hanau-Kleinauheim und der A3 der Anschlussstelle Hanau 3 Kilometer stockender Verkehr. Und ein Hinweis für Bahnreisende. Wegen entlaufener Schafe im Bereich Petersberg-Marbach im Landkreis Fulda kann es auf den Linien RE5, RB5 und RE50 zu Ausfällen und Verspätungen kommen.
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4: Am Donnerstag geht die Weltmeisterschaft los. Dann wird über 4 Wochen lang Fußball gespielt. Und in Hessen treffen sich viele wieder zum Rudelgucken. Ein sehr beliebter Fußballspot ist ein Eiscafé in Schlüchtern. Da sind schon Wochen im Voraus alle Tische ausgebucht. Und was da so besonders ist, hören wir nach Maite Kelly und Cat Stevens.
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0: Hier ist HR4 um 20 vor 8. Wenn der Fußball über den Rasen rollt, WM ist, dann ist in Schlüchtern eine Sache mal ganz klar. Man geht ins Eiscafé. Da werden auf einer großen Leinwand und auf Flachbildschirmen alle wichtigen Spiele der Fußball-Weltmeisterschaft gezeigt. Und schon seit Wochen kommen Leute vorbei und fragen, ob das diesmal auch wieder geht. Nicola Benedetto sagt dann immer nur, ja, klar, machen wir. Er freut sich schon drauf und hofft, dass es so schön wird wie sonst.
1: Dass wir bei uns im Eiscafé eine schöne Atmosphäre bekommen wie im Stadion, wo gejubelt wird, wenn Tore fallen, dass die Menschen sich freuen. Und was auch sehr schön ist, wenn Deutschland entweder die Gruppenphase weiterkommt oder wie wir Erfahrung gemacht haben, dass Deutschland Weltmeister geworden ist, dass die Straßen bei uns in Schlüchtern unerwartet voll werden, schönes Hubkonzert von den Autos stattfinden. Und das ist auf jeden Fall auch sehenswert und lohnenswert, auch teilweise auch für Schlüchtern selbst.
0: Und es ist ja auch irgendwie schon klar, ne, welches Eis wir dann essen werden.
1: Wie zum Beispiel Deutschland-Eis, da kann man sich vorstellen mit Schokolade, Erdbeer, Vanille. Oder auch wenn Italien zum Beispiel nicht mitmacht, aber wir Italiener sind, dass wir vielleicht auch italienisches Eis anbieten mit Waldmeister, Joghurt und auch Erdbeer. Wir hoffen auf jeden Fall, dass wir eine schöne WM bekommen, dass das Wetter auch in den nächsten 4 Wochen gut mitmacht, weil das Wetter ist für uns das A und O und dass alles friedlich und normal verläuft, so wie wir das in den letzten Jahren auch gemacht haben.
0: Ja, das hoffen wir hier auch, ne? WM gucken und Eis in sich reinschaufeln. In Schlüchtern geht das. Nur mitsingen wird schwierig dann mit vollem Mund.

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1: Witzenhausen im Werra-Meißner-Kreis ist ja eins der größten Kirschanbaugebiete in Europa. Die Erntesaison ist jetzt eröffnet, Jürgen.
2: Die ersten Stände und Buden sind aufgebaut und manche verkaufen auch schon frisch gepflückte Kirschen. Bis zum Wochenende wollen die Obstbauern also richtig loslegen mit der Ernte.
1: Ja, leider hat es ja vorige Woche einigen kräftig dazwischen gehagelt.
2: Ja, wir haben uns mal umgehört. Auf einzelnen Plantagen im Stadtteil Wendershausen sind bis zu 90% der Kirschen beschädigt, hat uns eine Obstbäuerin gesagt. Rund um Witzenhausen selbst sieht es besser aus.
1: Wirtschaftsexperten aus aller Welt treffen sich heute und morgen in Gießen. Die haben echt ein volles Programm.
2: Die IHK Gießen-Friedberg hat eingeladen. Das Motto The World Meets in Gießen, also die Welt trifft sich in Gießen. Da kommen Unternehmer, Geschäftsleute, Wirtschaftsbosse sind mit dabei. Es gibt Vorträge, Diskussionen, unter anderem darüber, wie gut Deutschland gegen Energiekrisen gewappnet ist oder wie Unternehmen in Hessen und Afrika besser zusammenarbeiten können.
1: Welcher Wein kommt ins Glas? Die Frage stellt sich regelmäßig auch die Deutsche Bahn.
2: Ja, heute wollen die in Frankfurt die neuen Weine präsentieren, die in den Bordrestaurants im ICE ausgeschenkt werden. Winzer können sich dafür alle 2-3 Jahre bewerben. Und was ich gar nicht gedacht hätte, in der Blindverkostung beim Deutschen Weininstitut wurde dann entschieden, welche Weine am besten passen, sich leicht im ICE transportieren lassen und ein gutes Preis-Leistungs-Verhältnis haben.
1: Na dann, Stößchen.
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6: 8 Uhr. Kassel stürzt im neuen Glücksatlas vom Spitzenplatz. Ursache von Großbrand in Rüsselsheim-Königstetten noch unklar. DFB-11 trainiert zum ersten Mal öffentlich in den USA. Das Wetter wechselhaft mit Schauern, 16 bis 21 Grad. Die Nachrichten mit Katrin Austermann. Guten Morgen. Kassel ist nach 2 Jahren nicht mehr deutsche Glückshauptstadt. Im sogenannten SKL-Glücksatlas landet Kassel nur noch auf Platz 13. HR-Reporter Marcel Ruge.
7: Spitzenreiter ist jetzt Erfurt. Das Städteranking basiert auf einer repräsentativen Umfrage des Allensbach-Instituts. Und dabei haben die Menschen in Kassel ihre Lebenszufriedenheit nun deutlich schlechter bewertet. Eine Erklärung könnte die angespannte wirtschaftliche Lage sein. Auch die relativ hohe Kriminalität führen die Forscher als mögliche Ursache an. Kleines Trostpflaster, Kassel bleibt die glücklichste Großstadt Hessens, weit vor Frankfurt und Wiesbaden.
6: 3 Verletzte bei Brand auf Bauernhof in Rüsselsheim-Königstetten. Die Polizei hat mitgeteilt, dass in einer Scheune gestern Abend ein Feuer ausgebrochen war. Die Flammen

0: griffen auch auf ein Wohnhaus über. Ein Bewohner und zwei Feuerwehrmänner wurden verletzt. 19 Rinder wurden gerettet, die in einem brennenden Stall angekettet waren. Die Polizei untersucht jetzt, wie es zu dem Großfeuer kam. Die neuen Atommächte der Welt haben letztes Jahr so viel Geld ausgegeben wie noch nie für Atomwaffen, und zwar umgerechnet rund 103 Milliarden Euro. Das meldet die internationale Kampagne zur Abschaffung von Atomwaffen, kurz ACAN. Aus Genf ARD-Korrespondentin Katrin Hondl.
1: Gegenüber dem Vorjahr seien die Ausgaben der Staaten für Atomwaffen um fast ein Fünftel gestiegen. Und am meisten haben die USA investiert, nämlich über 69 Milliarden Dollar, mehr als alle anderen Atommächte zusammen. Entscheidungen werden bewusst getroffen, sagte in Genf ICAN-Programmdirektorin Susie Snyder. 9 Länder wählen derzeit den falschen Weg, so Snyder, aber sie können das ändern.
0: Das Smartphone während der Fahrt zu nutzen, ist laut ADAC zu einer gefährlichen Gewohnheit geworden. Bei einer Beobachtung in 5 Großstädten nutzten rund 2,7% der Autofahrer das Handy während der Fahrt. Hochgerechnet entspricht das rund 1 Milliarde Fälle im Jahr. Der ADAC warnt, dass das Unfallrisiko unterschätzt wird. Kurz vor Beginn der Fußball-WM der Männer hat die deutsche Nationalmannschaft ihr erstes öffentliches Training in den USA absolviert. In Winston-Salem im US-Bundesstaat North Carolina waren 3000 Fans beim Training dabei. ARD-Sportreporterin Tabea Kunze.
2: Stammtorwart Manuel Neuer konnte nach seiner Wadenverletzung zum ersten Mal wieder das komplette Training mitmachen. Auch bei den torwartspezifischen Bewegungen hatte er keine sichtbaren Probleme. Bei drückend warmen 30 Grad ließ Bundestrainer Julian Nagelsmann eine Stunde lang locker trainieren. Im Anschluss erfüllten seine Spieler noch die Selfie- und Autogrammwünsche der vielen jungen Fans, die vom DFB Trikots und Bälle geschenkt bekamen.
0: Und das steht heute noch an. In Berlin wird der Jahresbericht zu politisch motivierter Kriminalität in Deutschland vorgestellt, von Innenminister Dobrindt und BKA-Chef Münch. Im Hessischen Landtag beginnt die letzte Sitzungswoche vor der Sommerpause. Am Nachmittag gibt Wissenschaftsminister Gremmels eine Regierungserklärung ab. Und Papst Leo XIV. Setzt seine Spanienreise fort. Er wird am Mittag in Barcelona erwartet. Das waren die Nachrichten.
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4: Wie eine dicke graue Decke sieht der Himmel heute Morgen aus. Aber die Sonne schiebt diese Decke heute im Laufe des Tages auch mal zur Seite. Was beim Wetter alles los ist, sagt uns Peter Schwarz.
5: Ja, das wird heute noch. Die Wolken lichten sich in Rhein-Main bald und die Sonne ist über Mittag ganz gut mit dabei. Und dann bleibt es auch trocken. Jetzt kommt das große Aber. Die Temperaturen haben nicht viel mit Sommer zu tun. 18 Grad auf dem Landrücken, 21 Grad im Rottgau. Da ist normal schon mehr drin. Daran ändert sich bis Freitag auch wenig. Und zudem müssen wir uns jeden Tag auf Schauer einstellen. Aber es gibt einen Lichtblick. Am Wochenende wird es besser. Und dann steigen auch die Temperaturen deutlich an.
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4: Vorsicht auf der A7, Fulda Richtung Kassel. Zwischen Kirchheimer Dreieck und Bad Hersfeld-West steht ein defekter LKW auf dem rechten Fahrstreifen. Dann Vorsicht auf der A45, Dortmund Richtung Gießen. Zwischen Ehringshausen und dem Wetzlarer Kreuz liegt eine Reisetasche auf dem rechten Fahrstreifen. A3, Würzburg Richtung Frankfurt. Zwischen Seligenstadt und dem Offenbacher Kreuz noch immer streckenweise stockender Verkehr. A5, Heidelberg Richtung Darmstadt. Zwischen Zwingenberg und Darmstädter Kreuz streckenweise stockend im Moment. Es geht weiter auf der A60, Mainz Richtung Bingen. Zwischen Mainz-Lerchenberg und dem Dreieck Mainz 3 Kilometer Stau wegen eines defekten Fahrzeugs auf dem rechten Fahrstreifen. A66, Wiesbaden Richtung Frankfurt. Zwischen Wiesbaden-Mainzer Straße und Wiesbadener Kreuz streckenweise stockend ebenfalls. A643 Mainz-Wiesbaden, zwischen Dreieck Mainz und dem Schiersteiner Kreuz in beiden Richtungen etwa 5 Kilometer stockender Verkehr. Und A661 Oberursel Richtung Egelsbach, zwischen Bad Homburger Kreuz und Frankfurt-Friedberger Landstraße streckenweise stockender Verkehr.
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4: Frohes Aufstehen zusammen. Ich freue mich, dass wir zusammen in den Tag starten. Weil Sie so motiviert sind, haben Sie sich auch als Belohnung eine richtige, ja, gute Musik verdient. Die kommt jetzt gleich von Nick P. und Cliff Richard macht den Anfang. Ich wünsche einen schönen guten Morgen zusammen.
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0: In Fulda wird gerade ordentlich gehämmert und geschraubt. Freitag geht der Hessentag los. Dann muss alles fertig sein. Zum Beispiel auch die weißen spitzen Zelte, die dann überall rumstehen. Die baut Richtmeister Thorsten Kugler gerade auf.
1: Die Zelte gehen relativ fix, schnell. 2 Tage sind sie fertig. Aber dann Blenden setzen, Regenrinne konstruieren, alles verbinden, wasserdicht bekommen, Rampen setzen. Das dauert dann auch nochmal 2 Tage. Ist man eine Weile schon beschäftigt.
0: Ja, schon seit April wird aufgebaut. Das große Riesenrad, was immer da ist, das steht auch schon. Dominik Höhle ist Hessentagsbeauftragter der Stadt Fulda und er schwärmt einfach nur davon.
2: Das Riesenrad ist 45 Meter hoch, hat Panorama-Glasgondeln. Also man kann einen wunderbaren 360-Grad-Blick über den Hessentag und Fulda bis hin in den Vogelsberg-Rhön genießen. Hat auch eine barrierefreie Gondel.
0: Auch die Arena mitten in der Stadt auf dem Domplatz ist am Werden. Da sehen wir uns ja auch am Montag. Zusammen mit Britta Wiegand freue ich mich auf Giovanni Zarella und Melissa Naschenweng. Die treten auf bei der Sommernacht der Schlagerstars. Da wird dann die große Party zum 40. Geburtstag von HR4 gefeiert. Also, wenn Sie vorbeikommen wollen, wir freuen uns. Olé.

Helmut Lotti in HR4. Es ist 20 nach 8 jetzt. Ich finde das immer erstaunlich, wenn ich bei uns an der Musikredaktion vorbeilaufe. Die Kolleginnen und Kollegen, die da sitzen, die sortieren jeden Tag ihre Musikwünsche, die sie uns zuschicken können über hr4.de, aber natürlich auch per Post. An HR4 wünscht ihr was in 34114 Kassel. Kommt bei uns an. Und wenn sie sagen, ach Mensch, ich hätte da mal eine Idee für die Nachbarin, den Nachbarn oder vielleicht für die Familie oder jemand hat Geburtstag, dann sagen sie uns doch einfach gerne Bescheid. hr4.de, da liegt sozusagen Zettel und Stift für sie bereit. Da füllen sie einfach das Wunsch- und Grußformular aus. Und sie können natürlich auch jederzeit kostenfrei bei uns anrufen. 0800 4 mal die 7 und die 224.

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1: Es ist jetzt 8:30.
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2: Jahrelang haben sie mehr als das Doppelte an Miete gezahlt als erlaubt. Studierende in einer Wohngemeinschaft im Frankfurter Nordend. Doch jetzt bekommen sie über 26.000 Euro wieder zurück. Denn in einem Verfahren des Amts für Wohnungswesen der Stadt Frankfurt gegen eine ausländische Immobilienfirma ist jetzt das Urteil gefallen. Demnach hat die Firma von Oktober 21 bis Juli 25 von den Studierenden eine Miete gefordert, die die ortsübliche Vergleichsmiete in der Spitze um mehr als 100% überstiegen hat. Gegen solche Verstöße geht das Amt vor, wenn Bürgerinnen und Bürger ihm einen entsprechenden Verdacht melden. Es prüft dann, ob Vermieterinnen und Vermieter den Wohnungsmangel in Frankfurt ausnutzen, wie im vorliegenden Fall. Jutta Nieswand, Frankfurt.
3: Erleichterung bei Beschäftigten und Betriebsrat bei Opel in Rüsselsheim. Denn jetzt ist klar, in Zukunft soll hier die neue Generation des Opel Astra vom Band rollen. Laut Betriebsrat werden damit die Arbeitsplätze in der Produktion gesichert. Auszubildende und Dualstudierende sollen in den nächsten Jahren auf jeden Fall übernommen werden. Und der neue Astra soll auch im Entwicklungszentrum in Rüsselsheim geplant werden. Noch vor kurzem hatte der Mutterkonzern Stellantis angekündigt, europaweit die Produktionskapazitäten wegen gesunkener Nachfrage um 800.000 reduzieren zu wollen. Lars Hofmann, Rüsselsheim.
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1: Sieht nicht wirklich gemütlich aus, wenn man heute Morgen aus dem Fenster schaut. Aber die Sonne kommt heute noch vorbei. Mehr von unserem Wettermann Peter Schwarz.
4: Also ein bisschen Startschwierigkeiten hat der Tag in Rhein-Main. Noch viele Wolken sind unterwegs, anfangs noch ein paar Tropfen. Aber die Sonne kommt bis zum Mittag immer öfter zum Vorschein. Und das Wichtigste, es geht am Nachmittag trocken weiter. Bei den Temperaturen ist Schmalkost angesagt. 21 Grad haben wir noch in Wiesbaden, nur noch 17 Grad in Josgrund. Und mit ähnlichen Temperaturen müssen wir bis Freitag auch zufrieden sein. Es bleibt unbeständig, immer wieder gibt's nass von oben.
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1: Vorsicht auf der B49 Limburg Richtung Gießen. Zwischen Beselig-Obertiefenbach Ost und Heckholzhausen West liegt ein großes Fahrzeugteil auf der Fahrbahn. A3 Würzburg in Richtung Frankfurt. Zwischen Seligenstadt und dem Offenbacher Kreuz streckenweise stockender Verkehr. A5 Heidelberg Richtung Darmstadt. Zwischen Zwingenberg und Darmstädter Kreuz streckenweise stockender Verkehr wegen eines defekten LKW auf dem rechten Fahrstreifen. Dann die A60 Mainz Richtung Bingen. Zwischen Mainz-Lerchenberg und dem Dreieck Mainz 3 Kilometer Stau wegen eines defekten Fahrzeugs auf dem rechten Fahrstreifen. Streckenweise stockend haben wir auf der A66 Wiesbaden Richtung Frankfurt zwischen Wiesbaden-Mainzer Straße und Wiesbadener Kreuz. Nochmal die A66 Frankfurt Richtung Fulda. Zwischen Langenselbold und Gründau-Lieblos 4 Kilometer stockender Verkehr wegen eines defekten Fahrzeugs auf dem rechten Fahrstreifen. A67 Mannheim Richtung Darmstadt. Zwischen Lorsch und Darmstädter Kreuz streckenweise stockender Verkehr. Und noch eine Meldung für die A643 Mainz Richtung Wiesbaden. Zwischen Dreieck Mainz und dem Schiersteiner Kreuz 5 Kilometer stockender Verkehr.
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1: Im besten Fall sitzen Sie gerade ganz entspannt am Frühstückstisch, lesen Zeitung, trinken Käffchen. Ja. Sie sollten sich aber schon mal überlegen, wo Ihr Telefon rumliegt. Es könnte sein, dass Ihr Telefon Sie gleich zu Roland Kaiser, zu seinem Konzert nach Kassel bringt. Ja, da staunen Sie, ne? Was Ihr Telefon alles kann. Wie das genau geht, sage ich Ihnen nach 2 Hits.
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0: Ja, so läuft's hier in HR4. Wenn Sie gleich drei Hits von Roland Kaiser hören und sofort wissen, welche das sind, dann geht's mit etwas Glück zu seinem Open-Air-Konzert in Kassel auf den Friedrichsplatz. Das Konzert ist am 20. Juni, also Samstag in einer Woche. Ich würde sagen, wir verschwenden gar keine Zeit, legen los. Welche drei Roland Kaiser-Hits haben wir hier zusammengemixt?

0: Das sind sie, die drei Roland-Kaiser-Hits. Aber wissen Sie auch welche? Wenn ja, dann schnell bei mir anrufen, 0800 44 22 802. Und mit ein bisschen Glück gibt's für Sie dann die Tickets fürs Roland Kaiser Open Air in Kassel am 20. Juni. 0800 44 22 802.
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1: Tja, da haben die Panzerknacker Pech gehabt. Unbekannte haben in der Nacht versucht, einen Geldautomaten mitten in Bad Homburg zu sprengen, Jürgen.
2: Zum Glück hat das nicht geklappt, aber die Täter konnten laut Polizei flüchten. Aktuell darf keiner in die Fußgängerzone in Bad Homburg rein. Die Spurensicherung ist noch im Einsatz. Da ist so rot-weißes Flatterband. Fotos gibt's in unserem Morgenticker auf hessenschau.de.
1: Nicht wundern, wenn es heute Abend in Wiesbaden laut aufheult. Die Stadt will nur die Sirenen testen.
2: Eine Minute lang soll ein auf- und abschwellender Heulton zu hören sein und später nochmal ein Dauerton als Entwarnung. Die Stadt Wiesbaden modernisiert und

0: digitalisiert gerade die Sirenen, so wie viele andere Städte auch. Und da wollen sie natürlich regelmäßig testen, ob die auch gut hörbar sind.
1: Die Woche soll ja wettermäßig sehr durchwachsen werden. Den wärmsten Tag haben wir schon hinter uns. Gestern jeweils 25 Grad in der Spitze in Kassel und in Frankfurt am Flughafen. In der Nacht waren sich dann beide einig mit 13 Grad.
0: Und nach wie vor meldet die Messstation aus Schaumburg keine Daten. Unsere Wetterredaktion ist natürlich fix und hat mal die Regenmenge für Kassel rausgesucht. Dort sind seit gestern Morgen ein knapper halber Millimeter Regen gefallen. Besser als nichts. Ebenso in Gießen. In Frankfurt war es 1 Millimeter. In Fehlbrunn sind 2 Millimeter Regen gefallen in den letzten 24 Stunden.
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Michael Holm ist barfuß im Regen unterwegs. Ja, gut möglich, dass uns heute auch der ein oder andere Regenschauer begegnet bei uns in Hessen. Aber das ist die große Ausnahme. Und was heute sonstig ist für Sie, das hören wir gleich um 9 in den HR4 Nachrichten.

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1: 9 Uhr. Kassel im neuen Glücksatlas nicht mehr auf dem Spitzenplatz. Ursache von Großbrand in Rüsselsheim-Königstetten noch unklar. WM-Schiedsrichter aus Somalia darf nicht in die USA einreisen. Das Wetter unbeständig mit etwas Regen, 16 bis 21 Grad. Die Nachrichten mit Katrin Austermann. Guten Morgen. 2 Jahre lang war Kassel die glücklichste Stadt in Deutschland. Im neuen SKL-Glücksatlas reicht es nur noch für Platz 13. In der Umfrage des Allensbach-Instituts bewerten die Menschen in Kassel ihre Lebenszufriedenheit diesmal deutlich schlechter. Möglicherweise wegen der angespannten wirtschaftlichen Lage, aber auch wegen der relativ hohen Kriminalität. Kassel bleibt aber die glücklichste Großstadt in Hessen, weit vor Frankfurt und Wiesbaden. Bundesweit leben die glücklichsten Menschen in Erfurt. Großbrand mit 3 Verletzten in Rüsselsheim im Kreis Groß-Gerau. Laut Polizei war das Feuer gestern Abend auf einem Bauernhof im Ortsteil Königstetten ausgebrochen. 3 Menschen wurden verletzt, die Löscharbeiten dauerten bis in die frühen Morgenstunden. HR-Reporterin Saskia Klingelschmidt.
2: Das Feuer brach in einer Scheune auf dem Hof aus und breitete sich auf weitere Gebäude nacheinander aus. Rund 140 Kräfte aus dem gesamten Kreis sind im Einsatz gewesen. 19 Rinder, Enten, Tauben und eine Katze wurden gerettet und verteilt untergebracht. Zu Schadenshöhe und Ursache kann noch nichts gesagt werden, aber die Brandermittler der Polizei schauen sich den Fall im Laufe des Tages an.
1: Die Wirtschaft schwächelt, die Steuereinnahmen sinken, der Spardruck steigt. Das hatte auch Auswirkungen auf Einrichtungen und Veranstaltungen der Kultur. Der zuständige hessische Minister Gremmels will dazu heute

0: heute Nachmittag eine Regierungserklärung abgeben. Außerdem geht es im Hessischen Landtag um die Reform des Vergabe- und Tariftreuegesetzes. Es soll übermorgen verabschiedet werden. Öffentliche Aufträge können dann einfacher vergeben werden, mit dem Ziel, dass in Hessen mehr gebaut wird. Die neuen Atommächte der Welt haben vergangenes Jahr so viel Geld wie noch nie für Atomwaffen ausgegeben. Umgerechnet rund 103 Milliarden Euro, fast 20% mehr als im Jahr davor. Das meldet die internationale Kampagne zur Abschaffung von Atomwaffen. Eigentlich sollte er Spiele bei der anstehenden Fußball-WM leiten, doch die USA haben einem Schiedsrichter aus Somalia die Einreise verweigert. Das hat die FIFA bestätigt. Der Grund ist noch unklar. Omar Artan wäre der erste Schiedsrichter aus Somalia bei einer WM gewesen. ARD-Sportreporter Uli Schäfer.
1: Somalia gehört zu den Ländern, die auf einer von US-Präsident Trump eingeführten Einreiseverbotsliste stehen. Ein leitender Berater des somalischen Ministeriums für Jugend und Sport erklärte, dass Omar Artan ein gültiges Visum für die USA gehabt habe. Ihm die Einreise zu verweigern und daran zu hindern, Spiele zu leiten, untergrabe das Bekenntnis des Fußballs zu Fairness, Leistung und dem Geist des Fairplay.
0: Und das steht heute noch an. Wie viele Fälle politisch motivierter Kriminalität hat es vergangenes Jahr bundesweit gegeben? Dazu stellen Innenminister Dobrindt und BKA-Chef Münch gleich einen neuen Bericht vor. Die Gewerkschaft Erziehung und Wissenschaft sagt, wo und wie aus ihrer Sicht an Hessens Schulen investiert werden soll. Und Bundespräsident Steinmeier reist für 3 Tage in die Niederlande. Es ist der erste Besuch eines deutschen Staatsoberhaupts dort seit 19 Jahren. Das waren die Nachrichten.
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3: Wie eine dicke, graue Decke sieht der Himmel heute Morgen aus. Aber die Sonne nimmt diese Decke heute noch mal zur Seite im Laufe des Tages. Was beim Wetter genau los ist, sagt uns Peter Schwarz.
4: Ja, das wird heute noch. Die Wolken lichten sich in Rhein-Main bald und die Sonne ist über Mittag ganz gut mit dabei. Und dann bleibt's auch trocken. Jetzt kommt das große Aber. Die Temperaturen haben nicht viel mit Sommer zu tun. 18 Grad auf dem Landrücken, 21 Grad im Rottgau. Da ist normal schon mehr drin. Daran ändert sich bis Freitag auch wenig. Und zudem müssen wir uns jeden Tag auf Schauer einstellen. Aber es gibt einen Lichtblick. Am Wochenende wird's besser. Und dann steigen auch die Temperaturen deutlich an.
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3: Vorsicht auf der A661 Igelsbach Richtung Oberursel. Zwischen Offenbacher Kreuz und Offenbach-Taunus-Ring liegt ein Plastikteil auf den beiden linken Fahrstreifen. A3 Würzburg in Richtung Frankfurt. Zwischen Hanau und dem Offenbacher Kreuz noch immer streckenweise stockender Verkehr. A5 Heidelberg Richtung Darmstadt. Zwischen Seeheim-Jugenheim und Darmstädter Kreuz 6 Kilometer Stau und stockender Verkehr wegen eines defekten LKW auf dem rechten Fahrstreifen. A60 Mainz Richtung Bingen, zwischen Mainz-Lerchenberg und Dreieck Mainz 3 Kilometer Stau wegen eines defekten Fahrzeugs auf dem rechten Fahrstreifen. Nochmal A60 Mainz Richtung Rüsselsheim, zwischen Bischofsheim und dem Rüsselsheimer Dreieck streckenweise stockend im Moment. A66 Frankfurt Richtung Fulda, zwischen Langenselbold und Gründau-Lieblos 4 Kilometer stockender Verkehr wegen eines defekten Fahrzeugs, das steht auf dem rechten Fahrstreifen. A66 Frankfurt Richtung Wiesbaden. Zwischen Hattersheim und Diedenbergen 2 Kilometer Stau wegen eines defekten PKW auf den beiden rechten Fahrstreifen. Es geht weiter auf der A661 Oberursel Richtung Egelsbach. Zwischen Bad Homburger Kreuz und Frankfurt-Friedberger Landstraße streckenweise stockender Verkehr. Und die A643 Mainz Richtung Wiesbaden. Zwischen Dreieck Mainz und Mainz-Mombach 3 Kilometer stockender Verkehr.
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3: Schönen guten Morgen zusammen. Ich freue mich sehr auf den neuen Titel von Fonk Signori. Den hören wir gleich. Mutmacher-Song heißt er. Und der soll, wie der Name schon sagt, Mut machen. Das probieren wir gleich aus. Direkt nach Udo Jürgens und einer großen Portion Sahne.
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0: Die Bee Gees in HR4 um 16 nach 9.
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0: Zwei Tickets gibt's von mir für einen fantastischen Abend. Roland Kaiser live in Kassel, Open Air, nächste Woche Samstag. Simone Fett aus Bauernheim hat sofort hier angerufen und hat gesagt, hier, ich will die Tickets. Schönen guten Morgen.
2: Guten Morgen, hallo.
0: Simone, Sie haben mir schon erzählt, Sie sind eine ganz fleißige morgens. Also erstmal stehen Sie um 5:30 auf und dann radeln Sie auch noch zur Arbeit mit dem Fahrrad.
2: Ja, das ist schon in Ordnung. Man muss ja fit bleiben.
0: Das stimmt wohl. Wie viele Kilometer fahren Sie so mit dem Rad am Tag?
2: So 15.
0: Das
2: hin und zurück, ja.
0: Ja, das kann sich sehen lassen. Gut, ich glaube, von Bauernheim bis nach Kassel zu Roland Kaiser ist ein bisschen weit mit dem Fahrrad. Ne? Also da müssten Sie sich was anderes überlegen.
2: Tatsächlich würde ich da aufs Fahrrad verzichten.
0: Ja, dann kommen wir mal zu Roland Kaiser. Zu dem wollen Sie, ja?
2: So ist das, ja.
0: Was hat denn Roland Kaiser, was andere nicht haben?
2: Oh, ja, der hat schon eine gewisse Aura, die er da ausstrahlt. Und toll ist halt einfach, dass da alle Generationen Spaß haben bei seiner Musik. Das finde ich schon toll.
0: Das ist mal so, ne?
2: Und Stimmung ist natürlich einmalig.
0: Ja, definitiv. Und ich bin mir sicher, wenn Sie hingehen dürfen, wird die noch einmaliger. Also textsicher sind Sie bei seinen Liedern?
2: I hope so.
0: Dann überprüfen wir das doch jetzt mal, wenn Sie bereit sind. Legen wir los.
2: Jawohl. Mhm.

0: Simone, jetzt kommt Jawohl. Ihr großer Auftritt. Welche drei Lieder haben Sie denn erkannt?
1: So, das erste war Wohin gehst du?
0: Das stimmt.
1: Das zweite ist Lieb mich ein letztes Mal.
0: Stimmt auch.
1: Und das dritte ist Hier fing alles an.
0: Hier fing alles an.
1: Alles an.
0: Ach, Ihnen brauchen wir auch nichts vormachen, ne?
1: Ja. Ja, wer kann, der kann, ne?
0: Ja, wer kann, der kann. Also ein geschultes Ohr, das halten wir mal fest an der Stelle, Simone.
1: Danke.
0: Dann wünsche ich Ihnen ganz, ganz viel Freude bei Roland Kaiser in Kassel Samstag in einer Woche. Haben Sie schon eine Idee, wen Sie mitnehmen?
1: Ja, ich nehme natürlich meine Freundin mit, die Sandy.
0: Ja, sehr gut.
1: Die ist auch so großer Fan wie ich.
0: Dann Grüße an Sandy und Grüße zu Ihnen, Simone. Und hier ist Roland Kaiser natürlich in HR4. Lieb mich ein letztes Mal.
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1: Johnny Cash in HR4 um 9:55. Fühlt sich ein bisschen an, als hätte jemand einen großen Eiswürfel in den Garten geworfen heute Morgen. Es wird nicht ganz so sommerlich warm, wie man das vielleicht gerne hätte heute. Es ist ein bisschen unterkühlt bei uns in Hessen, auch in den kommenden Tagen. Aber ich habe da was dabei, was einfach sofort ein Gefühl von Sommer in einem erzeugt. Mango Jerry in the Summertime. Das hilft immer.

0: Hier ist HR4 am Dienstagmorgen. Jetzt ist es gleich 9:30.
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2: So eine schöne, vielleicht auch etwas flotte Ausfahrt mit dem Motorrad ist was Feines. Unangenehm wird es aber, wenn die Polizei merkt, dass das Kennzeichen an der Maschine fehlt. So gestern Nachmittag in Gelnhausen in der Biersteiner Straße. Nur kontrollieren lassen will sich der Mann aus Gründau nicht. Er gibt stattdessen Gas. Es geht zügig über rote Ampeln und auf einem Bürgersteig entlang. Eine Anwohnerin muss sich vor dem Mann in ihrem Hauseingang in Sicherheit bringen. Auf einem Feldweg ist Schluss. Ein Passant bemerkt den 44-Jährigen und packt zu. Mögliche Gründe für die Flucht könnten Drogeneinfluss, keine gültige Fahrerlaubnis oder Versicherung sein. Saskia Klingelschmidt, Gelnhausen.
3: In Dreieich im Kreis Offenbach bastelt die Stadtverwaltung mit einem Fachbüro aus Kassel an einem Fußverkehrskonzept. Die Bedürfnisse von Kindern, alten Menschen und allen, deren Mobilität eingeschränkt ist, stehen besonders im Fokus. Nächste Woche geht's im Projekt mit 2 Spaziergängen samt anschließenden Workshops weiter. Treffpunkt in Dreieichenhain ist am Dienstag, 16. Juni um 16 Uhr, die Feuerwehr in der Dorotheenstraße. Wer Fußwege in Sprendlingen unter die Lupe nehmen will, sollte tags darauf zur selben Uhrzeit zum Rathaus kommen. Die Stadtverwaltung bittet um Anmeldung per Mail unter planung@dreieich.de. Wolfgang Hetfleisch, Dreieich.
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4: Im Moment sieht's noch aus, als würden die Wolken den ganzen Tag bleiben wollen. Aber ab heute Mittag bekommen die Wolken immer öfter Lücken. Mehr von unserem Wettermann Peter Schwarz.
5: Etwa 7 Sonnenstunden sind heute im Rhein-Main-Gebiet noch drin, wenn sich die Wolken dann verzogen haben. Am Nachmittag wird's eigentlich ganz freundlich. Dann bleibt's bei uns auch trocken. Ein bisschen mager allerdings die Temperaturen heute. 17 Grad in Schmitten, etwa 21 gibt's noch in Obertshausen. Und wärmer wird's bis Freitag auch erstmal nicht. Dazu wird's ab morgen immer wieder mal nass. Aber ein Ende der Durststrecke ist in Sicht. Ab dem Wochenende dreht der Sommer dann richtig auf.
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4: Die A5 Heidelberg Richtung Darmstadt. Zwischen Seeheim-Jugendheim und Darmstädter Kreuz. 8 Kilometer Stau und stockender Verkehr wegen eines defekten LKW. Der steht auf dem rechten Fahrstreifen. A60 Rüsselsheim Richtung Mainz. Zwischen Rüsselsheim-Königstetten und Bischofsheim. 2 Kilometer Stau nach einem Unfall auf dem linken Fahrstreifen. A60 Mainz Richtung Rüsselsheim. Zwischen Mainspitzdreieck und dem Rüsselsheimer Dreieck streckenweise stockend im Moment. A66 Frankfurt Richtung Fulda. Zwischen Langenselbold und Gründau-Lieblos 4 Kilometer stockender Verkehr wegen eines defekten Fahrzeugs auf dem rechten Fahrstreifen. A66 Frankfurt Richtung Wiesbaden. Zwischen Hattersheim und Diedenbergen 3 Kilometer Stau wegen eines defekten PKW auf den beiden rechten Fahrstreifen. Und A643 Mainz Richtung Wiesbaden. Zwischen Mainz-Gonsenheim und Schiersteiner Kreuz streckenweise stockender Verkehr.
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4: Wir schieben ja jeden Tag die ganz große Palette an Hits hier ins Programm von HR4. Aber jetzt habe ich 3 dabei, die einfach jeder mag. Also ich wüsste nicht, wer mir mal gesagt hätte, dass er die nicht mag. Es geht gleich auf die Straße nach Süden mit Toni Marschall. Davor gibt's einen Welthit von ABBA, Super Trooper. Und los geht's mit der Frau, die mal wieder allen gezeigt hat, wie gute Musik geht. Helene Fischer macht den Anfang mit keinem anderen.
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1: Rasen im Garten ist ja eher so Standard, hat fast jeder von uns. Eine schöne Alternative für manche Stellen im Garten können aber auch trittfeste Bodendecker sein. Aber Achtung, trittfest heißt nicht, dass wir da jetzt die ganze Zeit drauf rumtrampeln können, sagt Regina Sander vom Pflanzhof Notfelden im Landkreis Kassel.
2: Ja, sie sind nicht ganz so belastbar wie ein Rasen. Also für Wege eignet es sich nicht so gut, aber ich kann das zum Beispiel, diese Stauden zwischen große Steinplatten setzen, wo sie sich dann so verbreiten und wo es dann auch nichts ausmacht, wenn ich mal mit dem Fuß da drüber gehe. Am unempfindlichsten ist eigentlich der Thymian.
1: Ja, und dieser Thymian als Bodendecker ist nicht nur robust, der blüht auch noch schön und duftet herrlich. Also ist ein richtiger Bienenmagnet. Und in der Küche kann man auch noch gebrauchen.
2: Es ist halt eine Wildart vom Thymian. Ich kann da natürlich mit würzen. Ich kann mit jedem Thymian würzen. Manche schmecken intensiver, manche weniger intensiv. Aber gerade dieser Sandquendel, der Thymus Zephyllum, der bleibt halt ganz flach und wird nur so 5 bis maximal 10 cm hoch und ist daher auch für das Begehen geeignet.
1: Und es gibt noch einen Vorteil. Mit dem trittfesten Bodendeckern haben wir nämlich nur wenig Arbeit. Also die sind wirklich anspruchslos. Wenn man sie kompakt halten will, einfach einmal im Jahr drüber mähen, sonst brauchen die eigentlich nicht viel.
2: Die kommen im Gegensatz zum Rasen halt mit sehr viel Trockenheit auch zurecht. Die sind einfach wirklich hitze- und trockenheitsresistent, die Pflanzen. Die kleinen Zwergnelken, die Ameria, auch die Kartäusernelken, die kommen halt auch sehr gut mit trockenen Standorten und Hitzeperioden zurecht.
1: Ja, kann man ja mal ausprobieren als Rasenalternative. Begehbare Bodendecker für grüne Gartenwege in Kombination mit Trittsteinen.
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0: Hier ist HR4 um 10 vor 10 und hier ist Britta Lohmann. Du bist gleich da. Was ist denn mit dir los?
1: Was fiel mir gerade so ein? Wie macht ein Schaf macht Mäh. Das ist eine Überleitung jetzt, ne?
0: Ja, zu
1: Hast
0: was?
1: Hast du eine Idee? zu Schafskälte.
0: Ach Mensch, ja,
1: Schafskälte.
0: Ja, kalt ist mir.
1: Ja, die haben wir momentan und ich will gleich mal wissen, was hat's mit der Schafskälte eigentlich auf sich? Da kriegt sie gerade nicht mehr ein, wenn sie ihn jetzt sehen könnten, den Jascha. Ne? Hab ich ihn doch mal zum Lachen gebracht.
0: Ich habe ja wirklich mit allem gerechnet gerade, aber mit...
1: damit nicht.
0: Oh Gott, ich gehe einfach. Ja. Britta Lohmann macht weiter. Ich verspreche, sie bessert sich bis nach 10.

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10: 10 Uhr. Politisch motivierte Kriminalität erreicht neuen Höchststand. Kassel ist nicht mehr deutsche Glückshauptstadt. Rekord bei Neugründungen von Bäckereien. Das Wetter unbeständig mit etwas Regen, 16 bis 21 Grad. Die Nachrichten mit Katrin Austermann. Die Polizei hat in Deutschland letztes Jahr rund 86.000 politisch motivierte Straftaten erfasst. Das sind 1.600 mehr als im Jahr davor und ein neuer Höchststand. Bundesinnenminister Dobrindt und BKA-Chef Münch stellen die Zahlen gleich offiziell in Berlin vor. ARD-Hauptstadtkorrespondent Philipp Eckstein.
11: In der Statistik erfasst werden Sachbeschädigungen, Beleidigungen, Volksverhetzung, aber auch tätliche Angriffe, zum Beispiel auf Polizisten bei Demonstrationen. Betrachten alle politisch motivierten Straftaten, dann wurde rund die Hälfte dem Bereich Reich-Rechts zugeordnet. Gut 4.100 Gewalttaten wurden im vergangenen Jahr registriert, darunter knapp 1.600 aus dem rechten und knapp 1.100 aus dem linken Lager.
10: Die Einwohner der 40 größten Städte in Deutschland sind zufriedener als noch im letzten Jahr. Das zeigt der neue SKL-Glücksatlas. Die drei hessischen Städte im Ranking, Frankfurt, Wiesbaden und Kassel, schneiden allerdings nicht so gut ab. Aus der Nachrichtenredaktion Jana Schwarzer.
12: Kassel musste nach 2 Jahren den Spitzenplatz an Erfurt abgeben und ist auf Rang 13 abgerutscht. Das heißt nicht unbedingt, dass die Lebenszufriedenheit wirklich gesunken ist, sagen die Forscher. Die Befragten seien insgesamt nicht mehr so enthusiastisch gewesen. Und dann wiegen die objektiven Faktoren schwerer, wie Lage auf dem Wohnungsmarkt, Kriminalität oder Wohlstand. Wiesbaden und Frankfurt liegen weiter fast ganz hinten im Städtevergleich. Hier sind die objektiven Umstände gar nicht so schlecht, aber die Unzufriedenheit ist besonders groß.
10: In der Rentendebatte hat sich Arbeitgeberpräsident Dulger zu Wort gemeldet. Einen Tag vor einem Spitzentreffen im Kanzleramt forderte er, bei der Rentenerhöhung Tempo rauszunehmen. ARD-Hauptstadtkorrespondentin Dagmar Pepping.
13: Den Beitragszahlern sei nicht zu vermitteln, dass die Renten in diesem und im nächsten Jahr um jeweils über 4% deutlich stärker steigen sollen als Löhne und Preise. Der Arbeitgeberpräsident rief die Rentenkommission der Bundesregierung auf, Mut zu echten Reformen aufzubringen. Finanzminister Klingbeil hat sich in der ARD-Sendung Arena optimistisch gezeigt, dass das Rentensystem

0: System durch Reformen stabil gehalten werden kann. Der Vizekanzler von der SPD unterstützt dabei den Vorschlag des DGB, Betriebsrenten verpflichtend zu machen.
1: Bei Bäckereien in Deutschland hatte es letztes Jahr einen Rekord an Neugründungen gegeben. Laut Zentralverband des deutschen Bäckerhandwerks machten sich knapp 450 Bäckermeisterinnen und Meister selbstständig, so viele wie noch nie. Die Neugründungen konnten allerdings die Schließungen nicht ausgleichen. Die Zahl der handwerklichen Bäckereibetriebe ist demnach um 2,8% gesunken. Laut Verband unter anderem wegen höherer Kosten und mehr Bürokratie. Das Smartphone während der Fahrt zu nutzen, ist laut ADAC zu einer gefährlichen Gewohnheit geworden. Bei einer Beobachtung in 5 Großstädten nutzten rund 2,7% der Autofahrer das Handy während der Fahrt. Hochgerechnet entspricht das rund 1 Milliarde Fälle im Jahr. Der ADAC warnt, dass das Unfallrisiko unterschätzt wird. Das waren die Nachrichten.
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3: Und da haben wir heute meist dichtere Wolken. Die Sonne zeigt sich auch mal hier und da und es ist meist trocken. Am ehesten im Norden treten einzelne Schauer auf. Temperaturen bewegen sich zwischen 16 und 21 Grad. Trendelburg, Landkreis Kassel 17 Grad, Henklengsfeld im Landkreis Hersfeld-Rotenburg 19 und Nidda in der Wetterau bekommt 20 Grad. Morgen wechselhaft. Viele Wolken, nur etwas Sonne, dazu gebietsweise Schauer und einzelne Gewitter. 14 bis 19 Grad. Die Aussichten. Donnerstag mal Sonne, mal Wolken, gelegentlich Schauer, 15 bis 21 Grad. Freitag weiterhin wechselhaft bei 16 bis 22 Grad.
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3: 4:04, Vorsicht auf der A3 Köln Richtung Frankfurt. Zwischen Itzstein und Niedernhausen liegt eine Gummimatte auf der Fahrbahn. Vorsicht auf der A49 Gießen Richtung Kassel. Zwischen Barbahn und Fritzlar liegt ein LKW-Rad auf dem rechten Fahrstreifen. A3 Frankfurt Richtung Köln zwischen Frankfurter Kreuz und Mönchhof-Dreieck, streckenweise stockender Verkehr. A60 Rüsselsheim Richtung Mainz zwischen Rüsselsheimer Dreieck und Bischofsheim, 4 Kilometer Stau wegen Bergungsarbeiten auf dem linken Fahrstreifen. A60 Mainz Richtung Rüsselsheim zwischen Mainz-Laubenheim und Bischofsheim, 2 Kilometer Stau. A66 Frankfurt Richtung Fulda zwischen Gründer-Rotenbergen und Gründer-Lieblos, 2 Kilometer stockender Verkehr wegen eines defekten Fahrzeugs auf dem rechten Fahrstreifen. A67 Mannheim Richtung Darmstadt zwischen Lorsch und Gernsheim, 3 Kilometer Stau. A643 Mainz Richtung Wiesbaden zwischen Mainz-Mombach und dem Schiersteiner Kreuz, 2 Kilometer stockender Verkehr.
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3: Ja, gestern noch T-Shirt-Wetter. Heute, muss ich sagen, finde ich es ziemlich frisch. Das kann mit der Schafskälte zusammenhängen. Was Schafe mit dieser Wetterlage zu tun haben, Britta will's wissen, klären wir gleich.
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1: Die Eisheiligen Mitte Mai, die haben wir ja schon eine Weile hinter uns. Danach denke ich immer, so, jetzt kann der Sommer so langsam gerne kommen. Und wir hatten ja auch schon wirklich ein paar schöne warme Tage. Aber damit ist momentan Schluss, denn die Schafskälte ist da. Klar, das kennt man vom Namen, aber was ist damit eigentlich ganz genau gemeint? Das will ich wissen von Peter Schwarz, er ist unser hr4-Wettermann. Peter, erklär mal, was hat's mit der Schafskälte auf sich?
2: Ja, pass auf, jetzt kommt ein Fachwort. Wir sprechen bei sowas von einer meteorologischen Singularität. Das hört sich jetzt furchtbar an. Also das ist einfach so im Lauf des Jahres ein Witterungsereignis, das so mit einer gewissen Wahrscheinlichkeit wiederkehrt. Wir kennen ja die Eisheiligen, hast du schon gesagt. Das nächste, was kommt, werden dann die Hundstage Ende Juli, die gewöhnlich heißesten Tage des Jahres. Aber auch das berühmte Weihnachtstauwetter gehört dazu. Und natürlich kommen diese Ereignisse nicht jedes Jahr vor, aber in vielen Jahren können wir damit rechnen.
1: Warum heißt die Schafskälte eigentlich Schafskälte?
2: Also man hat wohl früher die Schafe im Frühjahr geschoren, macht das heute ja auch noch. Und die froren dann eben, wenn es dann nochmal kalt wurde im Juni, besonders auf den Almen oben. Denn dann wird es dann unter Umständen richtig kalt, kann auch nochmal schneien. Und das ist dann für die Schafe wohl lebensbedrohlich.
1: Passt denn die Schafskälte jetzt auch mit der Vorhersage für die kommenden Tage überein?
2: Jein, also das J für ja, es ist leicht unterkühlt. Wir liegen dann so 3 Grad unter dem langjährigen Mittel für die Jahreszeit. Von richtig kalt können wir jetzt bei Höchstwerten von 15 bis 20 Grad aber nicht reden, zumal es ja jetzt keinen Dauerregen auch geben wird. Eine richtige Schafskälte geht anders. Da müsste es zumindest so in den mittleren bis höheren Lagen unter 10 Grad bleiben. Gab im Juni zur Schafskälte sogar auf den Bergen in früheren Jahren schon Schneeregen.
1: Und wie lange bleibt die? Also wann ist damit vorbei?
2: Also momentan sieht es so aus, am Wochenende ist damit Schluss. Da geht es deutlich aufwärts mit den Temperaturen in Südhessen. Da kratzen wir dann bereits wieder an der Marke für einen Sommertag mit 25 Grad und mehr.
1: Das klingt gut. Das heißt, danach, nach der Schafskälte, kann der Sommer kommen, Peter.
2: Ja, die Modelle sind sich zwar noch nicht ganz einig. Manche sehen schon eine richtige Hitzewelle auf uns zukommen mit Temperaturen von über 30 Grad, dann auch wieder Trockenheit. Andere lassen es ein bisschen wechselhafter, machen es eher normal warm. Aber klar, der Sommer läuft und zudem gehört bei uns eben einmal Hitze, aber auch mal die nasseren und kühleren Tage. Wochenlang 30 Grad und Sonne ist bei uns immer noch die Ausnahme und ist auch gar nicht unbedingt wünschenswert.
1: Da hast du recht. Aber wir wissen jetzt, warum die Schafskälte heißt und was es mit ihr auf sich hat. Dankeschön an unseren hr4-Wettermann Peter Schwarz.
2: Bitte schön.
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1: Es ist kurz nach 11:30 A60 Rüsselsheim Richtung Mainz. Zwischen Rüsselsheimer Dreieck und Bischofsheim 4 Kilometer Stau wegen Bergungsarbeiten auf dem linken Fahrstreifen.
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1: Ich grüße Sie, wünsche einen schönen Dienstag allerseits. Für andere da sein, Gemeinschaft leben und sich engagieren. In ganz, ganz unterschiedlichen Bereichen. Ja, dafür gibt es viele, viele Vereine bei uns in Hessen, die das Miteinander dort einfach, ja, leben. Und den Verein Gemeinsam statt Einsam, was die so machen, deren Arbeit, die stellen wir in dieser halben Stunde vor. Erstmal habe ich Musik von New World und Andrea Berg. Freue mich, dass Sie da sind.
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Und ich habe was Wichtiges für die Autofahrer. Vorsicht auf der A45 Aschaffenburg-Gießen zwischen Wölfersheim und Gambacher Kreuz kommt Ihnen ein Fahrzeug entgegen. Auf der A45 Aschaffenburg-Gießen zwischen Wölfersheim und Gambacher Kreuz kommt Ihnen ein Fahrzeug entgegen. Bitte in beiden Richtungen äußerst vorsichtig fahren und nicht überholen.

0: Lange haben Beschäftigte und Betriebsrat in Rüsselsheim gebankt. Jetzt herrscht Klarheit. Der neue Opel Astra soll in Zukunft hier vom Band rollen. Das hat der Opel-Mutterkonzern Stellantis mitgeteilt. Und damit dürften die rund 1350 Produktionsarbeitsplätze am Opel-Stammsitz in den kommenden Jahren gesichert sein. Und das freut natürlich die Mitarbeiter in Rüsselsheim.
1: Grundsätzlich gut. Aber mal schauen, was die Zukunft noch so bringt. Man hat zumindest mal ein bisschen Planungssicherheit und kann die nächsten 3 Jahre weiterschauen.
2: Der gehört zu unser Astra, genau.
3: Ich finde es gut, ja, ist ein gutes Signal für die Zukunft. Ich denke mal, jeder Mitarbeiter sollte hier in dem Auto stehen, was wir hier bauen. Und ich bin schon überzeugt von dem Auto, ja.
4: Das ist super, ja, kannst da nicht kommen.
0: Der Astra soll komplett in Rüsselsheim geplant werden, auf jeden Fall als Elektroauto. Insgesamt will Stellantis in Deutschland in den kommenden Jahren 1 Milliarde Euro investieren. Den Großteil davon wohl am Stammsitz in Rüsselsheim.
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1: Gemeinsam statt einsam. Was ein schönes Motto. So heißt ein Verein aus Stauffenberg-Treis im Kreis Gießen. Da gibt es jeden Dienstag, also auch heute, Frühstück und Unterhaltungsprogramm. Alles ehrenamtlich organisiert von 12 Menschen zwischen 65 und 75. Sie kaufen ein, schmieren Brötchen, dekorieren Tische, organisieren Musiker, Künstler, Vorträge. Ja, und das eben jede Woche. Wir haben Rainer Klein vom Verein Gemeinsam statt Einsam gefragt. Das kostet doch bestimmt super viel Zeit und macht jede Menge Arbeit.
2: Ja, aber wir empfinden das gar nicht so. Es macht uns allen Spaß und es ist mit Arbeit verbunden.

0: Wir freuen uns immer wieder, wenn wir uns im Team sehen, wenn wir uns morgens begrüßen, man lockert einen Spruch auf den Lippen und dann wird vorbereitet, dann kommen die Leute und dann haben wir alle gemeinsam entspannten Vormittag miteinander und gelegentlich sogar viel Spaß.
1: 50 bis 60 Menschen kommen jede Woche. Wer Hilfe braucht, wird von einem der Vereinsmitglieder abgeholt und zum Treffen gefahren. Das schafft dann ganz einfach Gemeinschaft.
0: Wir hatten hier in Freischang immer ein sehr aktives Dorfleben. Und viele von denen, die früher aktiv waren mit Singen, Tanzen, Fußball, sonst was, die sind heute nicht mehr aktiv, weil sie eben älter sind. Und dieses soziale Miteinander, das pflegen wir weiter.
1: Und die Gäste, die kommen, sind Anfang 60 bis Mitte 90 Jahre alt. Einmal im Monat gibt es statt Frühstück dann auch Mittagessen. Das Konzept geht auf.
0: Ich will es mal so sagen, ich habe eine Hausärztin, die auch viele andere Kreise betreut. Und wenn ich bei der letztens mal gesessen habe und die hat gesagt, also weißt du, mit den 30 Senioren kann ich überhaupt keine Termine mehr Dienstags machen, die müssen alle zum Frühstück.
1: Ja, ist doch großartig, oder? Dann wünschen wir auf jeden Fall weiter guten Appetit, schöne Treffen und schöne Grüße gehen raus nach Theis im Kreis Gießen.
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Und was Aktuelles für die Autofahrer, und zwar die Entwarnung für die A45 Aschaffenburg-Gießen, die Gefahr durch ein entgegenkommendes Fahrzeug zwischen Wölfersheim und dem Gambacher Kreuz besteht nicht mehr.

Was Aktuelles aus dem hr4-Verkehrszentrum. Vorsicht auf der A5 Kassel Richtung Frankfurt. Zwischen Westkreuz Frankfurt und Frankfurt-Westhafen liegt ein Plastikteil auf der Fahrbahn. Dort bitte vorsichtig fahren und Vorsicht auch auf der A7 Fulda Richtung Kassel. Zwischen Guxhagen und Dreieck Kassel-Süd liegt ein Spanngurt auf dem rechten Fahrstreifen.

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4: 11 Uhr. Politisch motivierte Kriminalität erreicht neuen Höchststand. GEW kritisiert Investitionsstau an Schulen in Hessen. Kassel ist nicht mehr deutsche Glückshauptstadt. Das Wetter unbeständig mit etwas Regen, 16 bis 21 Grad. Die Nachrichten mit Katrin Austermann. Die Polizei hat im vergangenen Jahr wieder mehr Straftaten registriert, die einen politischen Hintergrund haben. Mit rund 85.800 waren es 2% mehr als 2024. Innenminister Dobrindt sprach von einem neuen Höchststand.
5: In einer 10-Jahres-Bilanz würde man feststellen, dass wir es hier mit einer Verdoppelung der Straftaten zu tun haben. Nahezu die Hälfte der Straftaten werden mit rechtsextremen oder rechten Hintergrund verzeichnet.
4: Bei rund 4.200 dieser Taten wurde laut Polizei Gewalt angewendet. Den größten Anteil hatte auch hier Gewalt von rechts. Linke Gewalttaten nahmen demnach aber am stärksten zu. Taten mit mutmaßlich ausländischen Ideologien gingen laut Polizei zurück. Marode Schulen werden in Hessen zum Dauerproblem, das befürchtet die Gewerkschaft Erziehung und Wissenschaft. Sie schätzt den Investitionsstau an hessischen Schulen auf 6 Milliarden Euro, obwohl die Ausgaben pro Schüler in den letzten rund 20 Jahren leicht gestiegen sind. Die GEW kritisiert, dass die Landesregierung keine genaue Abfrage macht. Fest stehe, dass die hessischen Kommunen den bestehenden Investitionsbedarf im Schulbau nicht decken können. In der Rentendebatte hat sich Arbeitgeberpräsident Dulger zu Wort gemeldet. Einen Tag vor einem Spitzentreffen im Kanzleramt forderte er, bei der Rentenerhöhung Tempo rauszunehmen. ARD-Hauptstadtkorrespondentin Dagmar Pepping.
6: Den Beitragszahlern sei nicht zu vermitteln, dass die Renten in diesem und im nächsten Jahr um jeweils über 4% deutlich stärker steigen sollen als Löhne und Preise. Der Arbeitgeberpräsident rief die Rentenkommission der Bundesregierung auf, Mut zu echten Reformen aufzubringen. Finanzminister Klingbeil hat sich in der ARD-Sendung Arena optimistisch gezeigt, dass das Rentensystem durch Reformen stabil gehalten werden kann. Der Vizekanzler von der SPD unterstützt dabei den Vorschlag des DGB, Betriebsrenten verpflichtend zu machen.
4: 2 Jahre lang war Kassel die glücklichste Stadt in Deutschland. Im neuen SKL-Glücksatlas reicht es nur noch für Platz 13. In der Umfrage des Allensbach-Instituts bewerteten die Menschen in Kassel ihre Lebenszufriedenheit diesmal deutlich schlechter. Möglicherweise wegen der angespannten wirtschaftlichen Lage, aber auch wegen der relativ hohen Kriminalität. Kassel bleibt die glücklichste Großstadt Hessens, weit vor Frankfurt und Wiesbaden. Bundesweit leben die glücklichsten Menschen in Erfurt. Zum Abschluss der WM-Qualifikation spielt die deutsche Fußballnationalelf der Frauen am Abend auswärts in Slowenien. Das Ticket für die WM im nächsten Sommer in Brasilien haben die DFB-Frauen schon sicher. ARD

0: Sportreporter Henrik Lückhoff.
1: Die Pflicht ist erledigt mit der vorzeitigen WM-Qualifikation, aber von einer Kür gegen Außenseiter Slowenien will Bundestrainer Christian Wück nichts wissen. Er fordert einen Sieg gegen den Tabellenletzten, das müsse der Anspruch sein. In Bestbesetzung wird die DFB-Elf aber nicht auflaufen, Wück will viel rotieren. Unter anderem wird Torhüterin Ann-Kathrin Berger eine Pause bekommen, Janina Minge wird das Team nach ihrer Rotsperre als Kapitänin anführen.
0: Das waren die Nachrichten.
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3: Und da haben wir heute meist dichtere Wolken. Die Sonne zeigt sich auch mal und es ist meist trocken. Am ehesten im Norden kann es heute auch mal vereinzelten Schauer geben. 16 bis 21 Grad die Temperaturen. Trendelburg 17, Schenk-Lenksfeld 19, in Nidda 20 Grad. Morgen wechselhaft mit vielen Wolken, nur etwas Sonne. Dazu gebietsweise Schauer und einzelne Gewitter, 14 bis 19 Grad. Am Donnerstag mal Sonne, mal Wolken, gelegentlich Schauer, 15 bis 21 Grad. Der Freitag bleibt weiterhin wechselhaft bei 16 bis 22 Grad.
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3: A3 Köln Richtung Frankfurt, zwischen Itzstein und Niedernhausen stockender Verkehr wegen einer Tagesbaustelle auf dem linken Fahrstreifen.
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3: Ich grüße Sie, freue mich, dass Sie da sind. Und das Lied, was hier gleich auch kommt, das habe ich 1986 in Dauerschleife gehört. Ich erinnere mich noch, dass meine Mutter irgendwann in mein Zimmer reingekommen ist und meinte, ob ich denn nicht mal was anderes auflegen könnte. Sie hätte es jetzt oft genug gehört. Ja, ich habe es geliebt und viele mit mir, denn das war der Durchbruch und der erste Superhit für die Münchner Freiheit. Ohne dich schlafe ich heute Nacht nicht ein. Gibt's nach Eruption und Bernhard Brink. Schönen Dienstag.

0: Wir sparen und bekommen Zinsen. Ja, das gab es die letzten Jahre kaum. Nun bieten die ersten Banken wieder deutlich mehr, auch bei uns in Hessen. Solche Geldanlagen klingen oft erstmal vielversprechend. Allerdings sollten Verbraucher genauer hinschauen, denn oft sind solche Angebote an bestimmte Konditionen geknüpft und zeitlich auf mehrere Monate beschränkt. Und mitunter stecken dahinter sogar Betrüger. HR4-Reporterin Ursula Mayer hat die Einzelheiten.
1: Vor einigen Jahren noch undenkbar. Aufs Tagesgeld gibt es 4% Zinsen, etwa bei der US-amerikanischen Großbank JP Morgan Chase, die in Frankfurt vertreten ist. Ähnlich großzügig ist die Norris Bank, eine Direktbank, die zur Deutschen Bank gehört. Dominik Henn ist dort für das Privatkundengeschäft zuständig.
2: Zunächst einmal wollen wir mit Tagesgeld auch neue Kunden gewinnen für die Bank.
1: 4% Zinsen aufs Tagesgeld gibt es aber nur, sagt Hennen, wenn Kunden zusätzlich zum Tagesgeldkonto ein Girokonto eröffnen.
2: Das ist ein ganz wichtiger Punkt, weil wir den Kunden ja am zweiten Schritt auch ganzheitlich beraten wollen, was seine Bedürfnisse angeht.
1: Letztlich möchte die Bank also neue Kunden zu sich locken, mit denen sie zusätzliche Geschäfte machen will. So wie hier gibt es attraktive Angebote oft nur zu bestimmten Konditionen. Häufig sind sie dazu befristet, etwa auf ein halbes Jahr. Das nervt auch diesen Frankfurter Sparer, denn
3: was halt schade ist, dass die hohen Zinsen nur übergangsweise angeboten werden. Und das ist dann quasi ein Vollzeitjob, um immer die bestmöglichen Zinsen am Markt abgreifen zu können.
1: Und es profitieren meist nur neue Kunden. Ist jemand schon länger bei einer Bank, sieht es dagegen in der Regel mau aus, insbesondere bei Regionalbanken auch in Hessen. Vom Internetvergleichsportal Verivox gibt es exklusiv für den HR eine Auswertung dazu. Bankenexperte Ralf Wefer.
4: Beispielsweise die Genossenschaftsbanken, also wozu die Volks- und Raiffeisenbanken vor allen Dingen zählen, aber auch die Sparda-Banken und die PSD-Banken, die zahlen im Schnitt gerade einmal 0,5% aufs Tagesgeld und die hessischen Sparkassen sogar nur etwas mehr als 0,3%.
1: Dass die Jagd nach Zinsen auch nach hinten losgehen kann, haben Marcel Kunzleben und seine Eltern aus der Nähe von Gießen erlebt. Dieses Jahr hätte die Familie ein tolles Festgeldangebot entdeckt, erzählt er.
5: 4,55% auf ein Jahr, das war natürlich schon schmackhaft.
1: Das Angebot war von der SEO Management AG. Die forderte die Verbraucher dazu auf, ein Konto bei einer belgischen Bank zu eröffnen. Der Name der Mutter sei dort aber gar nicht aufgetaucht, die Unterlagen zur Kontoeröffnung nicht echt gewesen. Die Familie konnte den Prozess gerade noch aufhalten. Die Firma wollte sich dazu bislang nicht äußern.
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0: Juliane Werding, es ist 11:30.
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0: Vorsicht auf der A66 Wiesbaden Richtung Frankfurt. Zwischen Frankfurt-Höchst und Eschborn liegt ein Spanngurt auf dem rechten Fahrstreifen. Vorsicht im Kreis Limburg-Weilburg auf der L3025 liegt zwischen Weilmünster und Lützendorf ein umgestürzter Baum auf der Fahrbahn. A6 Heilbronn Richtung Mannheim zwischen Schwetzingen-Hockenheim und Mannheim-Schwetzingen 3 Kilometer stockender Verkehr. A45 Gießen Richtung Dortmund zwischen Haiger-Burbach und Willensdorf 2 Kilometer stockender Verkehr wegen Reinigungsarbeiten auf dem rechten Fahrstreifen. Allen unterwegs wünsche ich eine gute und sichere Fahrt.
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0: Ich grüße Sie. Schön, dass Sie da sind.
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1: So ist es. Sie erkennen die Hits und wir schenken Ihnen Tickets für das Open-Air-Konzert von Roland Kaiser in Kassel. Samstag in einer Woche. Heute Morgen haben wir Ihnen diese drei Lieder hier vorgespielt.

0: Ja, ist machbar, aber ist natürlich auch gar nicht so einfach. Man muss ja auch schnell sein. Und das war Simone Fett aus Friedberg. Sie hat sofort bei Jascha Kühlmer im Studio angerufen und ist echt cool geblieben.
1: Textsicher sind Sie bei seinen Liedern?
2: I hope so.
3: Simone, jetzt kommt Ihr großer Auftritt. Welche drei Lieder haben Sie denn erkannt?
2: So, das erste war Wohin gehst du? Zweite ist Lieb mich ein letztes Mal.
3: Stimmt auch.
2: Und das dritte ist Hier fing alles an.
3: Ach, jawohl. Ihnen brauchen wir auch nichts vormachen, ne?
2: Ja, wer kann, der kann, ne?
3: Ja, wer kann, der kann. Also ein geschultes Ohr, das halten wir mal fest an der Stelle, Simone.
2: Danke.
0: Ja, super gemacht. Ja, wer kann, der geht zum Kaiser. Genauso läuft das hier. Simone Fett aus Friedberg wird dabei sein, Roland Kaiser live sehen auf der hr4-Bühne in Kassel. Sie bekommt von uns 2 Tickets und freut sich jetzt schon auf einen ganz besonderen Abend.
2: Ja, der hat schon eine gewisse Aura, die er da ausstrahlt. Und dass da alle Generationen Spaß haben bei seiner Musik, das finde ich schon toll. Und Stimmung ist natürlich einmalig.
0: Ja, Glückwunsch nach Friedberg an Simone. Ganz, ganz viel Spaß. Und morgen gibt es hier bei mir unsere letzten Tickets für Roland Kaiser in Kassel. Am 20. Juni ist er ja auf dem Friedrichsplatz. Mit ein bisschen Glück sind Sie dabei.
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8: 12 Uhr. Gewalttaten von Linken und Rechten nehmen weiter zu. Deutsche Exporte sind im April überraschend gestiegen. Pistorius ist enttäuscht über Aus für FKAS. Das Wetter, Sonne und Wolken, meist trocken bis 21 Grad. Mein Name ist Stefan Schiebelhut. Die Polizei hat im letzten Jahr noch einmal mehr politisch motivierte Straftaten registriert. Knapp 86.000 waren es, rund 1.600 mehr als im Jahr davor. Aus Berlin ARD-Korrespondent Philipp Eckstein.
9: Das ist ein neuer Höchststand, betont Bundesinnenminister Alexander Dobrindt. Dabei wird knapp die Hälfte aller Straftaten aus dem Bereich Rechts- oder Rechtsextremismus begangen. Eine Zunahme gab es auch bei linksmotivierten Straftaten, insbesondere bei Gewaltdelikten. Erfasst werden in der jährlichen Statistik Straftaten, die aus einer politischen Motivation heraus begangen wurden. Darunter fallen Sachbeschädigungen, etwa von Wahlplakaten, Beleidigungen, das Zeigen verfassungsfeindlicher Symbole, aber auch tätlicher Angriffe.
8: Trotz der Belastungen durch den Iran-Krieg ist die deutsche Wirtschaft besser ins zweite Quartal gestartet als erwartet. Nach Angaben des Statistischen Bundesamts stiegen die Exporte im April um knapp 1% im Vergleich zum Vormonat. Analysten hatten dagegen mit einem Rückgang gerechnet. Auch die Produktion legte wieder zu, nachdem sie zuvor 4-mal hintereinander zurückgegangen ist. Dennoch warnen Experten, die gestiegenen Energiepreise verzerren die Zahlen. Real habe kaum etwas zugelegt. Von einem Aufschwung will deshalb auch die Bundesregierung noch nicht sprechen. Wie geht es weiter nach dem Aus für das deutsch-französische Kampfjet-Projekt FCAS? In Deutschland läuft die Diskussion über mögliche Lösungen. Mehrere Verteidigungspolitiker sprachen sich für andere Kooperationen aus. Verteidigungsminister Pistorius sagte, es gebe schon seit Monaten Gespräche darüber. Konkret wurde er aber nicht. Zum endgültigen Bruch bei FCAS sagte er,
10: hier war keine Einigung mehr erreichbar. Sowohl Friedrich Merz als auch ich haben mit Dassault und mit Airbus gesprochen, intensiv, bilateral, multilateral. Die entscheidenden Hürden konnten nicht genommen werden. Und diese Lehren müssen wir klar umsetzen.
8: 2 Jahre lang war Kassel die glücklichste Stadt in Deutschland. Jetzt steht Kassel nur noch auf Platz 13 im sogenannten SKL-Glücksatlas. In der Umfrage des Allensbach-Instituts bewerteten die Menschen dort ihre Lebenszufriedenheit diesmal deutlich schlechter. Eine Erklärung könnte nach Angaben der Forscher die angespannte wirtschaftliche Lage sein, aber auch die relativ hohe Kriminalität. Kassel bleibt aber die glücklichste Großstadt Hessens, weit vor Frankfurt und Wiesbaden. Bundesweit sind diesmal die Menschen in Erfurt am glücklichsten. Sophia, Emma und Emilia bleiben die beliebtesten Mädchennamen in Deutschland. Bei den Jungen behauptet Noah seine Spitzenposition, gefolgt von Matteo und Theo. Das hat die Gesellschaft für deutsche Sprache in Wiesbaden jetzt mitgeteilt, die jedes Jahr die beliebtesten Vornamen ermittelt, auf der Basis von Standesamtsdaten. HR-Reporterin Birgitta Söhling.
11: Sophia und Noah sind längst mehr als Modenamen. Sie entwickeln sich zu modernen Klassikern, so die Gesellschaft für deutsche Sprache. Bei den Mädchen sind weiter klangvolle Namen beliebt, die aus vielen Vokalen bestehen, wie Mia, Lina, Ella, Hanna oder Mila. Bei den Jungen fällt

0: Der Aufstieg von Theo und Leo in die Top Ten auf. Die Sprachforscher sehen darin einen Trend zu kurzen, prägnanten Vornamen. Angst vor Verwechslungen muss trotzdem niemand haben. Selbst die beliebtesten Vornamen tragen nur gut 1% aller Babys.
1: Das waren die Nachrichten.
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3: Und da haben wir heute einen Wechsel aus dichteren Wolken, Sonnenschein und im Norden gibt's auch mal einzelne Schauer. Das Ganze bei Temperaturen zwischen 16 und 21 Grad. Morgen wechselhaft, viele Wolken, nur etwas Sonne. Dazu gebietsweise Schauer und einzelne Gewitter, 14 bis 19 Grad. Die Aussichten, Donnerstag mal Sonne, mal Wolken, gelegentlich Schauer, 15 bis 21 Grad. Und so geht's wechselhaft auch am Freitag weiter.
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3: 12:04, der Blick auf die Straßen. Vorsicht auf der A5, Frankfurt Richtung Darmstadt, zwischen Frankfurt-Westhafen und Frankfurt-Niederrath, liegt ein Lkw-Rad auf dem linken und dem mittleren Fahrstreifen. A6 Heilbronn Richtung Mannheim, zwischen Schwetzingen-Hockenheim und Mannheim-Schwetzingen, 3 Kilometer stockender Verkehr wegen eines defekten Pkw im Baustellenbereich. Der rechte Fahrstreifen ist blockiert. A45 Gießen Richtung Dortmund, zwischen Dillenburg und Haiger-Burbach, 2 Kilometer stockender Verkehr wegen einer Tagesbaustelle auf dem rechten Fahrstreifen. Wetteraukreis, die L3188 ist zwischen dem Abzweig nach Florstadt und dem Abzweig nach Böhnstadt nach einem Unfall in beiden Richtungen gesperrt. Bitte diesen Bereich weiträumig umfahren.
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3: Noch dreimal schlafen, dann beginnt der Hessentag. Unser Landesfest ist ja einmalig in Deutschland. Sowas gibt's halt nur bei uns in Hessen. 10 Tage lang gemeinsam feiern mit so einem ganz, ganz bunten Programm. Da ist für jeden was dabei. Dieses Jahr ist der Hessentag in Fulda. Und die Stadt, die schauen wir uns gleich mal ein bisschen genauer an.
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0: Wir haben es in Hessen, das größte Landesfest überhaupt. Freitag ist es soweit. Dann startet der Hessentag in Fulda. Und da wollen wir die diesjährige Hessentagstadt doch mal ein bisschen besser kennenlernen. 70.000 Einwohner hat Fulda, ist Barockstadt mit Bischofssitz und das kulturelle und wirtschaftliche Zentrum in Osthessen. HR4-Reporterin Silvia Ritter stellt uns die Hessentagsstadt genauer vor.
1: Die Sonne scheint durch den Innenhof auf das cremefarbene Stadtschloss. Prächtige Bauten reihen sich im Barockviertel aneinander. Einer ragt raus, der Dom als Wahrzeichen der Stadt mit seinen 65 Meter hohen Türmen. Im Inneren liegt das Grab des heiligen Bonifatius. Überall sind Besucher unterwegs und die brauchen nicht viele Worte, um Fulda zu beschreiben.
2: Kulturell würde ich sagen.
3: Bunt.
4: Aufgrund der Hochschule sehr international.
3: Gemütlich, fröhlich.
1: Spannend. Kurze Wege führen aus dem Barockviertel in die Altstadt, zum Einkaufen oder mitten ins Grüne in die Fuldaaue. Rausgeputzt hat sich Fulda aber überall, sagt Tourismuschef Dominik Höhl.
5: Der Schlossgarten wurde komplett saniert und neu gemacht, auch in den barocken Ursprung zurückgeführt. Der Schlossturm wurde komplett saniert. Von dort aus kann man jetzt wunderbar Fulda von oben erleben und das kostet auch kein Geld, auf den Schlossturm zu gehen.
1: Der 63. Hessentag ist für Fulda keine Premiere. 1990 war die Stadt auch schon Gastgeber. Oberbürgermeister Heiko Wingenfeld ist damals mit seiner Schülerband aufgetreten, erinnert sich und vergleicht.
6: Damals hatte Fulda noch so eine Zonenrandlage. Wir waren geprägt von dem Leben an der Grenze. Jetzt sind wir mitten in Deutschland, mitten in Europa. Die Stadt ist offener, vielfältiger, lebendiger geworden.
1: Fulda ist bei Touristen beliebt. Mehr als 700.000 Übernachtungen kann die Stadt im letzten Jahr verbuchen. Kulturelle Veranstaltungen wie der Musical-Sommer oder die Domplatzkonzerte locken Besucher in die katholisch geprägte Stadt. An der Hochschule sind 9.000 Studenten eingeschrieben. Oberbürgermeister Heiko Wingenfeld.
6: Ich persönlich glaube, dass sich die Lebensqualität hier weiter erhöht hat und dass Fulda wirklich viele, viele Perspektiven gibt. Und ein Stück weit hat tatsächlich damals auch der Hessentag 1990 dazu beigetragen, weil das kulturelle Angebot damals sehr stark ausgeweitet worden ist. Und davon profitieren wir noch heute.
1: Wirtschaftlich geprägt ist die Stadt durch viele mittelständische Familienunternehmen. Ein riesiges leerstehendes Areal am Bahnhof sticht dem Besucher aber ins Auge. Das Goodyear-Gelände hat die Stadt Fulda mittlerweile gekauft. Was hier entstehen soll, ist aber noch nicht klar. Wohl aber die Gewissheit, dass man sich auch als Stadt mit großer Historie immer wieder neu erfinden muss und neu erfunden hat.
0: Und ab Freitag ist Fulda die diesjährige Hessentagsstadt.
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0: Das ist der Mittag in HR4 und jetzt gibt's das Neueste aus Ihrer Region um kurz nach 12:30.
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2: Hanaus Oberbürgermeister Klaus Kaminski soll künftig Ehrenbürger der Stadt werden. Einen entsprechenden Antrag haben mehrere Fraktionen in der Stadtverordnetenversammlung gemeinsam eingebracht. Die Ehrenbürgerwürde ist die höchste Auszeichnung, die Hanau vergeben kann. Aktuell tragen sie nur 9 Persönlichkeiten. Darunter Unternehmer und Chemiker Wilhelm Hereus oder Fußballlegende Rudi Völler. Klaus Kaminski verlässt Ende September nach 31 Jahren im Magistrat das Rathaus. Seit 2003 ist er Oberbürgermeister. In seine Amtszeit fallen unter anderem die Neugestaltung der Innenstadt oder die Entwicklung der ehemaligen Kaserne. Aus Hanau, Marcel Ronge.
3: Sie sind keine Modenamen mehr, sondern moderne Klassiker. Sophia und Noah bleiben die beliebtesten Vornamen in Deutschland, sagt die Gesellschaft für deutsche Sprache in Wiesbaden. Die Sprachforscher schauen sich jedes Jahr an, welche Vornamen junge Eltern beim Standesamt eintragen lassen. Bei den Mädchen sind weiter Namen beliebt, die schön klingen, wie Emma, Emilia oder Mia. Bei den Jungen haben es Theo und Leo unter die Top 10 geschafft. Offenbar ein Trend zu kurzen, prägnanten Namen. Angst vor Verwechslung muss man trotzdem nicht haben. Selbst die beliebtesten Vornamen tragen nur gut 1% aller Babys. Die Bandbreite der Vornamen ist riesig. Birgitta Söhlen aus Wiesbaden.
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0: Ja, der Sommer schwächelt ein wenig in Hessen. Viele Wolken und so ganz nach Freibad schreien die Temperaturen auch nicht. Wie lange das noch so geht und wann es bei uns besser wird, das sagt uns Wettermann Peter Schwarz.
4: Da müssen wir jetzt einfach noch durch, denn viel wärmer als 19, 20 Grad wird es bis Freitag selbst an Rhein-Main und Kinzig nicht. In Spessart und Taunus ist schon bei 16 bis 18 Grad Schluss. Heute wird es am Nachmittag noch ganz nett mit etwas Sonne, der Schirm kann zu Hause bleiben. Morgen sowie am Donnerstag und Freitag wird es dann allerdings öfter mal nass. Freuen wir uns auf das Wochenende, dann geht's aufwärts mit den Temperaturen, bis zu 26 Grad sind drin und auch die Sonne ist häufiger dabei.
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0: Vorsicht auf der A5 Frankfurt Richtung Kassel. Zwischen Bad Homburger Kreuz und Friedberg liegt ein Metallteil auf dem linken und dem mittleren Fahrstreifen. A66 Fulda Richtung Frankfurt. Zwischen Flieden und Schlüchtern Nord 2 Kilometer Stau. Wetteraukreis, die L3188 ist zwischen dem Abzweig nach Florstadt und dem Abzweig nach Böhnstadt. Nach einem Unfall in beiden Richtungen gesperrt. Bitte diesen Bereich weiträumig umfahren. Rheingau-Taunus-Kreis, die L3274 ist zwischen Görsroth und Niederaurof. Nach einem Unfall in beiden Richtungen gesperrt. Bitte diesen Bereich weiträumig umfahren.
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0: Schöne Mittagszeit wünsche ich.

0: Peter Maffay und das ist der Mittag in HR4. Wohnraum ist knapp und damit auch bezahlbare Wohnungen. Das ist in Frankfurt so wie in anderen großen Städten auch. Deshalb gibt's in vielen Städten einen Mietpreisspiegel, also eine Übersicht der ortsüblichen Vergleichsmieten. Aber immer wieder stellt sich auch raus, dass Vermieter überhöhte Mieten verlangen. Um einen solchen Fall geht es im Frankfurter Stadtteil Nordend. HR4-Reporterin Jutta Nieswand. Jutta, was ist denn da passiert?
1: Ja, da haben Studierende in einer 95 Quadratmeter großen Wohnung in einer Wohngemeinschaft gelebt. Der Vermieter, eine ausländische Immobilienfirma. Allerdings war die Miete, die sie da gezahlt haben, viel zu hoch. Denn von Oktober 2021 bis Juli 2025 hat die Firma eine Miete gefordert, die die sogenannte ortsübliche Vergleichsmiete in der Spitze um mehr als 100% überstiegen hat. Übersetzt heißt das, sie haben zum Teil mehr als das Doppelte gezahlt, als sie laut Mietpreisspiegel hätten zahlen müssen. Das ist jetzt in einem Verfahren herausgekommen vom Amt für Wohnungswesen der Stadt Frankfurt gegen die Firma.
0: Ja, und was heißt das jetzt für die Studierenden?
1: Sie bekommen tatsächlich jetzt über 26.000 Euro Miete zurückerstattet. So viel haben sie insgesamt nämlich zu viel gezahlt in diesen fast 4 Jahren, die sie in der Wohnung gelebt haben. Das ist natürlich eine erhebliche finanzielle Entlastung, die sie da im Nachhinein doch noch bekommen, weil eben das Amt für Wohnungswesen der Stadt Frankfurt dagegen vorgegangen ist.
0: Ist das denn so üblich?
1: Ja, tatsächlich geht das Amt für Wohnungswesen gegen solche Verstöße vor, wenn Bürger und Bürgerinnen einen entsprechenden Verdacht melden. Also, dass die Miete eben überhöht ist. Das Amt prüft dann, ob Vermieter bzw. Vermieterinnen den Wohnungsmangel in Frankfurt eben ausnutzen, um, wie es heißt, eine unangemessen hohe Miete zu verlangen. Auf kommunaler Ebene sind die Wohnungsämter da wirklich wichtige Ansprechpartner, denn sie kennen den Mietpreisspiegel im Zweifel und sie bieten auch einen Online-Mietspiegelrechner. Der gibt dann auch schon mal Anhaltspunkte darüber, wie hoch die ortsübliche Vergleichsmiete einer Wohnung denn ist, in der man wohnt. Und hier kann man sich dann auch melden. Das macht ja offenbar auch Sinn, wie der Fall der Studierenden-WG im Frankfurter Nordend eben zeigt.
0: Ja, absolut. Über 26.000 Euro zu viel gezahlte Miete ist einer Studierenden-WG in Frankfurt zurückerstattet worden. Das haben wir erfahren von HR4-Reporterin Jutta Nieswand. Dankeschön.
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1: 13 Uhr. Experten empfehlen mehr Transparenz beim Einsatz des Sondervermögens. Netzbetreiber klagen wegen Sonderkündigungsrecht. Zahl der Bäckereien in Deutschland geht zurück. Das Wetter, Sonne und Wolken, meist trocken bis 21 Grad. Mein Name ist Stefan Schiebelhut. Gut, aber verbesserungsfähig. Das ist das Fazit des sogenannten Investitions- und Innovationsbeirats zur Frage, wie das 5 Milliarden Euro Sondervermögen eingesetzt wird. Das unabhängige Expertengremium empfiehlt unter anderem mehr Transparenz. Aus Berlin ARD-Korrespondentin Lissy Kaufmann.
2: Die Experten raten der Bundesregierung, die Ziele klarer zu definieren und einen stärkeren Fokus auf Forschung und Entwicklung zu legen. Außerdem müssten die Kommunen mit mehr Geld ausgestattet werden, weil sie es seien, die für einen großen Teil der öffentlichen Investitionen zuständig sind. Schon in der vergangenen Woche hatte das Finanzministerium einen Monitoringbericht vorgelegt. Demnach ist im vergangenen Jahr rund ein Drittel des Geldes für Investitionen gar nicht abgeflossen.
1: In welcher hessischen Stadt sind die Menschen am besten vor Sommerhitze geschützt? Die Deutsche Umwelthilfe hat alle verglichen, zum Beispiel was die Menge an Beton, Asphalt, Bäumen und Grünflächen betrifft oder wie heiß es dort wird und wie viele Menschen dort leben. Danach ging die rote Karte an Rüsselsheim, Gießen und Hanau. Sie haben in fast allen Kategorien schlecht abgeschnitten. Die anderen Städte fielen in die mittlere Kategorie. Die Polizei in Deutschland hat letztes Jahr so viele Straftaten mit politischem Hintergrund registriert wie noch nie. Insgesamt waren es knapp 86.000, fast 2% mehr als im Jahr davor. Innenminister Dobrindt sagte, fast die Hälfte der Taten habe ein rechtes Motiv. Auch bei den rund 4.200 Gewalttaten komme der größte Teil von rechts. Linke Gewalt habe aber am stärksten zugenommen. Gewaltdelikte mit mutmaßlich ausländischen Ideologien gingen laut Statistik zurück. Fernsehen per Kabel oder Antenne in Mietshäusern ist seit heute Thema am Bundesverfassungsgericht in Karlsruhe. Es geht um Beschwerden von 3 Telekommunikationsfirmen und die Frage, wer im Breitbandnetzverteiler oder Gemeinschaftsantennen bezahlt. ARD-Reporter Max Bauer.
3: Die Betriebskosten dafür konnten die Vermieter früher auf die Mieter umlegen. 2021 wurde das zum Schutz der Mieter weitgehend abgeschafft. Oft hatten die Vermieter aber langfristige Verträge mit den Netzbetreibern geschlossen. Damit das für die Vermieter nicht zu teuer wird, hat der Gesetzgeber für sie ein Sonderkündigungsrecht vorgesehen. Das aber gehe nun zu Lasten der Netzbetreiber, so deren Kritik. Sie hätten langfristige Verträge geschlossen, die nun einfach gekündigt werden dürfen.
1: 6 Milliarden Euro, so hoch schätzt die Bildungsgewerkschaft GEW den Investitionsstau an hessischen Schulen. Möglicherweise liege der Wert auch noch höher. Die Kommunen seien nicht in der Lage, das abzudecken. Deshalb fordert die GEW Geld vom Land. In Deutschland gibt es immer weniger Bäckereien. Laut dem Zentralverband des Deutschen Bäckerhandwerks waren im vergangenen Jahr bundesweit noch 8.660 Betriebe registriert. 10 Jahre vorher waren es noch mehr als 12.000. Probleme bereiteten vor allem höhere Kosten und mehr Bürokratie. Allerdings, trotz der Schwierigkeiten, wurden im letzten Jahr ungewöhnlich viele Bäckereien neu gegründet, nämlich rund 450. Das waren die Nachrichten.
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5: Heute ist es stark bewölkt. Vom Odenwald bis zum Spessart regnet es ab und an. Und auch im Norden, da können mal ein paar Tröpfchen runterkommen. Die Sonne sucht sich immer wieder Löcher zwischen den Wolken. Deswegen wird es bis zum Nachmittag gehen auch ein bisschen freundlicher. Und es bleibt dann auch eher trocken. Wenn, dann tröpfelt es eben auch mal im Norden. Höchstwerte haben wir so um die 16 bis 21 Grad. Im Norden kommen auch mal starke Böen. In Usseln im Landkreis Waldeck-Frankenberg sind es 16 Grad, in Nidda im Wetteraukreis 20 Grad. Morgen weiter wechselhaft mit vielen Wolken, bisschen

0: Sonne, Schauer, einzelne Gewitter, 14 bis 19 Grad. Die Aussichten dann für Donnerstag, da haben wir mal Sonne, mal Wolken, wenig Schauer, 15 bis 21 Grad. Am Freitag geht es mit dem Wettermix weiter, die Temperaturen noch im etwas milderen Bereich.
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0: 5 Meldungen, da haben wir die A3. Vorsicht, Frankfurt Richtung Würzburg zwischen Frankfurt Süd und Offenbacher Kreuz. Da ist ein Fahrradfahrer auf der Fahrbahn unterwegs, auf der Autobahn. Vorsicht auf der A49, Kassel Richtung Gießen zwischen Neuntal und Schwalmstadt liegt eine Warnbarke auf dem linken Fahrstreifen. Vorsicht auf der B8 Bad Camberg Frankfurt zwischen Glashütten und Königstein im Taunus. Da ist ein Hund auf der Fahrbahn unterwegs. Im Wetteraukreis, die L3188 ist zwischen dem Abzweig nach Florstadt und dem Abzweig nach Bönnstadt nach einem Unfall in beiden Richtungen gesperrt. Bitte diesen Bereich weiträumig umfahren. Rheingau-Taunus-Kreis, die L3274 ist zwischen Gersroth und Niederauhoff nach einem Unfall in beiden Richtungen gesperrt. Bitte diesen Bereich weiträumig umfahren. Und das war's zur Verkehrslage. Eine sichere Fahrt wünsche ich Ihnen.
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0: Hallo zusammen, einen schönen Tag wünsche ich und jetzt geht's los mit Ihren Wünschen, mit tollen Liedern, die wir jetzt in dieser Stunde unterbringen. Es geht los mit Markus Kienzle, der hat uns aus Schondra geschrieben. Liebe Grüße an unsere Enthusiasten und HR4-Genießer Michel, Alex und Frodo. Lasst durch die Werkstatt gleiten, meine Freunde, inspiriert durch Reinhard May über den Wolken.
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Hallo, mein Name ist Annemarie Henkel aus Stadtallendorf. Ich würde mal gerne das Lied hören, No More Bolero.

Zeit für Ihre Wünsche, und zwar die für heute, die hören wir gerade, aber jetzt sind die für morgen gefragt. Also jetzt anrufen, unsere Hotline ist bereit, die 0800 4x7 224, 0800 4x7 224. Die Anrufen, der Anruf ist kostenlos. Das sind Ihre Wünsche für morgen, die Sie uns natürlich auch schicken können mit der Post. HR4 wünscht dir was in 34 114 Kassel, das ist die Adresse. HR4 wünscht dir was in 34 114 Kassel oder einfach das Wunschformular nutzen, bei uns im Internet hf4.de anklicken. Da finden Sie das Formular, da können Sie das auch ganz schnell hierher bringen. Von Bertel und Wolfgang aus Eddersheim kommen viele Grüße zum 47. Hochzeitstag an die lieben Freunde Dietlinde und Heinz Kärntner in Okriftel. Sie wünschen den beiden weiterhin alles Liebe. Der Musikwunsch Katja Epstein und Wenn ein neuer Tag erwacht.

0: Mein Name ist Frau Bittner. Ich rufe aus Romerode an und wünsche mir in Erinnerung an meinen verstorbenen Mann von den Amigos das Lied Ich werde dich nie vergessen.
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Sigrid Lenkowitsch aus Bad Nauheim wünscht sich Peggy March. Es ist schwer, dich zu vergessen. Dazu schreibt sie, mein lieber Ex Helmut Einstein in Butzbach, der hat heute Geburtstag. Ich gratuliere ihm herzlich mit allen guten Wünschen.

Inge Höhr aus Werte hat uns sehr herzliche Zeilen geschrieben. Vor 60 Jahren, da habe ich meinen Rolf versprochen, in guten wie in schweren Zeiten. Da gehen wir jetzt gemeinsam durch und feiern seinen 83. Geburtstag. Viel Kraft brauchen wir, um durch die beschwerlichste Zeit zu kommen. Und deshalb wünsche ich für ihn die Kraft der Erde von Björn Landberg.

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1: Das ist weniger geworden und das ist schon mal eine gute Nachricht. Da haben wir drei Meldungen. Da haben wir zum Anfang die A3 Frankfurt Richtung Würzburg. Vorsicht zwischen Frankfurt Süd und Offenbacher Kreuzer liegt ein Plastikteil auf dem linken Fahrstreifen. Und der Wetteraukreis, die L3188, ist zwischen dem Abzweig nach Florstadt und dem Abzweig nach Bönnstadt wegen Bergungsarbeiten in beiden Richtungen gesperrt. Bitte diesen Bereich weiträumig umfahren. Rheingau-Taunus-Kreis, die L3274, ist zwischen Görsroth und Niederaurof wegen Bergungsarbeiten gesperrt. Bitte diesen Bereich auch weiträumig umfahren.
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1: Hallöchen, schönen guten Tag. Und hier ist eine Karte angekommen von der Evelyn. Sie schreibt, es wäre sehr schön mit Tarik von Jay Khan, Amber und Seth in Georgetown in Tasmanien zu grüßen. Lots of love, Evelyn. Das machen wir hiermit. Lots of love.
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Hier ist der Benny Uwe Neuting aus Frankfurt Griesheim. Wünsche mir von Diane Roig and Friends, That's What Friends Are For. Grüße ganz herzlich, deiner Hin und Helga Latimer, meine Mutter in Itzstein, ihre Schwester Melanie, Grüße Ralf Hasenbach, mein bester Freund Angela Gentile, meinen Freund Marco Gentile, mein Kumpel Johnny Wolfe, außerdem noch den Sergio Corruccio aus Mainz und den Errol aus Offenbach und den Hakan Dura aus Freundesheim. Hab euch alle lieb.

Schöner Song, Dionne Warwick and Friends. Elton John hört man da eben gerade noch schön raus. Also ganz, ganz viele Superstars mit von der Partie. Von Viktoria Bracht aus Darmstadt kommt ein lieber Gruß zum Geburtstag an ihren Paps Gerald in Bensheim, verbunden mit allen guten Wünschen für das neue Lebensjahr. Viktoria sagt es mit seiner Lieblingssängerin Vicky Leandros. Es ist so schön, dass es dich gibt.

Hallo Marie aus Großengenfeld. Ich wünsche mir das Lied von Heinke, Mama. Ich grüße damit meine Kinder. Vielen Dank.

Jäger aus Grünfeld, guten Tag. Ich wünsche mir von Iron Sheer den Titel Ich vermisse dich. Für mich und meine leider viel zu früh verstorbene Frau, die aber immer in Gedanken bei mir ist.

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1: 14 Uhr. Umwelthilfe beklagt zu wenig Hitzeschutz in Hessens Städten. Experten ziehen gemischte Bilanz zu bisherigem Einsatz des Sondervermögens. Deutsche Forscher entdecken in Peru neue Salamanderart. Das Wetter, Sonne und Wolken, meist trocken bis 21 Grad. Mein Name ist Volker Kinkel. Kaum Schatten, wenig Bepflanzung, heißer Asphalt. In vielen Großstädten leiden die Menschen besonders unter extremer Sommerhitze, auch in Hessen. Das zeigt die rote Karte der deutschen Umwelthilfe. Aus der Nachrichtenredaktion Sibylle Sace.
2: Hotspots sind hier bei uns Rüsselsheim, Gießen und Hanau. Die drei Städte schneiden in keiner Kategorie gut ab. Untersucht wurde etwa, wie viel Beton oder Asphalt in den Städten verbaut wurde oder wie viele Bäume und Grünflächen es gibt. Im Hitzecheck konnte Marburg überzeugen. Hier steht die Ampel auf grün, unter anderem, weil es viele Grünflächen gibt und die Oberflächentemperatur dadurch nicht so hoch ist. Immerhin gelb geht an Fulda, Frankfurt, Wetzlar, Darmstadt, Offenbach, Wiesbaden, Bad Homburg und Kassel.
1: Zum Einsatz des 500 Milliarden Euro Sondervermögens zieht ein unabhängiges Expertengremium eine gemischte Bilanz. Im Bericht des Investitions- und Innovationsbeirats werden zwar positive Schritte festgestellt, es sei aber noch Luft nach oben. Konkret empfiehlt der Beirat der Bundesregierung mehr Transparenz, wofür das Geld ausgegeben wird. Außerdem müssten die Kommunen stärker unterstützt werden. Mit dem schuldenfinanzierten Milliardenpaket sollen Infrastruktur- und Klimaschutzprojekte bezahlt werden. Die Zahl der politisch motivierten Straftaten in Deutschland war 2025 so hoch wie nie seit Einführung der Statistik im Jahr 2001. Laut Bundeskriminalamt in Wiesbaden wurden fast 86.000 Fälle registriert, 2% mehr als im Jahr davor. HR-Reporter Wolfgang Hettfleisch.
3: Straftaten der linken Szene stiegen um mehr als ein Drittel. Gewalttaten von links nahmen um fast 43% zu. Auch bei den Gewalttaten von rechts ging die Zahl nach oben. Vom Rechtsextremismus gehe aktuell die größte Gefahr aus, sagte Bundesinnenminister Dobrindt. Die Hälfte aller politisch motivierten Straftaten 2025 ging auf das Konto von Rechtsextremismus.

0: Extremisten.
1: Der europäische Drogenmarkt wächst weiter. Das zeigt der neue Bericht der Europäischen Drogenagentur. AD-Korrespondent Andreas Meyer-Feist.
2: Im Mittelpunkt Heroin und andere Substanzen, die direkt im Hirn und im Nervensystem wirken und sehr schnell abhängig machen. Unter anderem Fentanyl und Tramadol. Diese Drogen sind für die schwersten gesundheitlichen Schäden und die meisten Todesfälle bei Überdosierungen verantwortlich. Mindestens 7000 Menschen starben daran. Die neuen Kunstdrogen sind viel stärker, aber auch viel billiger als Heroin. Schon winzige Mengen, klein wie ein Sandkorn, können tödlich sein.
1: Mitten im peruanischen Regenwald haben Forscher aus Peru und Deutschland eine neue Salamanderart entdeckt. Das hat das Hessische Landesmuseum in Darmstadt mitgeteilt. HR-Reporterin Helene Wilke.
3: Der kleine, braungefleckte, lungenlose Salamander lebt in einem geschützten Regenwaldgebiet und wurde Volitoglossa chrysotyma genannt. Das heißt auf Deutsch so viel wie Goldopfer. Der Name ist bewusst gewählt, denn im peruanischen Regenwald breitet sich die illegale Goldsuche immer weiter aus. Wälder werden gerodet, Flüsse zerstört und wertvolle Lebensräume gehen verloren. Und genau das bedroht eben auch den kleinen Salamander.
1: Das waren die Nachrichten.
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5: Unsere HR-Wetterkamera im Darmstädter Schloss bietet einen tollen Ausblick über den Schlossgarten Richtung Karolinenplatz, die Technische Universität, das Hessische Staatsarchiv, das Hessische Landesmuseum und darüber wunderschöner blauer Himmel mit so ein paar wenigen Wolken. Heute ist es aber insgesamt eher so stark bewölkt gewesen, vom Odenwald bis zum Spessart. Da regnet es ab und an mal, die Sonne sucht immer wieder ein paar Löcher zwischen den Wolken, aber es wird zum Nachmittag immer freundlicher und bleibt trocken. Nur im Norden, da ist ein klein bisschen mehr Tröpfeln angesagt. In Usseln im Landkreis Waldeck-Frankenberg 16 Grad, Schenk-Lengsfeld im Landkreis Hersfeld-Rotenburg 19 und in Allmendfeld im Landkreis Groß-Gerau 9 Grad. Und jetzt haben wir 19 Grad. Also morgen erstmal wechselhaft mit vielen Wolken, bisschen Sonne, Schauer oder einzelne Gewitter. 14 bis 19 Grad. Die Aussichten dann am Donnerstag mal Sonne, mal Wolken, wenig Schauer. Und am Freitag geht's mit dem Wettermix weiter. Die Temperaturen noch im milderen Bereich, so um die 15 bis 21 Grad.
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5: Vorsicht auf der A67 Mönchhof-Dreieck Richtung Mannheim. Zwischen Büttelborn und Griesheimer Dreieck liegen Reifenteile auf der Fahrbahn. Dann die B45 Dieburg Richtung Hanau. Vorsicht zwischen Rödermark-Oberroden und Rottgau-Dudenhofen. Da liegt ein zusammengerollter Teppich auf dem rechten Fahrstreifen. Und noch die A3 Frankfurt Richtung Köln zwischen Kelsterbach und Mönchhof-Dreieck. Dort 2 Kilometer stockender Verkehr.
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5: Tja, die Wünsche sind durch, aber jetzt kommen sozusagen meine Wünsche. Wir haben nämlich gleich einen aktuellen Song, Joey Heindle. Der singt schwer zu erklären, momentan bei uns in der ARD-Schlager-Hitparade auf Platz 3. Also ganz spannend, hier gleich nochmal für uns, aber mit dabei mit Thank You for the Music, Udo Jürgens, das wünsche ich dir. Ganz ehrlich, mehr Wünsche geht doch nicht, oder?
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1: Das war er, der Joey Heindle mit Schwer zu erklären und seiner ARD Schlager-Hit-Parade-Vorstellung. Hier Platz 3 momentan schon bei uns. Und jetzt geht's weiter mit Ihnen.
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1: Erst so ein Gläschen Sekt, dann ein leckeres Frühstück oder Mittagessen. Das gibt's jede Woche Dienstag in Treis. Ehrenamtlich organisiert vom Verein Gemeinsam statt Einsam. 12 Frauen und Männer kaufen ein, kochen, holen Musiker und Künstler auf die Dorfbühne, hat uns Rainer Klein vom Verein erzählt.
3: Leute aus anderen Gemeinden, die sagen immer, das, bei uns geht das nicht, wie macht ihr das? Das heißt, das geht bei euch aus, muss jemand anfangen, ja, weil die Bedürftigkeit ist ja überall da.
1: 50 bis 60 Menschen kommen da jede Woche zum Frühstück und sie erleben Gemeinschaft und jeder gibt, was er kann.
3: Wir arbeiten auf Selbstkostenbasis, wir stellen die Spendentöpfe hin und haben noch nie draufgelegt.
1: Ja, Rainer Klein freut sich auch jeden Dienstag wieder auf die Arbeit im Verein Gemeinsam statt Einsam.
3: In dem macht es einfach riesen Spaß zu arbeiten. Es ist immer toll, wenn man sich aufeinander freuen kann, nicht nur auf die Besucher, sondern auch an unser Team. Es ist immer gute Laune da. Und wenn man mal schlecht gelaunt aufsteht, na gut, dann hat man halt das Team. Das sorgt dafür, dass es dann wieder gut geht.
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0: Das ist eine Hymne über die Treue. Phänomen. Helene Fischer. Vor inzwischen 15 Jahren war das Lied die erste Single aus dem 5. Studioalbum Für einen Tag. Und komponiert von Jean Frankfurter. Ich finde, das Lied hat echt richtig viel Energie.
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2: Es ist jetzt gleich 2:30. Wir schalten in unsere Regionalstudios nach Kassel, Fulda, Gießen, Frankfurt und Darmstadt.
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3: Jetzt läuft die härteste und unschönste Phase der Koalitionsverhandlungen in Frankfurt. Zwischen CDU, Grünen und SPD, mit Volt als Partner, geht es um die Posten. Die CDU als Gewinnerin der Wahl bekommt 4 Dezernate, die Grünen 3. Das bedeutet, die Grünen müssen 2 ihrer 5 bisherigen Posten aufgeben. Nur welche? Die Kämmerei scheint an die CDU zu gehen. Die Union hätte gerne auch das Mobilitätsdezernat, um Wahlversprechen einzulösen. Das würden die Grünen gerne behalten. Also wird gepokert und gestritten und die Politiker selbst benötigen auch noch die Unterstützung ihrer Basis, um nicht von den eigenen Leuten vom Feld gejagt zu werden. Frank Angermund, Frankfurt.
4: Wie barrierefrei ist Hanau eigentlich wirklich? Das konnten Hanauerinnen und Hanauer in den letzten Wochen selbst mitentscheiden. Beim großen Mapping-Event vom Verein Menschen in Hanau wurden Orte in der Stadt erfasst und bewertet, vom Café über Arztpraxen bis hin zu Vereinen. Herausgekommen ist eine digitale Karte. Sie soll schon vor dem Besuch zeigen, ist dieser Ort für mich problemlos zugänglich oder nicht. Dabei geht es nicht nur um Stufen am Eingang, sondern auch um Orientierungshilfen im Gebäude. Etwa Leitsysteme oder Farbkontraste für Sehbehinderte. Rund 100 Orte sind auf hanau-barrierefrei.de bereits eingetragen. Die neue Karte soll aber stetig erweitert werden. Marcel Ronge, Hanau.
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2: Viele Wolken über Hessen. Ob es in Ihrer Region noch so ein paar freundliche Momente gibt, wie in den nächsten Tagen das Ganze weitergeht, sagt uns Peter Schwarz.
5: Auf jeden Fall gibt es im Rhein-Main-Gebiet noch ein paar Lichtblicke und es bleibt nun auch trocken. Schwitzen müssen wir bei 16 bis 20 Grad heute auch nicht. Morgen wird es dann häufiger nass, auch Gewitter können mal dabei sein und die Sonne hat eher eine Nebenrolle. An den Temperaturen ändert sich sowieso nichts und das bleibt auch bis Freitag noch kühl und unbeständig. Erst am Wochenende geht es dann deutlich nach oben, dann kehrt das Sommerwetter zurück mit mehr Sonne und Höchsttemperaturen von 25 Grad und mehr.
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2: Da ist die A7 Hannover Richtung Fulda zwischen Kreuz Kassel Mitte und 3 Kassel Süd 2 Kilometer stockender Verkehr. A49 Kassel

0: Richtung Gießen zwischen Kreuz Kassel-Mitte und Kassel-Aue-Stadion 3 Kilometer Stau. Die gute Nachricht, die Unfallstelle ist inzwischen geräumt. A661 Oberursel Richtung Egelsbach zwischen Frankfurt-Niedereschbach und Frankfurt-Eckenheim 2 Kilometer stockender Verkehr. Und aktuell dazugekommen noch die A67, Vorsicht, Mönchhof-Dreieck Richtung Mannheim, zwischen Büttelborn und Griesheimer Dreieck, da liegen Reifenteile auf der Fahrbahn. Und da ist auch noch eine Person auf der Fahrbahn unterwegs, deswegen da bitte besonders vorsichtig fahren zwischen Büttelborn und Griesheimer Dreieck.
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0: Hallo zusammen, herzlich willkommen.
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0: Peter Sarstedt, Where Do You Go, My Lovely? Hier in HR4 am Nachmittag.
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0: Also für mich ist Hessen meine Heimat. Ich stamme zwar aus dem Rheinland, aber das hier ist mein Zuhause geworden. Und zwar schon lange. Was haben wir ein schönes Land. Und da darf gefeiert werden. Und zwar nicht nur 80 Jahre Hessen in diesem Jahr. Es ist so viel los bei uns, so viel passiert, auch in der Vergangenheit, in den letzten Jahren. Jede Menge tolle Dinge, die von hier aus Hessen in die Welt gekommen sind. Bei uns wohnen sogar Oscar-Preisträger, auf die wir wirklich super stolz sein können. Michael Schibilla.
2: Oscar, das klingt nach Hollywood, nach Rampenlicht, nach ganz großem Kino. Tom Hanks, Catherine Hepburn, Steven Spielberg und, jawohl, Thomas Stellmach aus Nordhessen.
3: And the Oscar goes to
4: Quest, Tyrone Montgomery and Thomas Stelma.
2: 1997 ist der Jubel groß in Los Angeles und in Kassel. Thomas Stelmach, ein junger Absolvent der Nordhessischen Kunsthochschule, bekommt den Oscar in der Kategorie Bester animierter Kurzfilm. Sein Trickfilm Quest lässt die internationale Konkurrenz hinter sich. Es ist die 11,5 Minuten lange Odyssee einer zerbrechlichen Figur aus Sand durch karge, lebensfeindliche Landschaften auf der Suche nach Wasser. Grandios entworfen, genial umgesetzt. Und gar nicht so einzigartig. Schon ein paar Jahre vorher, 1990, geht der Trickfilm-Oscar nach Kassel an die Studenten und Zwillingsbrüder Christoph und Wolfgang Lauenstein für ihre Produktion Balance. Mit diesem Doppelerfolg innerhalb weniger Jahre hat sich die Kasseler Kunsthochschule ihren Ruf als Oscar-Schmiede erworben. Alle drei Kasseler Oscar-Gewinner sind danach in eine erfolgreiche Karriere als Regisseure und Produzenten im Bereich Animationsfilme gestartet. Der goldene Original-Oscar von Thomas Stellmach konnte zwischenzeitlich übrigens mal von allen ausgiebig bestaunt werden, als Leihgabe im Kasseler Stadtmuseum, zusammen mit Requisiten aus der Quest-Produktion. Derzeit, sagt das Stadtmuseum mit leisem Bedauern, wohnt der Oscar aber wieder privat bei Thomas Stellmach zu Hause.
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6: 15 Uhr. Umwelthilfe beklagt zu wenig Hitzeschutz in Hessen Städten. Sinti und Roma deutlich häufiger bedroht und diskriminiert. Gute Erfahrungen mit digitalem Bauturbo in Frankfurt. Das Wetter, Sonne und Wolken, meist trocken bis 21 Grad. Mein Name ist Volker Kinkel. Kaum Schatten, wenig Bepflanzung, heißer Asphalt. In vielen Großstädten leiden die Menschen besonders unter extremer Sommerhitze, auch in Hessen. Das zeigt die rote Karte der Deutschen Umwelthilfe. Aus der Nachrichtenredaktion Sibylle Sace.
7: Hotspots sind hier bei uns Rüsselsheim, Gießen und Hanau. Die drei Städte schneiden in keiner Kategorie gut ab. Untersucht wurde etwa, wie viel Beton oder Asphalt in den Städten verbaut wurde oder wie viele Bäume und Grünflächen es gibt. Im Hitzecheck konnte Marburg überzeugen. Hier steht die Ampel auf grün, unter anderem, weil es viele Grünflächen gibt und die Oberflächentemperatur dadurch nicht so hoch ist. Immerhin gelb geht an Fulda, Frankfurt, Wetzlar, Darmstadt, Offenbach, Wiesbaden, Bad Homburg und Kassel.
6: Sinti und Roma werden in Deutschland weiter diskriminiert. Die gemeldeten Fälle haben im vergangenen Jahr noch einmal deutlich zugenommen. Das zeigt der neue Jahresbericht der Melde- und Informationsstelle Antiziganismus. Demnach ist die Zahl im Vergleich zum Vorjahr um 24% gestiegen, auf fast 2100. Der Bericht legt diesmal einen besonderen Fokus auf das Thema Wohnen. Dort verzeichnet die Meldestelle durchgehend hohe Zahlen von Diskriminierung. Der europäische Drogenmarkt wächst weiter. Das zeigt der neue Bericht der Europäischen Drogenagentur. ARD-Korrespondent Andreas Meyer-Feist.
8: Im Mittelpunkt Heroin und andere Substanzen, die direkt im Hirn und im Nervensystem wirken und sehr schnell abhängig machen. Unter anderem Fentanyl und Tramadol. Diese Drogen sind für die schwersten gesundheitlichen Schäden und die meisten Todesfälle bei Überdosierungen verantwortlich. Mindestens 7000 Menschen starben daran. Die neuen Kunstdrogen sind viel stärker, aber auch viel billiger als Heroin. Schon winzige Mengen, klein wie ein Sandkorn, können tödlich sein.
6: Der Verfassungsschutz warnt Unternehmen in Deutschland vor einer wachsenden Gefahr durch Drohnenspionage. Dahinter steckten ausländische Geheimdienste, die es meist auf Industrieanlagen oder kritische Infrastruktur abgesehen hätten. Der Verfassungsschutz fordert Unternehmen auf, ihre Mitarbeiter besser auf solche Fälle vorzubereiten. Wer Drohnen sieht, sollte unter anderem Fenster schließen und die örtliche Polizei informieren. Das Bundeskriminalamt hat im vergangenen Jahr knapp 1300 verdächtige Überflüge registriert. Iranische Fußballfans werden ihre Mannschaft bei der Weltmeisterschaft in den Stadien wohl nicht bejubeln können. Der iranische Fußballverband hat mitgeteilt, dass ihm die Eintrittskarten für die Gruppenspiele von den USA wieder entzogen worden sind. Eigentlich erhält jedes Teilnehmerland 8% der Karten für die

0: die eigenen Spiele. Die USA und der Weltfußballverband haben sich zu dem Vorwurf noch nicht geäußert. Digitaler Bauturbo in Frankfurt. Die Stadt teilt mit, dass Genehmigungen im letzten Jahr viel schneller erteilt worden sind. HR-Reporter Frank Angermund.
1: Da alle Anträge digital eingereicht und bearbeitet werden, geht es deutlich schneller mit der Genehmigung von Bauprojekten. Im Schnitt dauert es 52 Tage. Im letzten Jahr sind in Frankfurt so fast 3.200 Wohnungen genehmigt worden. 40% mehr als im Vorjahr, bundesweit top. Knapp 3.800 Wohnungen sind in Frankfurt fertig geworden. Vor allem im Gallus und in Bockenheim.
0: Das waren die Nachrichten.
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3: Tja, also irgendwie hat uns diese Kaltfront vom Atlantik die warme Luft geraubt. Es ist nicht mehr so mollig warm, wie es die letzten Tage war. Heute ist es auch stärker bewölkt. Vom Odenwald bis zum Spessart regnet es ab und an. Aber die Sonne gibt nicht auf. Die sucht immer wieder Löcher zwischen den Wolken. Deswegen wird es auch zum Nachmittag weiter freundlicher. Und es bleibt auch trocken. Wenn, dann tröpfelt es mal im Norden. Höchstwerte 16 bis 21 Grad. Im Norden auch mal starke Böen. In Usseln im Landkreis Waldeck-Frankenberg sind es 16 Grad, Trendelburg im Landkreis Kassel 17, in Nidda im Wetteraukreis 20 Grad und Almenfeld im Landkreis Groß-Gerau 19 Grad. Morgen weiter wechselhaft mit vielen Wolken, bisschen Sonne, Schauer und einzelne Gewitter, 14 bis 19 Grad. Dann der Donnerstag, mal Sonne, mal Wolken, wenig Schauer. Am Freitag geht's mit dem Wettermix weiter, die Temperaturen noch im milderen Bereich.
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3: A7 Hannover Richtung Fulda zwischen Kreuz Kassel Mitte und Dreikassel Süd. 2 Kilometer Stau und stockender Verkehr. A661 Oberursel Richtung Egelsbach zwischen Frankfurt Niedereschbach und Frankfurt Eckenheim. Auch da streckenweise stockender Verkehr.
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3: Hallo zusammen, einen schönen Tag wünsche ich. Mehr Kultschlager geht eigentlich nicht. Ich bin wie du von Marianne Rosenberg. Damit hat sie schon vor über 50 Jahren einen Meilenstein gesetzt. Also den konntest du wirklich überall spielen, bei jeder Gelegenheit, bei einer Hochzeitsparty, in der Diskothek oder eben auch immer rekordverdächtig in der ZDF-Hitparade. Auch da wurde er immer aufgeführt. Unterstreicht natürlich ihren Status als absolute Pop-Ikone. Und die genießen wir jetzt in vollen Zügen.
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0: Und da rauscht es. Das Meer, Santa Lucia, versunken im Meer. Gigi Anderson. Schöner Gruß nach Eschwege. Die Gelegenheit wollen wir ja mal nutzen zum Gigi.
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0: Das ist schon ein Hingucker. Leuchtend gelbe Augen. Dazu so ein schönes graues Kuschelfell. Und ganz wichtig, neben all diesen schönen Äußerlichkeiten hat Kater Simba auch einen anhänglichen und ausgeglichenen Charakter. Knapp ein Jahr alt ist dieser Mix und er lebt derzeit im Tierheim Limburg und wartet auf Menschen, die ihm eine zweite Chance geben. Also wie der verschmuste Jungkater tatsächlich so tickt, was er sich so von seinen neuen Zweibeinern wünscht und warum er nicht allein sein sollte, das weiß HR4-Reporterin Christine Siepe.
2: Komm mal her, Simba. Guck mal her, bist ein bisschen ängstlich, gell?
3: Eine neue Umgebung, fremde Menschen und jede Menge ungewohnte Eindrücke. Inmitten all dessen genießt Simba die sanften Streicheleinheiten von Tierpflegerin Kerstin Nerpiontek. Erst vor 2 Wochen musste ihn seine Besitzerin aus gesundheitlichen Gründen im Tierheim Limburg abgeben. Seitdem steht für den knapp ein Jahr alten, bildschönen Langhaarkater mit dem grauen Fell vieles auf Anfang. Wer Simba kennenlernt, merkt jedoch schnell, hinter seiner vorsichtigen Neugier steckt ein besonders liebenswerter Charakter. Tierpflegerin Kerstin Nerpiontek beschreibt ihn so.
2: Ausgeglichen, ruhig, sucht menschlichen Kontakt, lässt sich gerne streicheln. Also ist eine Katze, die überall gerne dabei sein möchte.
3: Als Ragdoll-Mix bringt Simba viele typische Eigenschaften dieser beliebten Katzenrasse mit. Er ist ruhig, ausgeglichen und sucht die Nähe zu Menschen. Ragdolls gelten als besonders verschmust und anhänglich. Eigenschaften, die auch Simba im Tierheim jeden Tag zeigt. Weil er langes Fell hat, gehört allerdings auch tägliche Fellpflege dazu. Das scheint ihn aber überhaupt nicht zu stören, ganz im Gegenteil.
2: Wir kämmen ihn jeden Morgen, er liebt es und er wartet schon drauf, dass wir kommen mit der Bürste.
3: Bisher hat Simba ausschließlich in einer Wohnung gelebt. Neue Reize und Spielzeug sind für ihn ungewohnt.
2: Er ist halt reine Wohnungskatze. Freigang kennt er gar nicht. Wir haben es auch noch nicht in unserem gesicherten Freigang ausprobiert. Dafür war es noch zu kurz, dass der hier ist. Auch Spielzeug kennt er nicht, das kennt er halt alles nicht. So elektrische Spielsachen machen ihm Angst.
3: Trotzdem ist Simba unkompliziert und eignet sich auch für Menschen, die noch nicht viel Erfahrung mit Katzen haben. Ganz alleine sollte er allerdings nicht leben.
2: Er sollte schon seine Katzenkumpels haben und sollte sich schon ein bisschen an anderen mit orientieren können.
3: Gesucht wird also ein Zuhause bei einer Familie oder bei Katzenfreunden. Sogar einen freundlichen Hund würde Simba wahrscheinlich aushalten. Hauptsache, der Kater ist nicht allein. Er braucht Gesellschaft und Menschen, die ihm Zeit, Nähe und regelmäßige Bürsteneinheiten schenken.

I'm a Believer, der Song hat die Monkees vor 60 Jahren weltberühmt gemacht, ist ganz vorne in den Hitlisten gelandet und was ich total spannend finde, ist auch der Mann, der hinter diesem Song steht. Neil Diamond hat das Lied damals komponiert.

0: Es ist jetzt 3:30.
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2: Hanaus Oberbürgermeister Klaus Kaminski soll künftig Ehrenbürger der Stadt werden. Einen entsprechenden Antrag haben mehrere Fraktionen in der Stadtverordnetenversammlung gemeinsam eingebracht. Die Ehrenbürgerwürde ist die höchste Auszeichnung, die Hanau vergeben kann. Aktuell tragen sie nur 9 Persönlichkeiten, darunter Unternehmer und Chemiker Wilhelm Hereus oder Fußballlegende Rudi Völler. Klaus Kaminski verlässt Ende September nach 31 Jahren im Magistrat das Rathaus. Seit 2003 ist er Oberbürgermeister. In seine Amtszeit fallen unter anderem die Neugestaltung der Innenstadt oder die Entwicklung der ehemaligen Kaserne. Aus Hanau, Marcel Ronge.
3: Sie sind keine Modenamen mehr, sondern moderne Klassiker. Sophia und Noah bleiben die beliebtesten Vornamen in Deutschland, sagt die Gesellschaft für deutsche Sprache in Wiesbaden. Die Sprachforscher schauen sich jedes Jahr an, welche Vornamen junge Eltern beim Standesamt eintragen lassen. Bei den Mädchen sind weiter Namen beliebt, die schön klingen, wie Emma, Emilia oder Mia. Bei den Jungen haben es Theo und Leo unter die Top 10 geschafft. Offenbar ein Trend zu kurzen, prägnanten Namen. Angst vor Verwechslung muss man trotzdem nicht haben. Selbst die beliebtesten Vornamen tragen nur gut 1% aller Babys. Die Bandbreite der Vornamen ist riesig. Birgitta Söhling aus Wiesbaden.
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4: Sommer stellen wir uns ja irgendwie schon ein bisschen anders vor als dieses Mischmasch. Ob das auch morgen so bleibt wie heute mit dem Wetter in Ihrer Region und wann es wieder besser wird, verrät uns Peter Schwarz.
5: Morgen lässt sich die Sonne im Rhein-Main-Gebiet nicht allzu oft sehen. Ein paar Wolkenlücken findet sie zwischen den Schauern und vereinzelten Gewittern aber schon. Mit maximal 15 bis 19 Grad ist das für den Juni auch eher frisch und daran ändert sich bis Freitag wenig. Es bleibt bei eher unterkühltem Schauerwetter. Setzen wir also auf das Wochenende, denn dann kehrt das Sommerwetter zu uns zurück. Die Temperaturen steigen wieder verbreitet auf 25 Grad und mehr und auch die Sonne scheint dann wieder häufiger.
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4: Vorsicht auf der A3 Köln-Frankfurt zwischen Gelsterbach und Frankfurter Kreuz. Da ist eine Person auf der Fahrbahn unterwegs. Bitte da vorsichtig fahren. Vorsicht auch auf der A66 Fulda Richtung Frankfurt. Zwischen Flieden und Schlüchtern Nord liegen 3 Warnbaken auf der Fahrbahn. A7 Hannover Richtung Fulda zwischen Kreuz Kassel-Mitte und Dreieck Kassel-Süd. 2 Kilometer Stau und stockender Verkehr. A49 Kassel Richtung Gießen zwischen Kassel Industriepark und Kassel Niederzweren streckenweise stockender Verkehr. A66 Wiesbaden Richtung Frankfurt zwischen Wiesbaden-Erbenheim und Wiesbadener Kreuz. Ein Unfall auf den beiden rechten Fahrstreifen, dadurch 4 Kilometer Stau. A643 Wiesbaden Richtung Mainz zwischen Schiersteiner Kreuz und Mainz-Mombach streckenweise stockender Verkehr. Dadurch auch 2 Kilometer stockender Verkehr auf der A66 zwischen Wiesbaden-Mainzer Straße und Schiersteiner Kreuz. Und dann bleibt noch die A661 Oberursel Richtung Egelsbach zwischen Frankfurt-Niedereschbach und Frankfurt-Eckenheim streckenweise stockender Verkehr.
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4: Hallo zusammen, allen einen schönen Nachmittag. Wetter hin, Wetter her. Es ist ja auch ab und zu nochmal schön und es ist irgendwie ja auch nicht so heiß. Man kann ja nicht über alles schimpfen und meckern. Wir genießen einfach und lehnen uns zurück, wenn das irgendwie geht natürlich, und holen uns den Klaus Lage mit seinem Riesenhit 1001 Nacht.
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0: Ein anderer Duft, Fantasy, hier bei uns in HR4 am Nachmittag.
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0: Ja, der Rasen, der wächst ja wie verrückt und das heißt für uns mähen, mähen, mähen. Und ja, der ein oder andere düngt natürlich auch oder vertikutiert. Also es ist definitiv ordentlich was zu tun. Wer was anderes will als Rasen, kann natürlich auch Bodendecker nutzen. Können wir auch nicht drauf rumtrampeln, wie verrückt, sagt Regina Sander vom Pflanzenhof Notfelden im Landkreis Kassel, aber ist durchaus eine Lösung.
2: Ja, sie sind nicht ganz so belastbar wie ein Rasen. Also für Wege eignet es sich nicht so gut, aber ich kann das zum Beispiel, diese Stauden zwischen große Steinplatten setzen, wo sie sich dann so verbreiten und wo es dann auch nichts ausmacht, wenn ich mal mit dem Fuß da drüber gehe. Am unempfindlichsten ist eigentlich der Thymian.
0: Ja, und dieser Thymian als Bodendecker, der ist nicht nur robust, der blüht auch richtig schön und duftet. Also Duftesachen, richtiger Bienenmagnet dazu. Auch in der Küche können wir ihn noch dazu verwenden.
2: Es ist halt eine Wildart vom Thymian. Ich kann da natürlich mit würzen. Ich kann mit jedem Thymian würzen. Manche schmecken intensiver, manche weniger intensiv, aber gerade dieser Sandquendel, der Thymus sephyllum, der bleibt halt ganz flach und wird nur so 5 bis maximal 10 cm hoch und ist daher auch für das Begehen geeignet.
0: Und gibt noch einen Vorteil mit dem tristfesten Bodendeckern, da haben wir nur wenig Arbeit. Die sind nämlich echt anspruchslos. Und wenn man sich kompakt halten will, einfach mal einmal mähen, das müsste eigentlich langen. Sonst brauchen die wirklich nicht viel, Regina Sander.
2: Die kommen im Gegensatz zum Rasen halt mit sehr viel Trockenheit auch zurecht. Die sind einfach wirklich hitze- und trockenheitsresistent, die Pflanzen. Die kleinen Zwergnelken, die Ameria, auch die Kartäusernelken, die kommen halt auch sehr gut mit trockenen Standorten und Hitzeperioden zurecht.
0: Tja, also vielleicht mal ausprobieren, ist definitiv eine schöne Alternative zum Rasen. Begehbare Bodendecker für grüne Gartenwege.
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0: Bisschen träumen mit den Bee Gees Massachusetts. Und jetzt ist Schluss mit Träumen, jetzt ist Michael da.
1: Ja, jetzt wird's wieder. Ja, jetzt sind wir wieder hellwach.
0: Aber weißt du was, Michael? Ich war am Wochenende mal in Fulda, da unsere Hessentagsstadt.
1: Ich weiß, hast du mir schon erzählt, ja?
0: Ja.
1: Und? Hast du schon geguckt, wie es da aussieht?
0: Ja. Also da ist richtig was los und ich habe so eine Lust, wirklich da vorbeizufahren, wenn es dann so richtig losgeht, weil diese Stadt hat einfach viel zu bieten, eine tolle Größe, überall ist was los, da gibt es viel zu sehen, auch über den Hessentag hinaus, und wenn sich das alles so miteinander verbindet, dann muss ich sagen, also auch meine Frau hat gesagt, wollen wir da nicht mal hin? Ja. Ja, natürlich.
1: Ja, muss man hin.
0: Ne? Muss man hin.
1: Die sind ja auch schon wochenlang am Aufbauen, ja. Und jetzt ist ja so die heiße Phase. Ne? Am Freitag geht's ja los und wir haben unsere Reporterin hingeschickt, die sollte sich das mal angucken, ob denn alles so planmäßig läuft, und das werden wir gleich erfahren. Und dann geht's zum Hessentag.
0: Alles das
1: jetzt
0: gibt's
1: noch nicht. Jetzt Michael. Gibt's erstmal hier meine Sendung und dann Hessentag.
0: Genau, jetzt machen wir erstmal einen Walk durch den Park, ja, mit der Nick Straker Band. Und ich sag tschüss, ich bin Uwe Becker. Freuen sich gleich auf den Michael.
1: Bis gleich.

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1: 16 Uhr. Umwelthilfe kritisiert fehlenden Hitzeschutz in Großstädten. Wieder mehr antiziganistische Vorfälle. Deutsche Fußballnationalelf der Frauen trifft auf Slowenien. Das Wetter, Sonne und Wolken, meist trocken bis 21 Grad. Mein Name ist Volker Kinkel. Wenn im Sommer die Sonne vom Himmel brennt, dann sind viele Städte nicht gut darauf vorbereitet. Das geht aus dem aktuellen Hitzecheck der Deutschen Umwelthilfe hervor. Aus der ARD-Klimaredaktion Margarita Holzreiter.
2: Unter den 195 untersuchten Städten ist Mannheim in Baden-Württemberg die Stadt mit dem höchsten sogenannten Hitzebetroffenheitsindex. Dieser setzt sich zusammen aus der Oberflächentemperatur im Sommer, dem Verhältnis von versiegelten Flächen und Grünflächen sowie der Bevölkerungsdichte. Die übrigen 9 Städte mit dem höchsten Indexwert liegen ebenfalls in Baden-Württemberg sowie in Rheinland-Pfalz und Hessen. Gleichzeitig weist die Deutsche Umwelthilfe darauf hin, dass die versiegelte Fläche in allen untersuchten Städten zwischen 2018 und 2025 angestiegen ist.
1: Deutschland hat zwischen Januar und März mehr Strom exportiert als eingeführt, zum ersten Mal seit Ende 2023. Wie das Statistische Bundesamt in Wiesbaden meldet, stiegen die Stromexporte um rund 20%, die Importe sanken dagegen um 15,5%, jeweils im Vergleich zum ersten Quartal vorigen Jahres. Dadurch ergab sich ein Exportüberschuss von 3,1 Milliarden Kilowattstunden. Mehr als die Hälfte des Stroms stammte aus erneuerbaren Energien. Den größten Anteil hatte Windkraft. Sie macht mittlerweile mehr als ein Drittel der deutschen Stromerzeugung aus. Sinti und Roma werden in Deutschland weiter diskriminiert. Die gemeldeten Fälle haben im vergangenen Jahr noch einmal deutlich zugenommen. Das zeigt der neue Jahresbericht der Melde- und Informationsstelle Antiziganismus. Demnach ist die Zahl im Vergleich zum Vorjahr um 24% gestiegen, auf fast 2100. Der Bericht legt diesmal einen besonderen Fokus auf das Thema Wohnen. Dort verzeichnen die Meldestelle durchgehend hohe Zahlen von Diskriminierung. So würden Bewerber abgelehnt. Hinzu kämen Beleidigungen und Konflikte mit Vermietern und Nachbarn. Digitaler Bauturbo in Frankfurt. Die Stadt teilt mit, dass Genehmigungen im letzten Jahr viel schneller erteilt worden sind. HR-Reporter Frank Angermund.
3: Da alle Anträge digital eingereicht und bearbeitet werden, geht es deutlich schneller mit der Genehmigung von Bauprojekten. Im Schnitt dauert es 52 Tage. Im letzten Jahr sind in Frankfurt so fast 3200 Wohnungen genehmigt worden. 40% mehr als im Vorjahr, bundesweit top. Knapp 3800 Wohnungen sind in Frankfurt fertig geworden. Vor allem im Gallus und in Bockenheim.
1: Am Frankfurter Flughafen ist das Terminal 3 seit April in Betrieb. Ab heute ist das Terminal 2 für viele Jahre geschlossen. Das hat die Betreibergesellschaft Fraport mitgeteilt. Wie geplant soll das rund 30 Jahre alte Terminal 2 jetzt grundlegend saniert werden. Mitte der 2030er Jahre soll es dann wieder öffnen. Zum Abschluss der WM-Qualifikation spielt die deutsche Fußballnationalelf der Frauen heute Abend auswärts in Slowenien. Das Ticket für die WM nächstes Jahr in Brasilien haben die DFB-Frauen schon sicher. Trotzdem laufen sie im Stadion in Ljubljana mit einem klaren Ziel auf. AD-Sportreporter Christopher Klein.
4: Im 6. Duell gegen Slowenien soll der 6. Sieg her. Am besten wie in allen anderen Partien bisher auch ohne Gegentor. Beim Abschlusstraining waren fast alle dabei. Einzig Innenverteidigerin Rebecca Knaak wurde geschont. Sie wird wohl nicht auflaufen. Als Alternativen stehen unter anderem Camilla Küver und Sophia Klein-Herne zur Verfügung. Für beide Teams, auch für die Sloweninnen, ist es das erste Spiel in dem mit 16.000 Plätzen größten Stadion des Landes.
1: Das waren die Nachrichten.
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5: Wechselnd bewölkt. Es ist also mal Sonne, mal Wolken mit Schauern. Kühl dazu. Momentan haben wir so zwischen 16 und 21 Grad. Und wie fast immer gilt, im Norden ist es am kühlsten. Heute Nacht Tiefstwerte zwischen 10 und 6 Grad und morgen noch etwas kühler als heute. Da werden wir dann Höchstwerte haben, nur so irgendwo zwischen 14 und maximal 19 Grad. Dazu bis zum Mittag trocken, also da geht's noch, aber dann Schauer und auch einzelne Gewitter. Also nicht überall Schauer, sondern hier und da. Ne? Also es könnte auch sein, dass sie Glück haben und im Trockenen bleiben. Die Sonne jedenfalls, die hat's nicht leicht morgen. Am Donnerstag dann aber wieder, da gibt's Sonne, Wolken, gelegentlich ist mal ein Schauer dabei, bis 20 Grad. Am Freitag bleibt's wechselhaft, bis 22 Grad.
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5: A49 Kassel Richtung Gießen zwischen Kreuz Kassel Mitte und Kassel Aue Stadion 3 Kilometer stockender Verkehr. A66 Wiesbaden Richtung Frankfurt zwischen Wiesbaden Erbenheim und Wiesbadener Kreuz ein Unfall auf dem rechten Fahrstreifen, dadurch 6 Kilometer Stau. A67 Mönchhof-Dreieck Richtung Darmstadt zwischen Mönchhof-Dreieck und Rüsselsheim Ost 2 Kilometer stockender Verkehr. A643 Wiesbaden Richtung Mainz. Zwischen Wiesbaden-Dotzheim und Wiesbaden-Eppelallee 3 Kilometer Stau und dadurch auch 3 Kilometer Stau auf der A66 zwischen Wiesbaden-Mainzer Straße und Schiersteiner Kreuz. A661 Oberursel Richtung Egelsbach zwischen Frankfurt-Niedereschbach und Frankfurt-Eckenheim streckenweise stockender Verkehr. Und die B459 Frankfurt Richtung Eppertshausen ist zwischen Grafenbruch und Dietzenbach nach einem Unfall gesperrt. Bitte diesen Bereich weiträumig umfahren.
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5: Hallo, Feierabend, wir kommen. Oder vielleicht haben Sie es ja auch schon geschafft und sind schon mittendrin, ne? Im schöneren Teil des Tages. Am schönsten ist es für die, die immer im Feierabend sind. Wie auch immer, einen schönen Dienstagnachmittag wünsche ich Ihnen.
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0: Leonard war das. Und sein neuer Titel, ein letzter Blick zurück in HR4 am Dienstagnachmittag um 3:45. Ja, dreimal werden wir noch wach. Heißer, was ist dann? Dann ist Hessentag in Fulda. Am Freitag geht's ja los. 70.000 Einwohner hat Fulda und in den 10 Tagen Hessentag kommen dann noch mal ein paar hunderttausend Menschen dazu. Man rechnet so mit über 700.000 Besuchern. Und die sollen natürlich auch was geboten bekommen. Und seit Wochen läuft deswegen auch schon der Aufbau in der ganzen Stadt für den Hessentag. Ja, und jetzt geht's in die heiße Phase, denn bis Freitag früh muss ja alles fertig sein. Unsere Reporterin Silvia Ritter hat mal nachgeschaut, was denn da gerade passiert und ob alles planmäßig läuft.
1: Zwischen dem Riesenrad und dem großen Bundeswehrfestzelt in der Fuldaaue werden kleine weiße Pagodenzelte aufgebaut. Die Zelte mit den spitzen langen Dächern sind überall zu sehen. Richtmeister Thorsten Kugler aus Limburg kontrolliert den Zeltaufbau am HR-Treff.
2: Die Zelte selber an sich gehen relativ fix, schnell. 2 Tage sind sie fertig. Aber dann Blenden setzen, Regenrinne konstruieren, alles verbinden, wasserdicht bekommen, Rampen setzen. Das dauert dann auch nochmal 2 Tage. Ist man eine Weile schon beschäftigt.
1: In der Fuldaaue liegt auch das Ausstellungsgelände von Natur auf der Spur. Pflanzen und Tiere sollen hier ab Freitag zu bestaunen sein. Der Aufbau läuft seit Monaten, erzählt Dominik Höhl, der Hessentagsbeauftragte der Stadt Fulda, jetzt auch in der ganzen Stadt.
3: Wir haben mit dem Aufbau begonnen Anfang April, dann ging es Mitte Mai, Ende Mai quasi in die heiße Phase über. Der Hessentag ist in Fulda angekommen, das sieht man jetzt auch, überall wird gebaut. Allein das Riesenrad steht als markanter Punkt, die Domplatzarena wird aufgebaut, überall werden die Bühnen gerade installiert.
1: Auch die Schausteller mit ihren Anhängern rollen in die Stadt und bereiten ihre Stände vor. Besucher können sich auf kurze Wege freuen zwischen der Fuldaaue, der Altstadt und dem Barockviertel. Und auch die Hessentagsarena liegt in diesem Jahr ganz zentral. Dominik Höhl.
3: Also eine Besonderheit ist auf jeden Fall, dass die Hessentagsarena, bei uns ist ja die Domplatzarena, in der mitten in der Stadt sein wird. Also zentral am Domplatz, bekannt durch unsere Domplatzkonzerte. Das ist wirklich eine Besonderheit. Wir haben keine Arena auf irgendeiner freien Wiese außerhalb der Stadt, sondern zentral im Herzen von Fulda.
1: Seit letzter Woche sind in der Innenstadt auch die Infotürme aufgestellt. Besucher und Einheimische verschaffen sich hier an der großen Karte einen ersten Überblick über das Gelände. So langsam kommt Stimmung auf, sagt Monika Kowol-Ferger, die Pressesprecherin der Stadt.
4: Das ist ein tolles Gefühl. Also auch wenn man dann die Fahnen sieht, die in der Bahnhofstraße hängen, das macht schon wirklich Lust auf den Hessentag, weil man einfach das Gefühl hat, der Hessentag, der greift jetzt so um sich. Also man wird auch angesprochen und gefragt, sind es dafür Zelte in der Fuldaaue? Man merkt, die Stadt ist bereit.
0: Ja, bereit schon, aber noch nicht ganz fertig. Es gibt noch viel zu tun bis zum Start vom Hessentag am Freitag. Hey.

0: Ja, du bist nicht allein, das stimmt. Wir sind ja auch da, ne? Gerne ihr Begleiter durch den Tag, speziell jetzt durch den Nachmittag. Andere bringen Kuchen mit, ne? Wir nicht. Wir haben immer Musik dabei. Und bis zur Hessenschau gibt's jetzt die Carpenters und die Spider-Murphy-Gang.
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0: Carpenters um 16.31 Uhr. Jetzt gibt's wieder Aktuelles aus Ihrer Region von unseren Reportern vor Ort.
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2: Der Bauturbo in Frankfurt heißt Digitalisierung. Da alle Anträge digital eingereicht und bearbeitet werden, geht es deutlich schneller mit der Genehmigung von Bauprojekten. Im Schnitt dauert es 52 Tage. Im letzten Jahr sind in Frankfurt so fast 3200 Wohnungen genehmigt worden. 40% mehr als im Vorjahr, bundesweit top. Knapp 3800 Wohnungen sind in Frankfurt fertig geworden. Vor allem im Gallus und in Bockenheim. Auffällig ist, dass die Investoren ihr Geld neben Wohnungen und Büros vor allem in Rechenzentren stecken. Planungsdezernent Markus Gewächenberger plädiert für eine europaweite Regelung, wo Rechenzentren gebaut werden können. Frank Angermund, Frankfurt.
3: Heute Nacht um 3 Uhr wollen drei maskierte und dunkel gekleidete Männer in Bad Homburg einen Geldautomaten der Commerzbank sprengen. Sie brechen in die verschlossene Filiale ein und lösen damit einen Alarm aus. Vor lauter Nebel und Flackerlicht sehen sie plötzlich gar nichts mehr. Die Männer fliehen auf Motorrollern und lassen sogar ihren Sprengstoff liegen. Geschnappt hat die Polizei bisher niemanden. Dass die Täter zumindest gestoppt werden konnten, führt die Bank auf ihre zahlreichen Sicherheitsvorkehrungen zurück. Die hat sie sogar verschärft, nachdem vor 3 Jahren in derselben Filiale bereits ein Automat gesprengt wurde. Ursula Meyer, Bad Homburg.
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0: Viele Wolken über Hessen, aber zwischendurch guckt auch mal die Sonne raus. Ob es jetzt in Ihrer Region noch weitere freundliche Momente gibt und wie es in den nächsten Tagen weitergehen wird, das erfahren wir jetzt von Peter Schwarz.
4: Auf jeden Fall gibt es im Rhein-Main-Gebiet noch ein paar Lichtblicke und es bleibt nun auch trocken. Schwitzen müssen wir bei 16 bis 20 Grad heute auch nicht. Morgen wird es dann häufiger nass, auch Gewitter können mal dabei sein und die Sonne hat ihr eine Nebenrolle. An den Temperaturen ändert sich sowieso nichts und das bleibt auch bis Freitag noch kühl und unbeständig.

0: erst am Wochenende geht es dann deutlich nach oben. Dann kehrt das Sommerwetter zurück mit mehr Sonne und Höchsttemperaturen von 25 Grad und mehr.
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2: Vorsicht auf der B49 Gießen-Limburg zwischen Lönnberg und Waldhausen. Da sind Enten und Personen auf der Fahrbahn. Vorsicht auf der A5 Kassel Richtung Frankfurt zwischen Ohmtal-Dreieck und Schomberg-Ohm liegen Metallteile auf der Fahrbahn. Und Vorsicht auf der A5 Kassel Richtung Frankfurt zwischen Bad Homburger Kreuz und Nordwestkreuz Frankfurt liegen Reifenteile auf der Fahrbahn. Och, und nochmal Vorsicht, auf der B253 Fritzlar-Melsungen zwischen Wabern und dem Abzweig nach Hahle eine ungesicherte Unfallstelle in beiden Richtungen. Dann haben wir die A66 Wiesbaden Richtung Frankfurt zwischen Wiesbaden-Erbenheim und Wiesbadener Kreuz. Ein Unfall auf dem rechten Fahrstreifen, dadurch 4 Kilometer Stau. A643 Wiesbaden Richtung Mainz zwischen Wiesbaden-Dotzheim und Wiesbaden-Eppelallee. 3 Kilometer Stau und dadurch auch 3 Kilometer Stau auf der A66 zwischen Wiesbaden-Mainzer Straße und Schiersteiner Kreuz. Die B459 Frankfurt Richtung Eppertshausen ist zwischen Gravenbruch und Dietzenbach nach einem Unfall gesperrt. Dadurch auch Rückstau auf der L3117 bis Neu-Isenburg. Bitte diesen Bereich weiträumig umfahren. Und gerade noch reingekommen, A3 Köln Richtung Würzburg zwischen Frankfurter Kreuz und Frankfurt Süd. 2 Kilometer stockender Verkehr.
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2: Dienstagnachmittag, jetzt mit aktueller Musik von Saskia Leppin und Daniel Sommer. Immer wieder will ich wieder dich.

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noch mehr tierische Orakel, wie immer. Zum Beispiel ein Ameisenbär im Zoo in Münster oder auch ein Elefant in Köln. Das ist alles schön und gut, aber das hier toppt alles. Es sollen sogar Bakterien herhalten, habe ich gelesen. Kolibakterien in einer Petrischale in der Uni Furtwangen. Die Schale sieht aus wie ein Fußballfeld. Und auf welcher Seite mehr Bakterien wachsen, da fallen die Tore. Man muss Wissenschaftler sein, sonst kommt man nicht auf sowas.

0: 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Haben Sie Glasfaser fürs Internet oder hätten Sie es gern, aber gibt's nicht? Ja, das ist immer so eine Sache. Bei uns in Hessen, da gibt es noch viele weiße Flecken auf der Karte, was die Verfügbarkeit von Glasfaser angeht. Dazu gehört zum Beispiel auch Oberaula im Schwalm-Eder-Kreis. Also hier gedulden sich die Menschen in 5 Ortsteilen seit gut 4 Jahren. Aber jetzt ist der Geduldsfaden gerissen.
1: Wenn Reinhard Robert in Oberaula-Ibra etwas im Internet sucht, kann es schon mal etwas dauern. Schnelles Internet per Glasfaser? Fehlanzeige.
2: Naja, also es gibt ja hier nur einige Online-Versandhändler, die auch zu uns hier liefern. Und wenn man dort was bestellen möchte, muss man schon ein wenig Zeit mitbringen. Also da gibt es auch ab und zu mal diesen Pausenhund, der eingeblendet wird. Der ist uns hier allen bekannt.
1: Reinhard Robert hat wie viele hier einen Vorvertrag unterschrieben. Vor 4 Jahren bei der Firma TNG. Die sprach in ihrem Schreiben von einer einmaligen Chance und ließ nach der Unterschrift nichts mehr von sich hören. Der 54-Jährige sorgt sich um seinen Sohn, der gerade in der Ausbildung ist.
2: Insbesondere, wenn ich so in die Zukunft blicke. Also mein Sohn lernt einen Ingenieurberuf, der auch dann einmal die Aufgabe hat, in Homeoffice gewisse Aufgaben erfüllen zu wollen, zu können. Das wird halt wirklich ein Problem für den. Also das kann der hier nicht.
1: Das Unternehmen TNG sagt, in Ibra und Oberaula sei man weiterhin in der Planung, 4 Jahre später. Dass hier noch etwas passiert, daran glaubt Oberaulas Bürgermeister schon lange nicht mehr. Die insgesamt 5 betroffenen Ortsteile haben sich mit 5 Bürgermeistern zusammengetan und nehmen das Ruder jetzt selbst in die Hand.
3: Das ist ein relativ komplexes Verfahren. Also es muss quasi von staatlicher Seite nochmal festgestellt werden, dass hier kein privatwirtschaftlicher Ausbau erfolgt. Und wenn das der Fall ist, dann ist der Staat auch bereit, Fördermittel zu geben, Bund und Land, in Summe bis zu 90%.
1: Bis zu 17.000 Menschen in der Region sind betroffen, schätzt der Bürgermeister. Und die fragen auch häufiger mal im Rathaus nach, warum nichts passiert.
3: Ich kann natürlich die Enttäuschung vieler Bürger nachvollziehen, die sagen, naja, die Firma hat uns damals gesagt, wahrscheinlich bis Ende 2024 werden die Baumaschinen rollen. Aus heutiger Sicht würde ich sagen, wir hoffen, dass in 2028 gebaut wird.
1: Nochmal mindestens 2 Jahre warten. Auch Reinhard Robert hofft, dass es irgendwann mal losgeht mit dem Glasfaserausbau in Ibra und den 4 anderen Ortsteilen rund um Oberaula.
0: Unser Reporter Arne Pollmann war für uns in Oberaula, wo gewartet wird auf die Glasfaser fürs schnelle Internet.

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3: 17 Uhr. Finanzminister sieht Luft nach oben bei Investitionen. EU plant Einreiseverbot für russische Soldaten. Deutsche Fußballnationalelf der Frauen trifft auf Slowenien. Das Wetter, Sonne und Wolken, meist trocken, bis 21 Grad. Mein Name ist Volker Kinkel. Finanzminister Klingbeil fordert von Bund, Ländern und Kommunen mehr Tempo bei der Umsetzung von Projekten, die über das Sondervermögen finanziert werden. Klingbeil hatte heute den ersten Bericht des Investitions- und Innovationsbeirats bekommen, den das Finanzministerium im Herbst eingesetzt hatte. Berlin-Korrespondentin Lissy Kaufmann.
4: Das unabhängige Expertengremium soll einen kritischen Blick werfen auf die schuldenfinanzierten zusätzlichen Ausgaben. Die Experten raten unter anderem, stärker in Forschung und Entwicklung zu investieren. Das sei für ein rohstoffarmes Land wie Deutschland wichtig, um resilient zu bleiben und wirtschaftlich wettbewerbsfähig. Außerdem empfiehlt der Beirat, den Kommunen mehr Geld zu geben. Sie seien schließlich verantwortlich für einen großen Teil der Investitionen, betont der Vorsitzende des Beirats, der Unternehmer Harald Christ.
3: Die EU-Kommission hat ein weiteres Sanktionspaket gegen Russland angekündigt. Es soll auch umfassende Visasperren für russische Soldaten enthalten. Aus Brüssel, ARD-Korrespondentin Katrin Schmidt.
5: Die Kommission wolle jetzt jedem die Einreise in die EU verbieten, der seit Kriegsbeginn in den russischen Streitkräften gedient hat, so Kommissionspräsidentin von der Leyen. Europa solle für jeden verschlossen bleiben, der an der Invasion der Ukraine beteiligt ist. Das inzwischen 21. Paket soll zudem weitere Sanktionen gegen den Finanz- und Energiesektor enthalten, sowie erstmals auch gegen Fischereiunternehmen mittels Einfuhrbeschränkungen. Nach dem heutigen Kommissionsvorschlag soll ein Teil des 21. Sanktionspakets bereits am kommenden Montag bei einem EU-Außenministertreffen beschlossen werden.
3: Apples neue künstliche Intelligenzfunktion sorgt für Streit zwischen dem Hersteller und der EU. Apple hatte gestern seinen neuen Sprachassistenten vorgestellt, aber gesagt, dass er in Europa nicht auf Mobilgeräten eingeführt werde, wegen der EU-Digitalgesetze. Dem widersprach die Europäische Kommission. Nichts verbiete Apple, hier neue Produkte einzuführen. Apple müsse aber auch andere KI-Assistenten zulassen. Das habe der Hersteller gewusst, aber nicht umgesetzt. In welcher hessischen Stadt sind Menschen am besten vor Sommerhitze geschützt? Die Deutsche Umwelthilfe hat alle verglichen, zum Beispiel was die Menge an Beton, Asphalt, Bäumen und Grünflächen betrifft oder wie heiß es dort wird und wie viele Menschen dort leben. Danach ging die rote Karte an Rüsselsheim, Gießen und Hanau. Sie haben in fast allen Kategorien schlecht abgeschnitten. Die anderen Städte fielen in die mittlere Kategorie. Zum Abschluss der WM-Qualifikation spielt die deutsche Fußballnationalelf der Frauen in einer Stunde auswärts in Slowenien. Das Ticket für die WM nächstes Jahr in Brasilien haben die DFB-Frauen schon sicher. Trotzdem laufen sie im Stadion in Ljubljana mit einem klaren Ziel auf. ARD-Sportreporter Christopher Klein.
6: Im sechsten Duell gegen Slowenien soll der sechste Sieg her. Am besten wie in allen anderen Partien bisher auch ohne Gegentor. Beim Abschlusstraining waren fast alle dabei. Einzig Innenverteidigerin Rebecca Knaak wurde geschont. Sie wird wohl nicht auflaufen. Als Alternativen stehen unter anderem Camilla Küver und Sophia Klein-Herne zur Verfügung. Für beide Teams, auch für die Sloweninnen, ist es das erste Spiel in dem mit 16.000 Plätzen größten Stadion des Landes.
3: Das waren die Nachrichten.
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7: Och, das sieht momentan gut aus, ne? Also mal Sonne, mal Wolken. Im Moment keine Schauer über Hessen, beziehungsweise in Hessen. Das wird aber nicht so bleiben. Also so ein paar Schauer muss man immer mitrechnen heute. Und dazu frische 16 bis 20 Grad momentan. In der Nacht geht es dann runter auf 10 bis 6 Grad. Und morgen noch etwas kühler, nur 14 bis maximal 19 Grad. Bis zum Mittag wird es trocken bleiben. Dann hier und da Schauer oder auch mal ein kleines Gewitter. Am Donnerstag Sonne, Wolken, gelegentlich Schauer bis 20 Grad und am Freitag bleibt es wechselhaft bis 22 Grad.

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1: Vorsicht auf der A5 Frankfurt Richtung Kassel. Zwischen Westkreuz Frankfurt und Nordwestkreuz Frankfurt liegt ein Kennzeichen auf der Fahrbahn. Vorsicht auf der A45 Aschaffenburg Richtung Gießen. Zwischen Florstadt und Wölfersheim liegen Spanngurte auf der Fahrbahn. Und Vorsicht auf der A67 Mannheim Richtung Darmstadt. Zwischen Gernsheim und Pfungstadt liegen Reifenteile auf der Fahrbahn. A45 Gießen Richtung Aschaffenburg, zwischen Gießen-Lützelinden und Gambacher Kreuz 4 Kilometer Stau nach einem Unfall auf dem linken Fahrstreifen. A66 Wiesbaden Richtung Frankfurt, zwischen Wiesbaden-Erbenheim und Wiesbadener Kreuz ist wegen Bergungsarbeiten der rechte Fahrstreifen gesperrt, dadurch 4 Kilometer Stau. Außerdem steht zwischen Wiesbaden-Nordenstadt und Wallau ein defekter LKW auf dem linken Fahrstreifen. A67 Mönchhof-Dreieck Richtung Mannheim, zwischen Büttelborn und Griesheimer Dreieck 2 Kilometer Stau wegen eines defekten LKW auf dem rechten Fahrstreifen. A643 Wiesbaden Richtung Mainz, zwischen Wiesbaden-Dotzheim und Mainz-Mombach 4 Kilometer Stau und dadurch auch 2 Kilometer Stau auf der A66 zwischen Wiesbaden-Mainzer Straße und Schiersteiner Kreuz. Und gerade noch gekommen, Vorsicht auf der A661 Egelsbach Richtung Oberursel, zwischen Egelsbach und Langen eine ungesicherte Unfallstelle. Bitte aufpassen.
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1: Opel atmet auf, beziehungsweise Rüsselsheim. Die Jobs bei Opel sind gesichert dank des Astras, der dort gebaut wird. Und die Reaktionen, das wird gleich unser Thema sein. Schönen Nachmittag wünsche ich.
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4, aktuelle Meldung aus dem Verkehrszentrum. Vorsicht auf der A66 Frankfurt-Wiesbaden zwischen Schiersteiner Kreuz und Wiesbaden-Frauenstein. Da sind Personen auf der Fahrbahn. Bitte aufpassen.

0: Monaten kommen ja eher schlechte Nachrichten aus der Wirtschaft, aber jetzt endlich mal was Gutes. Und das ausgerechnet von Opel, hätte man gar nicht gedacht.
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0: Ja, in Rüsselsheim wird aktuell der Opel Astra gebaut. Und jetzt ist klar, auch das neue Modell, das in ein paar Jahren auf den Markt kommen wird, das wird bei uns in Hessen entwickelt und auch gebaut. Und für den Oberbürgermeister von Rüsselsheim, Patrick Burkhardt, ist das natürlich eine tolle Nachricht.
2: Wir sind ein Automobilstandort im Wandel der Globalisierung. Und jetzt ist klare Bekenntnis zum Standort durch die zusätzliche Produktion, die Verlängerung der Produktion mit dem neuen Astra. Das sind für uns gute Nachrichten. Und das ist natürlich ein Stück weit unserer Identität.
0: Opel-Chef Florian Hüttel hat uns heute direkt im Werk gesagt, wie intensiv jeden Tag daran gearbeitet werden muss, dass auch in Deutschland Autos gebaut werden können, gerade in Konkurrenz zu vielen anderen, günstigeren Ländern.
3: Damit ein Werk heute erfolgreich agieren kann und insbesondere in Deutschland, wo wir ja mit hohen Energiekosten, mit hohen Lohnkosten und auch mit einem gewissen Verwaltungsaufwand umgehen müssen, müssen im Grunde drei Kriterien erfüllt sein. Beste Qualität, akzeptable Kosten und ein hohes Maß an Flexibilität und Zusammenarbeit. Damit ist es uns gelungen, das Werk ja fit zu machen für die Zukunft.
0: Vor ein paar Wochen hat der Mutterkonzern von Opel, Stellantis, noch verkündet, dass im Entwicklungszentrum in Rüsselsheim Stellen abgebaut und verändert werden sollen. Jetzt also diese Entscheidung, und die ist auch nicht selbstverständlich, sagt Autoanalyst Christoph Stürmer.
4: Der Stellantis-Konzern braucht die Kapazität nicht. Die haben so viele Fabriken, die brauchen Rüsselsheim nicht. Und sie brauchen auch die 1000 Ingenieure, die es da gibt, brauchen sie eigentlich auch nicht, um die Autos zu entwickeln. Es kann sein, dass Herr Hüttel sich dort wirklich strategisch durchgesetzt hat und gesagt hat, dass eine Marke Opel eine deutsche Heimat braucht. Und insofern halte ich den Beschluss für markenstrategisch sehr, sehr weise.
0: Seit 127 Jahren produziert Opel in Rüsselsheim Autos. Immer wieder gab es große Entwicklungsschritte, Umbrüche, auch Arbeitsplatzabbau. Und gerade jetzt in dieser insgesamt wirtschaftlichen schwierigen Zeit ist das Ganze vor allem für die Mitarbeiter eine Riesenerleichterung.
5: Natürlich ist es eine gute Nachricht. Wir freuen uns hier alle. Es ist für den ganzen Standort, es ist für junge Leute wie mich, die hier arbeiten, aber auch für die Älteren einfach eine super Nachricht. Wir haben jetzt hier eine Zukunft. Sicherheit. Wir haben sichere Jobs, wir wissen, es geht hier weiter, und das hat uns alle gefreut.
6: Ich finde es gut, ja, ist ein gutes Signal für die Zukunft.
7: Das ist super. Ja, besser kann es da nicht kommen.
0: Ja, denn es kommt der Astra und auch das neue Opel-Modell, der neue Astra aus Rüsselsheim. Gute Nachrichten also von Opel.
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0: Das waren die Spuren von Ute Freudenberg und Christian Leis. Ihr aktueller Titel Spuren von uns. Und jetzt der größte Erfolg von Terry Jacks von Mitte der 70er, Seasons in the Sun.
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0: D'Angelo war das und jetzt haben wir es 5:30. Und jetzt gibt es wieder Aktuelles aus Ihrer Region von unseren Reportern vor Ort.
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2: Sie sind keine Modenamen mehr, sondern moderne Klassiker. Sophia und Noah bleiben die beliebtesten Vornamen in Deutschland, sagt die Gesellschaft für deutsche Sprache in Wiesbaden. Die Sprachforscher schauen sich jedes Jahr an, welche Vornamen junge Eltern beim Standesamt eintragen lassen. Bei den Mädchen sind weiter Namen beliebt, die schön klingen, wie Emma, Emilia oder Mia. Bei den Jungen haben es Theo und Leo unter die Top Ten geschafft. Offenbar ein Trend zu kurzen, prägnanten Namen. Angst vor Verwechslung muss man trotzdem nicht haben. Selbst die beliebtesten Vornamen tragen nur gut 1% aller Babys. Die Bandbreite der Vornamen ist riesig. Birgitta Söhling aus Wiesbaden.
3: Der Bauturbo in Frankfurt heißt Digitalisierung. Da alle Anträge digital eingereicht und bearbeitet werden, geht es deutlich schneller mit der Genehmigung von Bauprojekten. Im Schnitt dauert es 52 Tage. Im letzten Jahr sind in Frankfurt so fast 3200 Wohnungen genehmigt worden. 40% mehr als im Vorjahr, bundesweit top. Knapp 3800 Wohnungen sind in Frankfurt fertig geworden. Vor allem im Gallus und in Bockenheim. Auffällig ist, dass die Investoren ihr Geld neben Wohnungen und Büros vor allem in Rechenzentren stecken. Planungsdezernent Markus Gwechenberger plädiert für eine europaweite Regelung, wo Rechenzentren gebaut werden können. Frank Angermund, Frankfurt.
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0: Doch, momentan geht's ja, nicht? Also nur ganz im Norden, da gibt's einen Schauer. Ansonsten Sonne und Wolken. Trotzdem, irgendwie so Sommer stellen wir uns schon anders vor. Ne? Ist ja auch noch gar nicht, um genau zu sein. Es ist ja noch laut Kalender Frühling, also passt schon irgendwie. Aber ob's denn so bleibt, das Wetter, oder ob es vielleicht wieder sommerlicher wird, das verrät uns jetzt Peter Schwarz.
4: Morgen lässt sich die Sonne im Rhein-Main-Gebiet nicht allzu oft sehen. Ein paar Wolkenlücken findet sie zwischen den Schauern und vereinzelten Gewittern aber schon. Mit maximal 15 bis 19 Grad ist das für den Juni auch eher frisch und daran ändert sich bis Freitag wenig. Es bleibt bei eher unterkühltem Schauerwetter. Setzen wir also auf das Wochenende, denn dann kehrt das Sommerwetter zu uns zurück. Die Temperaturen steigen wieder verbreitet auf 25 Grad und mehr und auch die Sonne scheint dann wieder häufiger.
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0: A5, Kassel Richtung Frankfurt. Zwischen Friedberg und Bad Homburger Kreuz steht ein brennendes Fahrzeug auf dem Standstreifen. Die Fahrbahn ist gesperrt. A45, Gießen Richtung Aschaffenburg. Zwischen Gieselützenlinden und Gambacher Kreuz 4 Kilometer Stau nach einem Unfall auf dem linken Fahrstreifen. A66, Wiesbaden Richtung Frankfurt. Zwischen Wiesbaden-Erbenheim und Wiesbadener Kreuz 3 Kilometer Stau. Die Unfallstelle ist geräumt. A67, Mönchhof-Dreieck Richtung Mannheim. Zwischen Büttelborn und Griesheimer Dreieck 3 Kilometer Stau wegen eines defekten LKW auf dem rechten Fahrstreifen. A643, Wiesbaden Richtung Mainz. Zwischen Wiesbaden-Dotzheim und Mainz-Mombach 4 Kilometer Stau. Und dadurch auch 2 Kilometer Stau auf der A66. Zwischen Wiesbaden-Mainzer Straße und Schiersteiner Kreuz. Und dann haben wir noch, ist mir gerade verloren gegangen. Da habe ich es wieder. So, jetzt alles wieder gut. Mein Kinzigkreis in Großkotzenburg. Nee, Großkrotzenburg, so heißt es, ist die Taunusstraße nach einem Unfall zwischen Schulstraße und Ortsausgang in beiden Richtungen gesperrt.
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0: Und jetzt gehen wir ein bisschen spazieren mit Fats Domino. I'm walking. Schönen Dienstagnachmittag.
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0: Engelbert in HR4 am Dienstagnachmittag. Und jetzt HR4 übrigens heute mit Pastoralreferent Rolf Müller aus Frankfurt von der katholischen Kirche.
1: Jeden Morgen steht sie vor mir, die Tasse, die ich mir letztes Jahr aus dem Urlaub in Frankreich mitgebracht habe. Auf ihr steht der Satz, La vie est belle, das Leben ist schön. Ich mag diese Tasse sehr, besonders wegen dieses Satzes. Dabei weiß ich eigentlich genau, das Leben ist nicht immer schön. Es gibt auch viele traurige und dunkle Stunden, Stunden voller Hoffnungslosigkeit und Enttäuschung. Die habe ich auch schon erlebt. Aber der Schriftzug auf meiner Tasse erinnert mich gerade dann daran, trotzdem ist mein Leben eigentlich schön. Ich bin körperlich ganz gut in Form, ich habe einen tollen Beruf und viele Freundinnen und Freunde, meiner Familie geht's gerade ganz gut. Und ich habe in meinem Leben schon wunderbare Dinge erleben dürfen. Da gab es großartige Reisen, spannende Begegnungen mit interessanten Menschen und vieles andere mehr. Wenn ich daran so denke, merke ich habe echt Glück gehabt, das wirklich sagen zu können. Mein Leben ist schön. Und das ist dazu für mich auch ein Auftrag, etwas dafür zu tun, damit andere Menschen schöne Momente im Leben haben. Ich weiß, da kann ich was für tun. Und wenn es nur ein Besuch bei dem kranken Gemeindemitglied oder der oft einsamen Bekannten ist. Der Schriftzug auf meiner Lieblingstasse macht mich auch dankbar. Wenn ich ihn lese, sage ich das ganz oft in einem kleinen Gebet an Gott. Es ist nur ein Satz. Danke, lieber Gott, dass ich das erfahren darf. Das Leben kann so schön sein.
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7: 18 Uhr. Deutschland erstmals seit 2023 Nettoexporteur von Strom. UN-Bericht zur Siedlergewalt gegen Palästinenser im Westjordanland. Hessen nimmt Abschied vom früheren Landtagspräsidenten Kartmann. Das Wetter in der Nacht 10 bis 6 Grad, morgen wechselhaft 14 bis 19 Grad. Mein Name ist Volker Kinkel. In Deutschland ist in den ersten 3 Monaten des Jahres zum ersten Mal seit Ende 2023 wieder mehr Strom ins Ausland geliefert, als von dort eingekauft worden. Laut Statistischem Bundesamt wurden 126 Milliarden Kilowattstunden Strom erzeugt und eingespeist. 6% mehr als im ersten Quartal 2025. HR-Reporter Lars Hofmann.
8: Strom aus erneuerbaren Quellen wie Wind und Sonne hat um fast 14% zugelegt. Die Erzeugung von Strom aus Kohle oder Gas ist dagegen um fast 2% zurückgegangen. Damit wurde von Januar bis März wieder über die Hälfte des gesamten Stroms in Deutschland aus erneuerbaren Quellen erzeugt. Wichtigste Quelle? Windkraft. Nach Berechnungen der Statistiker stiegen die Stromexporte deutlich an. Gleichzeitig wurde weniger Strom etwa aus Dänemark, Frankreich, den Niederlanden oder Norwegen importiert.
7: Die EU-Kommission verlangt vom Messenger-Dienst WhatsApp, auch andere KI-Anbieter kostenlos zuzulassen. Sie verpflichtet den US-Konzern Meta, die Gebühr dafür innerhalb von 5 Werktagen abzuschaffen. Sonst werde ein Bußgeld verhängt. Zur Begründung heißt es, Meta müsse konkurrierenden Anbietern von künstlicher Intelligenz die gleichen Chancen einräumen wie dem eigenen Chatbot. Auch Apples neue künstliche Intelligenzfunktion sorgt für Streit zwischen dem Hersteller und der EU. Apple hatte gestern seinen neuen Sprachassistenten vorgestellt, aber gesagt, dass er in Europa nicht auf Mobilgeräten eingeführt werde, wegen der EU-Digitalgesetze. Dem widersprach die Europäische Kommission. Nichts verbiete Apple, hier neue Produkte einzuführen. Apple müsse aber auch anderen KI-Assistenten zulassen. Das habe der Hersteller gewusst, aber nicht umgesetzt. Der israelische Staat ist mitverantwortlich dafür, dass Palästinenser angegriffen werden, weil er radikale Siedler unterstützt und nicht gegen deren Gewalt vorgeht. Zu diesem Ergebnis kommt eine Untersuchung der Vereinten Nationen. In dem Bericht heißt es, gewalttätige Siedler im Westjordanland setzten die Politik Israels um. Weil sie oft von israelischen Soldaten begleitet würden, gäbe es faktisch auch keine Unterscheidung mehr. Finanzminister Klingbeil hat mehr Tempo gefordert bei Projekten in Infrastruktur und Klimaneutralität, die über das Sondervermögen finanziert werden. Er kündigte an, stärkere Anreize zu setzen. So soll es einen Bonus geben, wenn Geld schnell und sinnvoll investiert wird. Ist das Gegenteil der Fall, sollen die Mittel gekürzt oder ganz gestrichen werden. Klingbeil hatte heute den ersten Bericht des Investitions- und Innovationsbeirats bekommen. Das Gremium soll prüfen, wofür das Geld aus dem schuldenfinanzierten Sondervermögen ausgegeben wird. Der Hessische Landtag hat heute in einer Trauerfeier an den verstorbenen Landtagspräsidenten Norbert Kartmann erinnert. Der CDU-Politiker war im Mai gestorben, er wurde 77 Jahre alt. HR Wiesbaden-Reporterin Katinka Mumme.
9: Er war ein Mann klarer Worte, der die Dinge mit Nachsicht, Gelassenheit und einer Prise Humor nahm. Das sagte Landtagspräsidentin Wallmann in ihrer Trauerrede über ihren Amtsvorgänger. Auch der ehemalige Landtagsvizepräsident Hahn von der FDP würdigte den CDU-Politiker. Er nannte ihn einen prinzipientreuen Politiker und herzensguten Menschen. Kartmann saß knapp 16 Jahre an der Spitze des hessischen Parlaments.
7: Das waren die Nachrichten.
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10: Es ist wechselnd bewölkt, also es gibt mal Sonne, mal Wolken. Momentan gibt es keine Schauer, ich würde mich aber nicht darauf verlassen. Es kann immer mal ein Schauer dabei sein. sich bilden sozusagen. Und vielleicht auch mal ein kleines Gewitter, das kann es auch geben. Und Temperaturen haben wir momentan zwischen 15 und 20 Grad. In der Nacht wird es dann Tiefstwerte zwischen 10 und 6 Grad geben. Meistens bleibt es in der Nacht trocken und morgen wird es erstmal bis zum Mittag trocken sein. Und dann geht es wieder los, ne? Dann gibt es wieder neue Schauer, auch einzelne Gewitter können dabei sein. Sonne auch mal zwischendurch. Ne? Also es geht so weiter, so ähnlich wie heute. Es wird allerdings noch ein Tick kühler, 14 bis maximal 19 Grad. Mehr ist nicht drin. Ein bisschen wärmer wird es dann wieder ab Donnerstag. Sonne, Wolken, gelegentlich Schauer bis 20 Grad. Und am Freitag bleibt es bei diesem wechselhaften Wetter bis 22 Grad.
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10: Vorsicht auf der A66, Fulda Richtung Frankfurt, zwischen Hanau Nord und Hanau West liegt ein

0: Beutel auf der Fahrbahn. A3, Köln Richtung Würzburg zwischen Frankfurter Kreuz und Frankfurt Süd. Ein Unfall auf dem rechten und dem mittleren Fahrstreifen, dadurch 3 Kilometer Stau. A5, Kassel Richtung Frankfurt zwischen Friedberg und Bad Homburger Kreuz sind wegen Löscharbeiten nur die beiden linken Fahrstreifen befahrbar und dadurch 5 Kilometer Stau. A45, Gießen Richtung Aschaffenburg zwischen Gießen-Lützelinden und Gießener Südkreuz, 3 Kilometer stockend an einer geräumten Unfallstelle. A67, Mönchhof-Dreieck Richtung Mannheim zwischen Büttelborn und Griesheimer Dreieck, 3 Kilometer Stau wegen eines defekten LKW auf dem rechten Fahrstreifen. Landkreis Gießen, die L3053 ist zwischen Lich-Eberstadt und Münzenberg-Oberhörgern wegen Bergungsarbeiten gesperrt. A66 Frankfurt Richtung Wiesbaden zwischen Wiesbaden-Mainzer Straße und Schiersteiner Kreuz, 3 Kilometer Stau. Und A661 Oberursel Richtung Egelsbach zwischen Frankfurt-Niedereschbach und Frankfurt-Heddernheim, 2 Kilometer Stau wegen eines defekten Fahrzeugs.
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0: Wieder viel los, ne, auf den Straßen. Kommen Sie mal gut in den Feierabend und dann haben Sie einen schönen Feierabend oder Abend. Sind Sie denn eigentlich schon in WM-Stimmung? Wie ist das bei Ihnen? Bei mir fehlt das noch so ein bisschen, aber in Schlüchtern, ne, da gibt es einen schönen Brauch. Das hätte ich auch gerne. Bei der WM geht man dort Eis essen. Das klingt ein bisschen komisch vielleicht, so auf den ersten Blick. Das kläre ich aber gleich auf in ein paar Minuten, ne?

Dies ist Gordon Mackenzies Lied. Sein Lied von Albany, dem stolzen Schloss seines Clans, das er eines Tages für immer verlieren sollte.

0: Baby, I love you von Andy Kim in HR4. Die Fußball-WM geht bald los und wenn WM ist, dann ist in Flüchtern in meinem Kinzigkreis eines ganz klar. Man geht Eis essen. Was das eine mit dem anderen zu tun hat? Ja, viel. Denn in Schlüchtern im Eiscafé von Nicola Benedetto, da ist immer WM angesagt, auf Bildschirmen und auf einer großen Leinwand. Und ja, dazu gibt es dann Eis. Ne? Und das wird auch diesmal so sein und da freut er sich schon drauf.
1: Dass wir bei uns im Eiscafé eine schöne Atmosphäre bekommen, wie im Stadion, wo gejubelt wird, wenn Tore fallen, dass die Menschen sich freuen. Und was auch sehr schön ist, wenn Deutschland entweder die Gruppenphase weiterkommt oder wie wir Erfahrung gemacht haben, dass Deutschland Weltmeister geworden ist, dass die Straßen bei uns in Schlüchtern unerwartet voll werden, schönes Hubkonzert von den Autos stattfinden. Und das ist auf jeden Fall auch sehenswert und lohnenswert, auch teilweise auch für Schlüchtern selbst.
0: Tja, Fußball im Eiscafé. Und natürlich gibt es zum WM-Gucken auch das entsprechende Eis. Das muss ja alles zusammenpassen. Dann.
1: Wie zum Beispiel Deutschland-Eis, da kann man sich vorstellen mit Schokolade, Erdbeer, Vanille. Oder auch wenn Italien zum Beispiel nicht mitmacht, aber wir Italiener sind, dass wir vielleicht auch italienisches Eis anbieten. Mit Waldmeister, Joghurt und auch Erdbeer.
0: Das würde ich auch nehmen. In Gedenken an die italienische Mannschaft, die ja nicht dabei sein kann aufgrund von Unfähigkeit. Aber lecker Eis, nicht? Also in Schlüchtern ist traditionelles Eisdielen, WM, Public Viewing oder wie auch man das nennen mag, das hätte ich bei uns im Ort auch gerne, obwohl da würde ich das ganze Spiel über Eis essen. Wahrscheinlich nicht so gesund, aber schön wäre es schon.

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2: Um 18.30 Uhr wechselnd bewölkt, mal Sonne, mal Wolken. Momentan keine Schauer. Ich sehe zumindest keine auf dem Radar. Na, vielleicht so oben im Norden, so bei Kassel, so ein bisschen, so ein ganz kleines bisschen. Aber ansonsten alles trocken. Muss nicht so bleiben, wollen wir es mal hoffen. Ne? Temperaturen im kühlen Bereich, im Norden vor allem, so also Korbach 17 Grad sogar nur. In Kassel sind 18 Grad, in Fulda 17, Marburg 19, Gießen auch 19, Frankfurt 20 Grad. So sieht das momentan aus. In der Nacht wird es dann Tiefstwerte geben zwischen 10 und 6 Grad. Es bleibt dann auch meistens trocken und morgen wird es noch etwas kühler als heute, nur 14 bis maximal 19 Grad. Bis zum Mittag bleibt es trocken, aber dann muss man schon mal wieder mit einem Schauer rechnen. Nicht überall, aber hier und da kann es mal einen Schauer geben. Es könnte auch sein, dass es mal ein kleines Gewitter gibt. Also morgen hat es die Sonne nicht allzu leicht. Das soll dann später wieder kommen.
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2: Oh, eine ganze Menge haben wir da noch. Vorsicht auf der A3, Frankfurt Richtung Köln. Zwischen Frankfurt Süd und Frankfurter Kreuz liegt ein Metallteil auf der Fahrbahn. Und Vorsicht auf der A7, Kassel Richtung Fulda. Zwischen Bad Hersfeld West und Kirchheimer Dreieck steht ein defektes Fahrzeug auf dem linken Fahrstreifen im Baustellenbereich. Und Vorsicht auf der B45, Hanau Richtung Dieburg. Zwischen Steinheim und Hanau Fasanerie liegen Kartons und ein Heizstrahler auf der Fahrbahn. A3 Köln Richtung Würzburg. Zwischen Frankfurt Flughafen und Frankfurt Süd ein Unfall auf dem Standstreifen, dadurch 2 Kilometer Stau. A67 Mönchhof-Dreieck Richtung Mannheim zwischen Büttelborn und Griesheimer Dreieck 3 Kilometer Stau wegen eines defekten LKW auf dem rechten Fahrstreifen. A661 Oberursel Richtung Igelsbach zwischen Frankfurt-Niedereschbach und Frankfurt-Heddernheim 2 Kilometer Stau wegen eines defekten Fahrzeugs. Und Landkreis Gießen, die L3053 ist zwischen Lich-Eberstadt und Münzenberg-Oberhörgern wegen Bergungsarbeiten gesperrt.
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2: Und ich wünsche Ihnen einen schönen Dienstagabend. Jetzt mit Musik von Semino Rossi. Wir sind im Herzen jung.
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0: Feierabend, ein recht frischer Feierabend, muss man mal sagen. Und morgen wird es ja sogar noch kühler, sagt der Wetterbericht. Dabei sind doch die Eisheiligen schon längst vorbei, ne? Ja, die schon, aber da ist ja noch das Schaf, ne? Die Schafskälte. Oder wie der Fachmann sagt, ein Witterungsereignis, das mit einer gewissen Wahrscheinlichkeit wiederkehrt. Passiert nicht jedes Jahr, aber es kommt immer wieder vor, so um den 10. Juni herum. Und guck, passt, da ist sie wieder, die Schafskälte. Obwohl, so ganz passt es dann doch nicht, sagt unser Wettermann Peter Schwarz.
1: Es ist leicht unterkühlt. Wir liegen dann so 3 Grad unter dem langjährigen Mittel für die Jahreszeit. Von richtig kalt können wir jetzt bei Höchstwerten von 15 bis 20 Grad aber nicht reden, zumal es ja jetzt keinen Dauerregen auch geben wird. Eine richtige Schafskälte geht anders. Da müsste es zumindest so in den mittleren bis höheren Lagen unter 10 Grad bleiben. Also momentan sieht es so aus, am Wochenende ist damit Schluss. Da geht es deutlich aufwärts mit den Temperaturen in Südhessen. Da kratzen wir dann bereits wieder an der Marke für einen Sommertag mit 25 Grad und mehr.
0: Jo, also halten wir mal fest, es ist keine Schafskälte, eher eine Lammkälte, ne?

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3: 19 Uhr. WhatsApp muss KI-Chatbots von Konkurrenten kostenlos zulassen. Ermittler gehen nach Stromausfall in Reutlingen von Brandstiftung aus. Diäten der Bundestagsabgeordneten sollen nicht erhöht werden. Das Wetter in der Nacht bis 6 Grad, morgen Nachmittag Schauer, maximal 19 Grad. Mein Name ist

0: ist Katja Irle. Im Verfahren im OMKI-Chatbots auf dem Messenger-Dienst WhatsApp hat die EU-Kommission eine vorläufige Entscheidung getroffen. Sie hat den US-Konzern Meta dazu verpflichtet, konkurrierenden Anbietern gleiche Chancen einzuräumen wie dem eigenen Chatbot. ARD-Korrespondentin Katrin Schmidt.
1: Die EU verlangt nun konkret vom Meta-Konzern die Gebühr für andere KI-Anbieter, die aktuell zahlen müssen, um auf WhatsApp präsent zu sein, abzuschaffen, und zwar binnen 5 Tagen. Andernfalls drohe ein Bußgeld, so die EU-Wettbewerbskommissarin Ribera. Sie fürchte bei der aktuellen Geschäftspraxis von Meta ansonsten ernsthaften und nicht wieder gutzumachenden Schaden für den Wettbewerb im wachsenden Markt für Assistenten auf Basis von künstlicher Intelligenz.
0: Das Feuer im Umspannwerk in Reutlingen ist auf Brandstiftung zurückzuführen. Da sind sich die Ermittler jetzt sicher. Generalstaatsanwaltschaft und Landeskriminalamt Baden-Württemberg sagen, ein oder mehrere Täter seien auf das Gelände vorgedrungen und hätten dort an mehreren Stellen Brände gelegt. In der Folge waren gestern tausende Haushalte in Reutlingen und Umgebung ohne Strom, auch Krankenhäuser und Industriebetriebe. In Deutschland ist in den ersten 3 Monaten des Jahres zum ersten Mal seit 2023 wieder mehr Strom ins Ausland geliefert als eingekauft worden. Laut Statistischem Bundesamt wurden 126 Milliarden Kilowattstunden Strom erzeugt und eingespeist. 6% mehr als im ersten Quartal 2025. HR-Reporter Lars Hofmann.
2: Strom aus erneuerbaren Quellen wie Wind und Sonne hat um fast 14% zugelegt. Die Erzeugung von Strom aus Kohle oder Gas ist dagegen um fast 2% zurückgegangen. Damit wurde von Januar bis März wieder über die Hälfte des gesamten Stroms in Deutschland aus erneuerbaren Quellen erzeugt. Wichtigste Quelle: Windkraft.
0: Union und SPD machen ernst. Sie wollen noch in dieser Woche dem Bundestag einen Beschlussentwurf vorlegen, mit dem die automatische Erhöhung der Abgeordnetenbezüge ausgesetzt wird. Wegen der allgemeinen Lohnentwicklung wären die Diäten sonst um fast 500 Euro angestiegen. Das lehnen aber alle Fraktionen ab. Aus Berlin, Christ Berdrow.
3: Mit der Streichung wollen die Regierungsfraktionen ein Sparsignal an die Bevölkerung senden in wirtschaftlich schwierigen Zeiten. Aus der Koalition heißt es, dass wegen der angespannten Lage Reformen notwendig seien. Auf die Bürger kämen dadurch Belastungen zu. Es sei deshalb ein Gebot der Glaubwürdigkeit, dass auch die Abgeordneten einen Beitrag zu den Einsparungen leisten.
0: In Bad Wildungen fällt morgen der Unterricht in der Ense- und der Matthias-Bauer-Schule aus. Das hat der Kreis Waldeck-Frankenberg mitgeteilt. Grund: auf dem gemeinsamen Schulgelände sind Eichen-Prozessionsspinner festgestellt worden. Eine Fachfirma soll die Raupen morgen entfernen. Die Tiere sind für den Menschen gefährlich, besonders wegen giftiger Brennhaare. Kanzler Merz hat 25 Vereine im bundesweiten Start-Social-Wettbewerb ausgezeichnet. 7 von ihnen bekamen je 5.000 Euro Preisgeld. Unter ihnen ist auch der Verein Inspiring Girls Deutschland aus Bensheim in Südhessen. Er fördert junge Mädchen bei der Berufswahl. Das waren die Nachrichten.
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5: Mal Sonne, mal Wolken. Schauer, ja, ganz im Norden gibt es ein paar kleine, aber ansonsten nichts. Und Temperaturen momentan, ja, relativ kühl, ne? Im Norden so 16, 17, 18 Grad, im Süden immerhin bis 20 Grad. Heute Nacht dann Tiefstwerte zwischen 10 und 6 Grad und morgen wird es noch ein bisschen kühler als heute, 14 bis maximal 19 Grad, dazu bis zum Mittag trockenes Wetter, dann aber wieder Schauer und auch einzelne Gewitter. Nicht überall Schauer, aber hier und da kann da mal was runterkommen. Am Donnerstag gibt Sonne, Wolken, gelegentlich Schauer bis 20 Grad und am Freitag bleibt es bei dem wechselhaften Wetter bis 22 Grad. Also es wird wieder langsam wieder wärmer.
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5: Vorsicht auf der A5 Frankfurt Richtung Kassel. Zwischen Friedberg und Obermörlen liegen Reifenteile auf der Fahrbahn und es steht ein defektes Fahrzeug auf dem Standstreifen. Vorsicht auf der A44, Eisenach Richtung Kassel, zwischen Waldkappel und Hessisch-Lichtenau-Ost liegt Dachpappe auf dem linken Fahrstreifen. Und A661, Oberursel Richtung Egelsbach in der Auffahrt Frankfurt-Heddernheim steht ein defektes Fahrzeug.
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Sonnenblumen von Glen Campbell. Ja, die blüht erst ab Ende des Monats. Hat mich gerade mal interessiert. Ich habe extra nachgeguckt. Wir haben nämlich auch eine im Garten, aber da ist noch nichts. Das ist wohl normal. Es fehlt wahrscheinlich noch an Sommerluft. Was riecht hier eigentlich? Ist das der Sommer? Ist das Sommerluft oder was ist das?

0: Shaken Stevens um 19.30 Uhr.
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0: Die Lage hat sich ziemlich beruhigt. Wir haben noch eine Meldung. Vorsicht auf der A5 Kassel Richtung Frankfurt in Höhe Fernwald liegt ein Auspuff auf dem Beschleunigungsstreifen.
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0: Und ungelogen, jetzt kommt Andrea Berg. Du kannst noch nicht mal richtig lügen. Ja, deswegen ja, ne? Kann ich auch wirklich nicht. Und gerade kommt noch eine Verkehrsmeldung, die schaffen wir auch noch hier. Vorsicht auf der A5 Frankfurt.

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1: Die Friedberger Fahrradschrauber sind echte Helden. Die reparieren ehrenamtlich alte Fahrräder und verschenken die dann an Menschen, die sich kein neues Fahrrad leisten können. Zuletzt war es damit leider schwierig, weil sie aus ihrer alten Werkstatt raus mussten. Aber jetzt gibt es zum Glück eine neue Werkstatt, wo die Friedberger Fahrradschrauber frisch ans Werk gehen.

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Ja, fortgehen, das ist jetzt mal mein Stichwort. Ich gehe HF4 mit Michael Mayer. Ich wünsche noch einen schönen Abend und bis morgen.

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1: Um 20 Uhr mit Katja Irle. Im Verfahren um KI-Chatbots auf dem Messenger-Dienst WhatsApp hat die EU-Kommission eine vorläufige Entscheidung getroffen. Sie hat den US-Konzern Meta dazu verpflichtet, konkurrierenden Anbietern gleiche Chancen einzuräumen wie dem eigenen Chatbot. ARD-Korrespondentin Katrin Schmidt.
2: Die EU verlangt nun konkret vom Meta-Konzern die Gebühr für andere KI-Anbieter, die aktuell zahlen müssen, um auf WhatsApp präsent zu sein, abzuschaffen, und zwar binnen 5 Tagen. Andernfalls drohe ein Bußgeld, so die EU-Wettbewerbskommissarin Ribera. Sie fürchte bei der aktuellen Geschäftspraxis von Meta ansonsten ernsthaften und nicht wieder gutzumachenden Schaden für den Wettbewerb im wachsenden Markt für Assistenten auf Basis von künstlicher Intelligenz.
1: Das Feuer im Umspannwerk in Reutlingen ist auf Brandstiftung zurückzuführen. Da sind sich die Ermittler jetzt sicher.

0: Generalstaatsanwaltschaft und Landeskriminalamt Baden-Württemberg sagen, ein oder mehrere Täter seien auf das Gelände vorgedrungen und hätten dort an mehreren Stellen Brände gelegt. In der Folge waren gestern tausende Haushalte in Reutlingen und Umgebung ohne Strom, auch Krankenhäuser und Industriebetriebe. Union und SPD machen ernst. Sie wollen noch in dieser Woche dem Bundestag einen Beschlussentwurf vorlegen, mit dem die automatische Erhöhung der Abgeordnetenbezüge ausgesetzt wird. Wegen der allgemeinen Lohnentwicklung wären die Diäten sonst um fast 500 Euro gestiegen. Das lehnten aber alle Fraktionen ab. Aus Berlin, Chris Berdrow.
1: Mit der Streichung wollen die Regierungsfraktionen ein Sparsignal an die Bevölkerung senden in wirtschaftlich schwierigen Zeiten. Aus der Koalition heißt es, dass wegen der angespannten Lage Reformen notwendig seien. Auf die Bürger kämen dadurch Belastungen zu. Es sei deshalb ein Gebot der Glaubwürdigkeit, dass auch die Abgeordneten einen Beitrag zu den Einsparungen leisten.
0: Nach Meinung der Kassenärztlichen Vereinigung könnte Hessen auch mit weniger Apotheken auskommen, um Geld zu sparen. Es könnten Abgabestellen in Drogerien eingerichtet werden oder Ärzte könnten die Medikamente ausgeben. Der Hessische Apothekerverband sieht das anders. Apotheken seien wichtig, um Menschen zu beraten. Das deutsche Fußballnationalteam der Frauen hat die WM-Qualifikation erfolgreich abgeschlossen. Die Elf von Bundestrainer Christian Wück gewann gegen Slowenien in Ljubljana mit 2:0. Die deutschen Fußballerinnen hatten sich das Ticket für die Weltmeisterschaft nächstes Jahr in Brasilien aber schon vorher gesichert. Das waren die Nachrichten. Das Wetter. In der Nacht oft trocken, es kühlt ab auf 10 bis 6 Grad. Auch morgen erst trocken, mal Sonne, mal Wolken. Später gebietsweise Schauer und Gewitter bei 14 bis 19 Grad. Die weiteren Aussichten. Am Donnerstag Sonne und Wolken, gelegentlich Schauer 14 bis 20 Grad. Am Freitag weiter wechselhaft mit Wolken und Schauern bis 22 Grad. Die Zeit, es wird gleich 20.03 Uhr.
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0: Mit einer Meldung: Vorsicht bitte auf der A3 Köln Richtung Frankfurt. Zwischen Niedernhausen und Wiesbadener Kreuz steht ein defekter LKW auf dem rechten Fahrstreifen.
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1: Um 21 Uhr mit Katja Irle. Im Nahen Osten bleibt die Lage angespannt. US-Präsident Trump wirft dem Iran vor, in der Nacht einen amerikanischen Militärhubschrauber vor der Küste des Oman abgeschossen zu haben. Auf seiner Online-Plattform droht Trump mit Vergeltung. Die zwei Soldaten an Bord des Helikopters seien gerettet worden. Im Verfahren um KI-Chatbots auf dem Messenger-Dienst WhatsApp hat die EU-Kommission eine vorläufige Entscheidung getroffen. Sie hat den US-Konzern Meta dazu verpflichtet, konkurrierenden Anbietern gleiche Chancen einzuräumen wie dem eigenen Chatbot. ARD-Korrespondentin Katrin Schmidt.
2: Die EU verlangt nun konkret vom Meta-Konzern die Gebühr für andere KI-Anbieter, die aktuell zahlen müssen, um auf WhatsApp präsent zu sein, abzuschaffen, und zwar binnen 5 Tagen. Andernfalls drohe ein Bußgeld, so die EU-Wettbewerbskommissarin Ribera. Sie fürchte bei der aktuellen Geschäftspraxis von Meta ansonsten ernsthaften und nicht wieder gutzumachenden Schaden für den Wettbewerb im wachsenden Markt für Assistenten auf Basis von künstlicher Intelligenz.
1: Der Hambacher Forst war jahrelang umkämpftes Symbol für die Energiewende. Jetzt soll der Wald zwischen Köln und Aachen zur Wildnis werden. Das nordrhein-westfälische Umweltministerium hat angekündigt, dass er unter Naturschutz gestellt wird und sich selbst überlassen bleibt. Der Wald sollte vor 8 Jahren dem Braunkohleabbau weichen. Zehntausende Menschen hatten dagegen protestiert. Bundeskanzler Merz hat 25 Vereine im bundesweiten Start-Social-Wettbewerb ausgezeichnet. 7 von ihnen

0: bekamen je 5.000 Euro Preisgeld. Unter ihnen ist der Verein Inspiring Girls Deutschland aus Bensheim in Südhessen. Er fördert junge Mädchen bei der Berufswahl. Merz sagte, der Verein baue Rollenklischees ab und setze sich für mehr Chancengleichheit ein. Die deutschen Fußballerinnen beenden die WM-Qualifikation ohne Niederlage. Das Team von Bundestrainer Christian Wück besiegte Slowenien in Ljubljana mit 2:0. ARD-Sportreporterin Ina Kast.
1: Kurz vor der Halbzeitpause gingen die DFB-Frauen in Führung. Nach einem Eckball verlängerte Sarah Linder den Ball per Kopf in Richtung slowenisches Tor. Dort schoss Sloweniens Praschnika den Ball letztlich ins eigene Tor. Zu Beginn der zweiten Halbzeit hat Bundestrainer Christian Wück dann dreimal gewechselt. Das brachte frische Energie mit Erfolg. Shakira Martinez traf nach einem Fehler von Sloweniens Torfrau zum 2:0.
0: Das Ticket für die WM nächstes Jahr in Brasilien hatte das deutsche Team sich aber schon vorher gesichert. Das waren die Nachrichten. Das Wetter. In der Nacht oft trocken, es kühlt ab auf 10 bis 6 Grad. Auch morgen erst trocken, mal Sonne, mal Wolken. Später ziehen gebietsweise Schauer und Gewitter auf, bei 14 bis 19 Grad. Die weiteren Aussichten. Am Donnerstag Sonne, Wolken, gelegentlich Schauer bis 20 Grad. Am Freitag weiter wechselhaft bis 22 Grad. Die Zeit, es wird gleich 21.03 Uhr.
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0: Mit einer Meldung: Vorsicht bitte auf der A44 Kassel Richtung Eisenach. Zwischen Hesse-Schlichtenau-Ost und Waldkappel liegen Holzteile auf dem rechten Fahrstreifen.
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1: Um 22 Uhr mit Katja Irle. US-Präsident Trump wirft dem Iran vor, gegen einen US-Militärhubschrauber abgeschossen zu haben und droht mit Vergeltung. Der Helikopter sei über die Straße von Hormuz auf Patrouille gewesen. ARD-Korrespondentin Katharina Fuß.
2: Das US-Zentralkommando hatte zuvor gemeldet, dass zwei US-Soldaten nach einem Hubschrauberabsturz in der Nähe der Küste des Omans gerettet worden seien, sprach aber nicht von einem Abschuss. Anders als Trump, der sich aber auf Militärinformationen bezieht und betont, die beiden Piloten des Kampfhubschraubers seien nicht verletzt worden. Dennoch müssten die USA gezwungenermaßen auf diesen Angriff reagieren.
1: Eigentlich steigen die Diäten der Bundestagsabgeordneten automatisch, und zwar angelehnt an die allgemeine Lohnentwicklung. Dieses Jahr hätte das fast 500 Euro mehr bedeutet. Eine Mehrheit im Parlament hält das aber in finanziell schwierigen Zeiten für falsch. Jetzt haben Union und SPD vereinbart, noch in dieser Woche den entsprechenden Beschlussentwurf vorzulegen, um die Erhöhung einmal auszusetzen. Der italienische ESA-Astronaut Luca Parmitano soll als erster Europäer beim NASA-Mondprogramm Artemis mitfliegen. Nach Angaben der US-Raumfahrtbehörde soll Artemis 3 nächstes Jahr starten, aber erst einmal nur Tests in der Erdumlaufbahn machen. Aus der ARD-Wissenschaftsredaktion David Beck.
3: Ursprünglich sollte Artemis 3 zum ersten Mal seit 1972 wieder Menschen auf den Mond bringen. Nach Verzögerungen bei der Entwicklung der Landefähren wurde dann aber eine weitere Testmission eingeschoben. Die erste Mondlandung des Artemis-Programms soll nach aktueller Planung nun mit der Mission Artemis 4 2028 stattfinden. Dann könnte auch einer der deutschen ESA-Astronauten mitfliegen, Alexander Gerst oder Matthias Maurer.
1: In Bad Wildungen fällt morgen der Unterricht in der Ense- und der Matthias-Bauer-Schule aus. Das hat der Kreis Waldeck-Frankenberg mitgeteilt. Grund: auf dem gemeinsamen Schulgelände sind Eichen-Prozessionsspinner festgestellt worden. Eine Fachfirma soll die Raupen morgen entfernen. Die Tiere sind für den Menschen gefährlich, besonders wegen giftiger Brennhaare. Das deutsche Fußballnationalteam der Frauen hat auch das letzte WM-Qualifikationsspiel gewonnen, 2:0 gegen Slowenien. Das Ticket für die Weltmeisterschaft nächstes Jahr in Brasilien war aber schon vorher sicher. Das waren die Nachrichten. Das Wetter: in der Nacht oft trocken, es kühlt ab auf 10 bis 6 Grad, auch morgen erst trocken, mal Sonne, mal Wolken, später gebietsweise Schauer und Gewitter bei 14 bis 19 Grad. Die weiteren Aussichten: am Donnerstag Sonne und Wolken, gelegentlich Schauer, 14 bis 20 Grad. Am Freitag weiter wechselhaft mit vielen Wolken und ein paar Schauern, 16 bis 22 Grad. Und am Samstag bis 25 Grad. Die Zeit gleich 22.03 Uhr.
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1: Mit einer Meldung: Vorsicht bitte auf der A3 Köln Richtung Frankfurt. Zwischen Wiesbaden-Niedernhausen und Wiesbadener Kreuz steht ein defekter LKW.
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1: Um 23 Uhr mit Katja Irle. US-Präsident Trump wirft dem Iran vor, gestern einen US-Militärhubschrauber abgeschossen zu haben und droht mit Vergeltung. Der Helikopter sei über der Straße von Hormuz auf Patrouille gewesen. ARD-Korrespondentin Katharina Fuß.
2: Das US-Zentralkommando hatte zuvor gemeldet, dass zwei US-Soldaten nach einem Hubschrauberabsturz in der Nähe der Küste des Omans gerettet worden seien, sprach aber nicht von einem Abschuss. Anders als Trump, der sich aber auf Militärinformationen bezieht und betont, die beiden Piloten des Kampfhubschraubers seien nicht verletzt worden. Dennoch müssten die USA gezwungenermaßen auf diesen Angriff reagieren.
1: Umstrittene künstliche Intelligenz. Das US-Unternehmen Anthropic hat eine erste Version seines KI-Modells Mythos veröffentlicht, allerdings mit eingeschränkten Funktionen. In Deutschland hatten Politiker und Verfassungsschützer gewarnt, Kriminelle könnten die KI für Cyberangriffe nutzen. Laut Experten kann die KI Sicherheitslücken mit bisher unerreichter Geschwindigkeit und Präzision erkennen und ausnutzen. Nach Meinung der Kassenärztlichen Vereinigung könnte Hessen auch mit weniger Apotheken auskommen, um Geld zu sparen. Es könnten Abgabestellen in Drogerien eingerichtet werden oder Ärzte könnten die Medikamente ausgeben. Der Hessische Apothekerverband sieht das anders. Apotheken seien wichtig, um Menschen zu beraten. Mauretanien im Westen des Kontinents Afrika hat in den vergangenen 10 Tagen mehr als 1000 Migranten abgefangen. Nach Angaben der Küstenwache wollten die Menschen über das Meer auf die Kanarischen Inseln, die zu Spanien gehören. ARD-Korrespondent Stefan Ehlert.
3: Ein Vertreter der mauretanischen Küstenwache sprach von einem deutlichen Anstieg. Er sagte, wenn es bei diesem Tempo bleibe, könne das Ausmaß der irregulären Migration in diesem Jahr ein noch nie dagewesenes Niveau erreichen. Wegen verschärfter Kontrollen in Marokko, Mauretanien und Senegal verlagert sich die Abfahrt offenbar weiter in den Süden, was die Überfahrt länger und noch gefährlicher macht. In den vergangenen Jahren sind tausende Menschen auf der sogenannten Atlantikroute ums Leben gekommen.
1: Und zum Schluss noch der Sport. Das deutsche Fußballnationalteam der Frauen hat auch das letzte WM-Qualifikationsspiel gewonnen, 2:0 gegen Slowenien. Das Ticket für die Weltmeisterschaft nächstes Jahr in Brasilien war aber schon vorher sicher. Das waren die Nachrichten. Das Wetter. In der Nacht oft trocken, es kühlt ab auf 10 bis 6 Grad. Auch morgen erst trocken, mal Sonne, mal Wolken. Später ziehen gebietsweise Schauer und Gewitter auf bei 14 bis 19 Grad. Die weiteren Aussichten. Am Donnerstag Sonne, Wolken, gelegentlich Schauer, 14 bis 20 Grad. Am Freitag weiter wechselhaft mit vielen Wolken und ein paar Schauern bis 22 Grad. Die Zeit, es wird gleich 23.03 Uhr.
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1: Wir haben keine Meldungen. Allen unterwegs eine gute Fahrt.
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1: Um 0 Uhr mit Katja Irle. Die USA haben nach eigenen Angaben am späten Abend wieder den Iran angegriffen. Ein paar Stunden vorher hatte US-Präsident Trump dem Iran vorgeworfen, in der vergangenen Nacht einen amerikanischen Militärhubschrauber vor der Küste des Oman abgeschossen zu haben, in der Nähe der Straße von Hormuz. Die zwei Piloten seien gerettet worden. Auf seiner Online-Plattform hatte Trump mit Vergeltung gedroht. Bei Protesten in der nordirischen Hauptstadt Belfast hat es am Abend Ausschreitungen gegeben. Auslöser war eine Messerattacke am Montagabend, bei der ein Mann schwer verletzt wurde. Als mutmaßlicher Täter nahm die Polizei einen Mann fest, der aus dem Sudan stammt. ARD-Korrespondentin Franziska Hoppen.
2: Schwarze Rauchfahnen ziehen über die Stadt. Augenzeugen berichten, Explosionen gehört zu haben. Von rund 100 bis 150 Personen, viele von ihnen schwarz vermummt, ist die Rede. Die Polizei spricht von vereinzelten Unruhen in mehreren Orten in Nordirland. Zu den Protesten wurde auch in den sozialen Netzwerken aufgerufen, unter anderem von Großbritanniens bekanntestem Rechtsextremisten Tommy Robinson.
1: Umstrittene künstliche Intelligenz. Das US-Unternehmen Anthropic hat eine erste Version seines KI-Modells Mythos veröffentlicht, allerdings mit eingeschränkten Funktionen. In Deutschland hatten Politiker und Verfassungsschützer gewarnt, Kriminelle könnten die KI für Cyberangriffe nutzen. Laut Experten kann die KI Sicherheitslücken mit bisher unerreichter Geschwindigkeit und Präzision erkennen und ausnutzen. Der Hessische Landtag hat in einer Trauerfeier an den verstorbenen früheren Landtagspräsidenten Norbert Kartmann erinnert. Der CDU-Politiker war im Mai gestorben. Er wurde 77 Jahre alt. HR-Landtagsreporterin Katinka Mumme.
3: Er war ein Mann klarer Worte, der die Dinge mit Nachsicht, Gelassenheit und einer Prise Humor nahm. Das sagte Landtagspräsidentin Wallmann in ihrer Trauerrede über ihren Amtsvorgänger. Auch der ehemalige Landtagsvizepräsident Hahn von der FDP würdigte den CDU-Politiker. Er nannte ihn einen prinzipientreuen Politiker und herzensguten Menschen. Kartmann saß knapp 16 Jahre an der Spitze des hessischen Parlaments.
1: Das deutsche Fußballnationalteam der Frauen hat auch das letzte WM-Qualifikationsspiel gewonnen mit 2:0 gegen Slowenien. Das Ticket für die Weltmeisterschaft nächstes Jahr in Brasilien war aber schon vorher sicher. Das waren die Nachrichten. Das Wetter? In der Nacht oft trocken, es kühlt ab auf 10 bis 6 Grad. Auch am Tag erst trocken, mal Sonne, mal Wolken, ab und zu Schauer, 14 bis 19 Grad. Die weiteren Aussichten? Am Donnerstag Sonne, Wolken, gelegentlich Schauer, 14 bis 20 Grad. Und am Freitag wechselhaft mit vielen Wolken und ein paar Schauern, das Ganze bei 16 bis 22 Grad. Die Zeit 0:03 Uhr.
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1: Um 1 Uhr mit Juliette Groß. Nach dem mutmaßlichen Abschuss eines US-Kampfhubschraubers durch den Iran haben die Vereinigten Staaten jetzt militärisch reagiert. Das US-Zentralkommando CENTCOM bestätigte den Einsatz und sprach von Selbstverteidigungsschlägen. Aus Washington, Anne Schneider.
2: Anlass ist ein Apache-Kampfhubschrauber, der nahe der Straße von Hormuz abgestürzt war. Die Ursache wird noch untersucht. US-Präsident Donald Trump macht jedoch den Iran dafür verantwortlich und spricht von einem Abschuss, möglicherweise durch eine Drohne. Die beiden Piloten konnten durch ein unbemanntes Rettungsboot geborgen werden, ein Novum für das US-Militär. Die USA müssten gezwungenermaßen auf den Abschuss reagieren, hatte Trump zuvor erklärt. Er bezeichnete die US-Angriffe als sehr starke, sehr kraftvolle Reaktion.
1: Die geplante Diätenerhöhung für Bundestagsabgeordnete fällt in diesem Jahr aus. Darauf haben sich die Fraktionen von Union und SPD geeinigt. Aus Berlin, Chris Berdrow.
3: Noch in dieser Woche wird sich der Bundestag zum ersten Mal mit dem Gesetzentwurf der Regierungsfraktionen dazu beschäftigen. Für den späten Donnerstagabend steht das Thema auf der Tagesordnung des Parlaments. Die Entscheidung hat sich schon länger angedeutet. Auch Grüne, AfD und Linke sind dafür, die Anhebung der Politikerbezüge in diesem Jahr auszusetzen. Eine Mehrheit ist damit in jedem Fall sicher. Ohne einen solchen Parlamentsbeschluss hätten die Politiker zum 1. Juli automatisch knapp 500 Euro mehr Geld bekommen und damit rund 12.330 Euro im Monat.
1: Die politisch motivierte Kriminalität in Deutschland hat im vergangenen Jahr einen neuen Höchststand erreicht. Die Polizei zählte bundesweit fast 86.000 Straftaten mit politischem Hintergrund. Das sind knapp 2% mehr als im Jahr davor. Die größte Gefahr geht nach Einschätzung des Bundeskriminalamtes und auch des Innenministeriums weiter von rechten und rechtsextremen Tätern aus. Aber auch die linke Szene wird aus Sicht der Ermittler bedrohlicher. Das US-Unternehmen Anthropic hat sein umstrittenes KI-Modell Mythos veröffentlicht. Aus Sicherheitsgründen wurde es allerdings in seinen Funktionen eingeschränkt. Denn grundsätzlich ist Mythos in der Lage, in Rekordzeit Sicherheitslücken in IT-Systemen zu erkennen. Kriminelle oder staatliche Akteure könnten diese Fähigkeit für Cyberangriffe nutzen, etwa auf Banken oder Energieanlagen. Mythos ist deshalb so programmiert, dass es Fragen zu sensiblen Themen wie der Cybersicherheit nicht beantwortet. Das waren die Nachrichten. Das Wetter in Deutschland. Längere Zeit trocken, gebietsweise Schauer, Tiefstwerte 12 bis 6 Grad. Tagsüber immer wieder Schauer, vereinzelt Gewitter, auch längere trockene Abschnitte. Höchstwerte 12 Grad an den Alpen bis 21 Grad in Berlin. Es ist 1.03 Uhr.
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1: Um 2 Uhr mit Juliette Groß. Nach dem mutmaßlichen Abschuss eines US-Kampfhubschraubers durch den Iran haben die Vereinigten Staaten jetzt militärisch reagiert. Das US-Zentralkommando CENTCOM bestätigte den Einsatz und sprach von Selbstverteidigungsschlägen. Aus Washington, Anne Schneider.
2: Anlass ist ein Apache-Kampfhubschrauber, der nahe der Straße von Hormuz abgestürzt war. Die Ursache wird noch untersucht. US-Präsident Donald Trump macht jedoch den Iran dafür verantwortlich und spricht von einem Abschuss, möglicherweise durch eine Drohne. Die beiden Piloten konnten durch ein unbemanntes Rettungsboot geborgen werden, ein Novum für das US-Militär. Die USA müssten gezwungenermaßen auf den Abschuss reagieren, hatte Trump zuvor erklärt. Er bezeichnete die US-Angriffe als sehr starke, sehr kraftvolle Reaktion.
1: Die geplante Diätenerhöhung für Bundestagsabgeordnete fällt in diesem Jahr aus. Darauf haben sich die Fraktionen von Union und SPD geeinigt. Aus Berlin, Chris Berdrow.
3: Noch in dieser Woche wird sich der Bundestag zum ersten Mal mit dem Gesetzentwurf der Regierungsfraktionen dazu beschäftigen. Für den späten Donnerstagabend steht das Thema auf der Tagesordnung des Parlaments. Die Entscheidung hat sich schon länger angedeutet. Auch Grüne, AfD und Linke sind dafür, die Anhebung der Politikerbezüge in diesem Jahr auszusetzen. Eine Mehrheit ist damit in jedem Fall sicher. Ohne einen solchen Parlamentsbeschluss hätten die Politiker zum 1. Juli automatisch knapp 500 Euro mehr Geld bekommen und damit rund 12.330 Euro im Monat.
1: Bundeskanzler Merz wirft der SPD laut einem Zeitungsbericht vor, das Infrastrukturgesetz zur Beschleunigung von großen Bauvorhaben zu blockieren. Nach Informationen der Rheinischen Post soll Merz in einer Sitzung der Unionsfraktion kritisiert haben, dass das Vorhaben seit 6 Monaten im Bundestag feststecke. Die SPD will demnach das geplante Gesetz mit einer Regelung zu Naturschutzflächen verbinden. Merz bezeichnete das als inakzeptabel und forderte, das Infrastrukturgesetz noch vor der Sommerpause zu verabschieden, damit Bauprojekte schneller umgesetzt werden können. Der US-Tech-Riese Meta muss bei seinem Nachrichtendienst WhatsApp auch andere KI-Assistenten erlauben. Die EU-Kommission verpflichtete den Konzern dazu, Chatbots von anderen Anbietern gleiche Chancen wie dem hauseigenen Bot einzuräumen. Meta muss dies innerhalb von 5 Werktagen umsetzen. Ansonsten droht ein Bußgeld von bis zu 10% des weltweiten Jahresumsatzes. Das waren die Nachrichten. Das Wetter in Deutschland. Längere Zeit trocken, gebietsweise Schauer, Tiefstwerte 12 bis 6 Grad. Tagsüber immer wieder Schauer, vereinzelt Gewitter, auch längere trockene Abschnitte. Höchstwerte 12 Grad an den Alpen bis 21 Grad in Berlin. Es ist 2.03 Uhr.
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